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12: Hallo zusammen zu unserer ersten Sendung im neuen Jahr. Es ist tatsächlich schon die 10. Sendung insgesamt. Wir sind also relativ stabil unterwegs. Hallo Florian.
13: Ja toll, hallo Ursi. Ich habe gar nicht gewusst, dass es schon die 10. Sendung ist.
12: Ja, wie jedes Mal bringst du Platten aus deiner Sammlung mit und als Historiker sind es häufig Lieder, die schon 100 oder 200-jährig sind zum Teil. Du hast gesagt, heute gibt es etwas zum Thema Maschinensturm.
13: Mhm, genau.
12: Maschinensturm ist, glaube ich, ein Thema, das auch sehr gut in die heutige Zeit passt.
13: Ja, ich glaube.
12: Könntest du echt den Hörern kurz ein bisschen erklären, was Maschinensturm ist?
13: Ja gut, Maschinensturm kann man jetzt verstehen als eine Form von Kampf von Menschen gegen Maschinen halt, wo man die Maschinen eigentlich als Feinde von den Menschen angeschaut wird, gegen die Interessen von den Menschen. Und eine lange Tradition, wir gehen weit zurück ins 19. Jahrhundert. Damals war die Industrialisierung, die Textilindustrie. Und jetzt heutzutage reden wir von KI, von Allmachten, von Tech-Konzernen. Ich glaube, das Thema bleibt aktuell. Und es gibt immer noch Maschinenstürmer heute. Sie operiert vielleicht nicht mehr mit Keulen und Brand, Schläge, sondern eher mit Cyberattacken, aber das Thema bleibt aktuell.
12: Ja, mit welchem Lied steigen wir ein?
13: Ja, mit einer Hymne. Also der Begriff Maschinensturm ist sehr stark mit dem britischen Ludismus verankert und jetzt lassen wir das Lied, das Volkslied von 1811 aus England, wo eben die Maschinensturm in England damals besingt.

0: The Triumph of General Lott von Chumbawamba haben wir gehört. General Lott anstatt Robin Hood. Und im Lied wird er auch als The Grand Executioner bezeichnet, also so viel wie der grosse Henker. Mhm. Wer ist der General Lott und was hat es mit dem Lied auf sich?
1: Der General Lott ist eine mythenumwogene Figur. Das ist der angebliche Anführer von der ludistischen Aufstände in England, weil wir genau im Nottingham gestartet sind, in der Region, sich dann ausdehnend über ganz 1811 bis 1812, wo eigentlich Textilarbeiter gegen die Industrialisierung kämpfen, gegen die Einführung von der Maschinen, wo sie eben als Bedrohung anschauen, sprich auch als Erniedrigung für ihre Arbeit halt und Verschlechterung für ihre Bedingungen. Und das sind wirklich gewaltsame Aufstände gewesen. Also wirklich, man hat Sabotage gemacht, man hat Maschinen zerstört und es ist eben, man sagt, dass der General Lott führt die an, aber wir haben ihn nie geschnappt, der General Lott. Also ganz viele Leute haben verhaftet, hingerichtet, auf Australien deportiert, aber der angebliche Anführer haben wir nie verwünscht. Es hätte wahrscheinlich auch gar nicht gegeben. Das ist wirklich so eine mythologische Figur halt, aber es zeigt doch, dass eigentlich der Widerstand der Ludisten halt ein kollektiver Widerstand war, wo man einfach nicht können. Man sucht den Kopf, aber den Kopf hat es nicht gegeben, es war einfach eine Bewegung gewesen.
0: Also ist unklar, ob es ihn je gegeben hat?
1: Ja, es gibt so ein paar Thesen. Ich habe es recherchiert, ich bin auch kein Experte dazu. Ich meine, das sind Inspirationen, es ist wirklich jemand gegeben, der so geheißen hat, aber letztendlich ist die Wirkungsmacht von der mythologischen Figur eigentlich viel stärker als die echte Figur. Von dem ist es eigentlich wichtig, gleich im Wilhelm Tell, die Frage, ob es nicht gegeben hat oder nicht, ist eigentlich völlig irrelevant. Aber die Bewegung hat es gegeben und das ist wichtig.
0: Ich kann mir vorstellen, in dieser Zeit hat es zuerst einfach sehr viel Handarbeit gegeben und die Maschinen, ja, stellen wir es ein bisschen vor, so wie heute, dass man die eigentlich auch gut kann als technologische Innovation verkaufen und dass sie eigentlich das Leben für alle Menschen sollte leichter machen, oder?
1: Genau, natürlich. Also eben, es ist eine Frage von Perspektive. England ist Mutterland von der industriellen Revolution und das ist das, was man sagt, auch im Rückblick, es hat unseren Wohlstand gebracht in Europa oder in der Schweiz. Wir sind ein extrem frühes industrialisiertes Land und gleichzeitig blenden wir dem aus, ja, was hat es konkret bedeutet für die Menschen damals, die eben in eine vorindustrielle Arbeitsweise mit den Händen geschafft hat oder eine protoindustrielle Produktion. Und Maschinen natürlich kann man sagen, ja, es ist toll, das erleichtert Menschen die Arbeit, sie müssen weniger körperliche Arbeit machen, also Dampfkraft übernimmt die körperliche Arbeit. Aber die Frage ist genau, wer profitiert von der Vereinfachung und vor allem Beschleunigung von der Arbeit? Und da kommt natürlich Kritik an Maschinen, dass der Besitzer von der Maschine der profitieren tut und eigentlich die Arbeiter sind die eigentlich verlieren.
0: Also etwas, was eigentlich könnte eingesetzt werden zum Wohl für alle, wird eingesetzt, dass die Unterschiede noch grösser werden.
1: Genau, und das ist, glaube ich, spannend halt, was immer das gegen die Arbeiterbewegung oder Arbeiterinnenbewegung, das Verhältnis zu einer Maschine halt, es ist recht komplex, nicht so einfach, einfach für und gegen Maschinen. Denn eigentlich, es hat eine Form auch von Erleichterung von der Arbeit und das habe ich später im nächsten Lied gesehen halt, dass eigentlich, man ist eigentlich nicht per se einfach immer gegen die Maschine gesehen in der Arbeiterbewegung. Aber ganz wichtig ist die Frage des Besitzverhältnisses. Wer besitzt die Maschine und wem dient die Maschine? Dient die Maschine eigentlich dem Besitzer, dem Fabrikant, dem oben oder denen unten, die an der Maschine arbeiten müssen?
0: Ja, dann gehen wir doch gerade weiter zum nächsten Lied. Was hast du
1: da? Genau, das ist genau der Sprung von 60 Jahren, 1874, ein Lied, das heisst «Ouvrier, prend la Maschine».

0: Das ist «Ouvrier prend la machine» gsi, oder alternativer Name «La Marseillaise des Travailleurs» oder «La Jurassienne» vom James Guillaume und Charles Keller.
1: Genau, ja.
0: Ja, was bei diesem Lied gerade von Anfang ins Ohr sticht, ist, dass das N-Wort sehr stark vertreten ist. Wie kann man das verstehen?
1: Genau, also wie jedes Lied in der Sendung braucht es als Quelle, muss es klar kontextualisieren. Das N-Wort braucht im Refrain, also das N von der Fabrik halt. Und das ist eigentlich absolut ein rassistisches Verständnis denkt. Aber es versteht sich als Synonym vom der absolute Unterdrückt, also der am stärksten unterdrückt ist eben der Sklave, der schwarze Sklave. Und hier macht man die Verbindung, dass eigentlich der Fabrikarbeiter ist eben der neu Versklavte, also so wird es gebraucht. Also man muss ganz klar verstehen, in einem Kontext von rassistischem Diskurs, aber hier ist es auch so gedacht, als Synonym vom Unterdrückten halt verstärken, genau.
0: Also auch ein Stück weit eine Solidarisierung mit anderen Unterdrückten oder ist es mehr ein sich darüber hinwegsetzen?
1: Ich denke mehr, um zu zeigen, wir müssen etwas machen mit der Thematik der Maschine halt da. Weil dann eigentlich wir sind die absolut Unterdrückendsten. Also das Lied trifft nicht auf zur Abschaffungssklaverei, das Thema wird gar nicht behandelt. Oder? Aber man merkt, dass der Begriff ist damals gebraucht worden, halt als wirklich der Inbegriff von Unterdrückung ist eben der schwarze Sklave.
0: Und La Jurassienne, also so wie der Kanton, der gerade um eine Gemeinde reicher geworden ist auf Anfang Jahr.
1: Gemeinde reicher geworden, genau. Konflikt reicher.
0: Was hat es mit dem auf sich? Warum ist jetzt das La Jurassienne?
1: Also ist interessant, das Lied drei nehmen, das ist häufig so, die Lieder mehrere nehmen. Es gibt nicht so, es hat damals keine Tonträger gegeben, schon ganz ehrlich gesagt, ganz komische Interpretation. Ich kann sie musikalisch eigentlich gar nicht gern, aber es ist die einzige, die ich Platte habe. Die Lieder mehr nehmen gehalt, wo je nachdem, wo sie gesungen worden sind und von wem haben sie andere nehmen gehabt. Also ursprünglich hat es tatsächlich geheißen «La Marseillaise des Travailleurs». Also ist auch, wie das haben wir schon gehabt, eine Parodie oder eine Reinterpretation von einem berühmten Lied, «Marseillaise», als Kampfeslied. Daraufhin hat es «Ouvrier prend la machine», wo das eigentlich der Refrain. Also Lieder häufig den Namen vom Refrain, also das, was die Leute im Kopf haben. Und «Jurassienne» heisst schlussendlich, wo es ist wirklich ein bisschen so eine Hymne wurde von der sogenannten Jura-Föderation. Das ist eigentlich die, der frühe Phasenanarchismus hier in dem Berner Jura, damals Berner Jura, heute Kanton Jura und Berner Jura. Der anarchistische Hochburg gesehen und das war ihre Hymne gesehen. Deswegen «La Jurassienne».
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0: Ja, magst du noch etwas über das Lied erzählen?
1: Ja, ich meine, es ist ein anarchistisches Lied und häufig ist es so, die Anarchisten werden gerade in der marxistischen Geschichtsschreibung als eigentlich das Feinde von Technologie angeschaut oder die Feinde von Industrialisierung. Der Marxismus hat ja sehr im Sinn positive Sicht auf die Industrialisierung, wo das treibt Proletarisierung voran und darauf aber wird es zu der Revolution kommen. Das ist eine klassische marxistische Theorie. So, und bei den Anarchisten haben wir gesagt, das sind so primitive Rebellen, dass sie sind vorindustriell, die haben nicht geschnallt, eigentlich, was geschlagen hat, sprich die Industrialisierung. Und wenn man das Lied anschaut, merkt man, das ist ein völlig falsches Bild vom Anarchismus. Denn eigentlich, was das Lied hier sagt, ist, dass eigentlich das Problem sind nicht Maschinen, das Problem sind Besitzverhältnisse. Wenn die Arbeiterschaft die Maschine hat, dann kann sie zu eigenen Interessen brauchen. Sprich, dann müssen sie weniger arbeiten, haben mehr Freizeit, haben weniger mühsame Arbeit. Und deswegen ist wirklich der Refrain «Ouvrier prend la machine, prend la terre paysan». Das ist wirklich, also durch das Eigene, also kollektivieren, durch das Beschlagnahmen, braucht die Maschine für die eigenen Interessen. Also es ist eine ganz klassische Kapitalismuskritik hier in dem Lied. Und zudem, man merkt eben, es geht «Ouvrier», also der Arbeiter halt in der Fabrik, und gleich der Paysan, also oder, der Bauer, der Link zwischen dem agrarischen Sektor und dem industriellen Sektor. Das, was Marxismus auch nicht macht und später Anarchismus ganz wichtig ist, halt diese die Form von Verbrüderung von Land und Fabrik.
0: In welchem Jahr ist es das gewesen?
1: Das Lied ist von 1874, ist auch tatsächlich das erste Mal publiziert worden, ein Liederbuch hier im Jura von Le Locle 1874. Und es war auch die Phase, gewesen, wo die Jura-Föderation aktiv war. Etwa so von 1871 bis 1885 ist die aktiv gewesen und ist wirklich so eine ganz zentrale Organisation gewesen, innerhalb des entstehenden Anarchismus als Bewegung.
0: Ja, wie geht es weiter?
1: Jetzt gehen wir über zu den Feinden des Anarchismus. Zum Marxismus, eine sowjetische Prägung und einen totalen Stilbruch. Ich lasse einfach mal laufen.

0: Iron Foundry, in Klammern Music of Machines, und zwar vom sowjetischen Symphonieorchester. Das hat mich schon ein bisschen vom Stil her, also Industrial Noise von heute, erinnert. Was kannst du uns zu dem Lied sagen?
1: Ja, du greifst schon das nächste Lied vorweg, Industrial Noise, genau. Es ist also ein Lied von 1926, 1928, von einem, ich sage dem sowjetischen Komponisten, nicht russisch sagen, er ist in Kiew geboren, wo ich absolut avantgarde ist, ein Klassiker ist. Man hört hier ganz klar das Instrumentarium von einem klassischen Orchester mit Gigen und Kontrabass, Pauk und so, aber hier ganz klar, man hört hier, Maschinen werden hier imitiert, halt eben Stahlgießerei. Und Gießerei ist ja wirklich eigentlich im Begriff eigentlich von der sowjetischen Industrialisierung. Gewinnt der, der am meisten Stahl produziert. Genau.
0: 1926 war noch relativ jung, aber wie hat es ausgesehen mit dem Maschinensturm in der Sowjetunion?
1: Also die Rebellion ist eh keine gegeben, weil rebelliert ist direkt halt, er ist gegen die Partei und ist im Gulag gelandet. Und hier ist auch als Musiker ist auch sehr ein dünnes Eis gewesen, was du machst. Ich meine, dass die Komponisten natürlich sind eben die Eliten gewesen, und gegen Lenin ist alles, was Klassiker ist, ist eigentlich bürgerlich gewesen und kontrrevolutionär. Gleichzeitig haben wir die Musik instrumentalisieren, Propaganda, und wenn, schon haben wir gesagt, es soll Avantgarde sein, das eben das Destruktive hier von dieser Musik im Dienst von der Propaganda, ist auch der Kunst auch gesehen, Kunstaktivismus und so weiter. Und gleichzeitig, also ein Komponist wie der Mosolow hat viel riskiert. Er hat natürlich können auswandern, halt, aber jetzt versucht, mit dem Regime zu arrangieren. Man konnte schnell viel Macht gewinnen, aber schnell abstürzen. Also 10 Jahre, nachdem er die Komposition gemacht hat, ist er auch, und bei stalinistischen Prozess ist er eigentlich verurteilt worden, verbannt worden und eigentlich ins Arbeitslager, ins Gulag geschickt worden und kommt ganz knapp im Leben davon. Also man merkt halt auch, wie gefährlich es ist.
0: Also die Verurteilung wegen der Musik, die er gemacht hat?
1: Ja, also Verurteilung, also letztendlich, das ist ein Stalinismus, halt eine Diktatur. Man braucht Leute, solange sie dienen, und das Leben hat keinen Wert. Und man kann die Leute einfach wieder einsperren und wegrühren, wenn man es nicht mehr braucht. Jetzt ist mir vorgeworfen, ob antiproletarisches Vorhaben oder Alkoholismus, halt eigentlich Grund ist immer gefunden, ist alles natürlich fadenscheinig gewesen. Aber trotzdem finde ich es spannend, halt, die Sowjetunion, die natürlich mit der Oktoberrevolution gesagt hat, wir sind die neue politische Kraft, wir sind Kraft der Revolution und Umbruch. Und wie sich das musikalisch auch zeigt, halt genau in der russischen Avantgarde ganz spannende Sachen. Ich meine, das ist noch einigermaßen, sagen wir noch so, natürlich ist dissonant gewesen von damals für die Hörer, die es gelost haben. Halt. Aber es hat andere Komponisten, wie der ganz berühmte ist der Arseni Avramos, der eine Symphonie mit Fabrikpfeifen gemacht hat. Also wirklich, nicht nur Maschinen gemacht mit klassischen Instrumenten, sondern wirklich auch am Hafen in Baku, heute Aserbaidschan, das uraufgeführt mit Sirenen von Schiffen, Maschinengewehren gespielt während dem Konzert. Also die völlige eigentlich Vermischung eigentlich von Krachinstrumenten, würde ich sagen, halt, und Musik, der Klassik halt. Und eigentlich man merkt das Lied am Schluss, es wird immer schneller, Maschine schafft schneller, es hat etwas Progressives drin. Genau. Und nimmt eben, wie du vorher gesagt hast, wunderbar Noise und Industrial vorweg eigentlich.
0: Ja, nicht so harmonisch, oder? Es ist
1: zerstörerisch, disruptiv, und gleichzeitig hat es einen Rhythmus drin, der eigentlich immer vorwärts bringt.

0: Total State Machine. Wie heißt die Band?
1: Test Debt oder Test Department.
0: Okay, und so rund 60 Jahre später, als das Lied, das wir vorher hatten. Und die Aussage vielleicht schon nicht ganz gleich, aber die Inspiration ist sehr ähnlich.
1: Ja. Also man könnte wirklich meinen, man ist immer noch der Stahlgießerei von Mosolov. Man hört Maschinen, man hört den Rhythmus, Geschwindigkeit. Es ist das einzige Perkussion, Posaune, Geschrei, Geknirsche. Die Musik soll eine Maschine nachher machen, mit einer gewissen Aussage. Hier natürlich sind natürlich viel elektronische Musik. Und die Steps sind bekannt gewesen, vor allem Einsatz, sind wirklich auf Metall eingedrescht, halt, sind wirklich so Industriemaschinen als Klangquelle genommen, was relativ typisch ist für die Industrial Musik, wobei eben sie wirklich sehr starke Perkussion ist. Ja, müssen wir natürlich live sehen. Es war eine wahnsinnige Performance immer gesehen. Aber trotzdem, ich glaube, Kraft der Musik und vom Industrial kommt hier also gut zur Geltung. Ich hoffe, es sind nicht alle das Radio ganz abgeschaltet, vielleicht ein bisschen leiser geschaltet.
0: Ja, vielleicht. Es ist nicht unbedingt so die Radiomusik, die wir ab und zu spielen, das stimmt. Ja,
1: ja, für das sind wir da, oder? Ja, und eben, du hast vorhin gefragt, bitte nach der Aussage. Natürlich, es ist kein Loblied an die Maschinen, definitiv nicht. Wir sind jetzt in England, wir haben vor dem ganzen Anfang am Ludismus, halt, das Mutterland von der Industrie. Und hier sind wir eigentlich in den 1980er Jahren, das ist eigentlich das, was wir schon Deindustrialisierung nennen. Also die Industrie geht massiv zurück. Wir sind unter Thatcher halt, wo massive Arbeitslosigkeit. Und eben, die grossen Industriebetriebe gehen alle ein in England. Und es gibt eine Auseinandersetzung mit der Industrie. Es wird auch als dreckig angeschaut, alt. Und die Industrial Musik spielt eben mit dem, also Anfangs 80er Jahre, und setzt sich mit der industriellen Erbe um, in eine sehr halt auch kritische Art, also das gehört zu uns und gleichzeitig, was bedeutet das? Und hier geht es auch sehr stark ins Politische, über Test Debt, also eigentlich das Ganze, ein Text, den ich ein bisschen gehört, es ist also sehr martialisch, fast etwas faschistoid vom Text, es besingt fast so vorwärts, das Individuum zählt, gar nicht nur die Maschine zählt, aber natürlich, das ist völlig ganz klar in der Kritik eigentlich von der Total State Machine, also eigentlich der Staat und die Maschine kontrolliert auch die Menschen. Halt. Aber es ist eben das, was man kennt im Industrial, vielleicht bei Leibach am besten kennt, aber jetzt die Form von Übertönung halt von der Rechten, um sein Entlarven, halt. Das ist die Taktik dahinter, zur Schockwirkung.
0: Und das macht, also es benennt eigentlich den Zusammenhang zwischen der Industrie, dem autoritären Staat und dem Krieg.
1: Genau, und das Individuum zählt gar nicht. Es geht im ganzen Lärm unter, nur Maschine zählt, nur Profit zählt. Und hier jetzt eben genau, die Maschine ist nicht nur da, um Produktivität zu steigern, sondern um Menschen zu kontrollieren. Der Staat kontrolliert Menschen. Also Maschine kontrolliert den Menschen.
0: Ja, ein starkes Stück.
1: Ja. Wenn wir es ein bisschen ruhiger angehen, am nächsten
0: vielleicht hast du noch etwas ruhiger.
1: Ja, wir gehen 20 Jahre zurück in die Schweiz, dann muss es fast ruhiger werden.
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0: Das war Symphonie Les Échanges, Komposition für 156 Maschinen vom Rolf Liebermann aus dem Jahr 1964. Und im Booklet steht auch, welche Maschinen es das waren. Also es wären 16 Schreibmaschinen, 18 Rechenmaschinen, 8 Buchungsautomaten, 12 Streiflocher, 10 Registrierkassen, 8 Klebstreifenbefeuchter, 8 Fernschreiber, 2 Klassentaktgeber, 4 Signalglocken, 2 Türgongs, 10 Hupen, 16 Telefonapparate, 40 Empfänger von einer Suchanlage, ein Vervielfältiger und ein Hubstapler. Ja. Krass. Also das würde ich dann schon gerne mal sehen. Das, ja,
1: das ganze Orchester. Genau. Ja. Vor allem auch zum Wissen, was das für Maschinen sind. Gewisse Maschinen, ich habe keine Ahnung, was es ist. Merkt man technologischen Wandel. Ja, ich finde es ein super Stück. Das ist, ja.
0: Also viele Sachen versteht man aber auch ohne Zweifel. Also
1: das ist so, ja.
0: Der Hubstapler, der hat es geschafft bis in die heutige Zeit. Und, ja, aber andere Sachen, keine Ahnung. Ja,
1: wirklich. Streiflöcher sind Vorgänger von den Computern, halt mit Lochkarten. Genau. Ja, das ist eine Komposition für die Expo 1964, also die Landesausstellung in Lausanne. Das ist ein Auftragswerk, ein ganz, ganz berühmter Schweizer Komponist, Rolf Liebermann, der hat jeder Gang von der Staatsoper in Hamburg und Paris. Wirklich als absolut ein Topshot in der klassischen Musik, und er hat einen komischen Auftrag, er musste eine Komposition machen für das Pavillon, für die Außenwirtschaft, für die Banken, vom Handel, Versicherungswesen, Lagerung, Zoll, Verpackung, Büro, Werbung und Mess. Ich meine, was haben die für Musik?
0: Also das ist sein Auftrag, aber er ist eigentlich völlig frei gewesen, was er jetzt daraus macht. Also er hätte auch etwas Langweiligeres können machen.
1: Oder? Absolut. Ja. Oder etwas Abstraktes, nicht gefunden, nein, was verbindet die Branche? Und das ist eigentlich die neue Schweiz, Finanzschweiz, nicht mehr die industrielle Schweiz. Sich Büroarbeit, das sind die Maschinen, die Menschen, die Maschinen arbeiten, und durch die Maschinen natürlich noch ganz viel Know-how müssen holen, um die Maschinen programmieren, miteinander zu verbinden, und macht wirklich die Symphonie von Maschinen. Ich finde es wahnsinnig spannend auch. Er sieht noch im Booklet aus, ganz aufgebaut, ganz klassisch, wie eigentlich so ein klassisches Stück. Es gibt ein Presto, Introduzione, es gibt ein Allegro Vivace, dann gehen wir über ein Stretto und am Schluss gibt es eine Cadenza. Also wirklich ein ganz klassisches Aufgebaut mit einer klassischen Komposition.
0: Und trotzdem nicht allzu klassisch, ja.
1: Nein, und also, ich finde auch, gibt's denk halt irgendwie, das ist ein Mensch, ein Komponist, der zusammen mit anderen Menschen eigentlich Maschinen programmieren tut, miteinander verbinden tut. Maschinen machen etwas für den Mensch, aber irgendwie auch da plötzlich wird die Maschine schneller. Und am Schluss heißt so Kadenz, ist der Fall halt, oder? Kontrolliert der Mensch die Maschine bis zum Ende oder nicht? Und vielleicht, ich weiß nicht, ob das die Idee ist, aber es gibt eine Reflexion über das.
0: Die grosse Frage, die heute aktueller ist denn je.
1: Ja, genau. Ja, und immer wieder aufgenommen wurde für Musik, ich glaube, am nächsten Stück, Computerstaat, nimmt genau die Frage eigentlich auf. Voilà. Dienen die Maschinen im Mensch oder dienen die Maschinen in den Mächtigen gegen die Menschen?

0: Computerstart von der Band Abwärts. Der Übergang ist sehr passend. Also jetzt vorher sind wir noch in den Büros gehockt und schon sind wir im Computerstart.
1: Genau, genau. Und musikalisch am Anfang jetzt also, können wir auch so Maschinen und ich glaube, genau die Frage, wem dient die Maschine halt und vielleicht auch die verborgene Macht von der Maschine hier, wo Abwärts wunderbar in diesem Post-Punk-Melodie einpackt. Genau. Mhm. Ja, und Abwärts, das ist so die Hamburger Szene, 1980er Jahre anfangs. Wir haben schon Slime auch schon gehört, hier Goldene Zitrone wäre es anders. Wortgewaltig. Es ist sehr poetisch, nicht so klar auf den Punkt gebracht, um was es geht eigentlich hier. Aber ganz klar, es geht eigentlich um eigentlich die Frage eigentlich von Freiheiten in einer Welt, die sich rasch ändert. Eines ist technologisch, eben der Computer kommt neu auf in den 80er Jahren. Was ist überhaupt ein Computer? Ich hätte mir nicht vorstellen damals, was ein Computer wird machen, wie wir vielleicht in 5 Jahren nicht vorstellen, was KI wird machen. Und ganz natürlich im Kontext des Kalten Krieges, es geht um KGB, also russische, sowjetische Geheimdienst, von Krieg wird geredet, von Mafia, Sicherheitspolizei, der Arafat kommt vor, also wirklich die Fragilität der Welt in einer rasch technologisch und geopolitisch verändernden Welt.
0: Ja, und dann denkt es mir gleich, der Computerstaat so rauszustreichen, als wäre das vielleicht die neue Weltordnung. Und nicht Kapitalismus oder Kommunismus, sondern halt, wie auch immer, dass man dann nennen. Es gibt ja den Begriff vom Überwachungskapitalismus.
1: Genau.
0: Ein sehr prophetisches Lied, sagen wir es mal so.
1: Ja, vielleicht. Mein prophetisch, wenn ich eine Assoziation mache, ist natürlich, wir sind 1980, es fehlt noch 4 Jahre, bis eigentlich James Orwell 1984 mit Big Brother is Watching You eigentlich Spiel halt. Die Leute haben das damals gewusst, wir sind eine absolute Referenz, natürlich, halt, wie weit kann der Staat gehen mit Überwachungstechnologie. Und also der Orwell hat das seit 30 Jahren geschrieben, der Roman. Ne? Und wirklich der dystopische Überwachungsstaat eigentlich vorweggenommen, später wird er haben in gewissen Ländern. Und man hat 80 Jahre Computer nicht auf und niemand gewusst. Eben, Technologie erleichtert das Leben der Menschheit oder führt die Menschheit zur Knechtschaft? Und wer profitiert? Also die Frage, die ist damals aktuell und heute brandaktuell.
0: Und eigentlich ist sie auch schon beantwortet.
1: Sozusagen. Ist sie beantwortet? Wie? Ja.
0: Also es ist jetzt natürlich die Frage, wie man die Sache sieht. Aber ich glaube, jetzt im Moment kann man nicht davon reden, dass Technologie allen dient.
1: Ja.
0: Also sonst würde es einfach anders laufen auf dieser Welt.
1: Ja. Und gleichzeitig dank Technologien, wenn man so zurück an die Geschichte des Anarchismus, ohne globale Technologien wie Telegram, Vernetzung, hat es nie eine globale Widerstandsbewegung gegeben. Die Anti-WEF-Bewegung ist wie in die Medien organisiert worden. Es ist wirklich, eben, Technologie, die Frage ist, zu was dient es?
0: Also man könnte sie anders nutzen, aber nicht, wenn sie in den Händen sind von Leuten, die ziemlich krasse Ideologien vertreten.
1: Genau.
0: Das geht so natürlich nicht.
1: Von Kontrolle von Technologie, also im Internet halt. Am Anfang, wer kontrolliert das Internet? Ja? Und ab dem Moment, wenn es nur eine Instanz kontrolliert oder die Instanz mit der Macht, dann wird es so gefährlich.
0: Ja, ein bisschen düster.
1: Düster. Habe ich etwas weniger Düsteres? Ja, nein, eigentlich nicht wirklich, aber machen wir es trotzdem.
0: Vielleicht etwas, was von Widerstand erzählt, oder?
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0: ewige Fabrikler von Seitensprung. Mhm. Ist das, das ist Band?
1: Genau,
0: das
1: ja. Kollektiv, ja.
0: Ja, erzähl doch mal etwas. Jetzt sind wir da wieder mal in der Schweiz.
1: Ja, für mich ist es schön am Lied halt, es nimmt die Idee vom Fabrikler. Was ist ein Fabrikler? Ist es überhaupt eine Arbeit? Das ist auch der Fabrikler. Ich meine, am Anfang immer die Luditen, die eigentlich Textilarbeiter sind und gegen die Maschinen kämpfen, tun, wo die Maschinen eigentlich ein bisschen entwürdigen tun, ihre Arbeit. Und hier, man ist Fabrikler, also man schafft eigentlich den Fabrik, der Arbeitsort definiert eigentlich, was du machst und nicht eigentlich, was du genau produzierst. Und ich glaube, da ist ein bisschen so der Zeit halt irgendwie so, ja, bist halt ein Fabrikler halt, verdienst das Geld nicht, egal was du machst. Und das finde ich, nimmt es echt schön auf, das Lied. Es ist eigentlich eine Vertonung von einem Gedicht von Albert Minder. Albert Minder ist ein jenischer Autodidakt, Dichter gewesen. Und es ist interessant, 1980, die Wiederentdeckung von der jenischen Kultur, eigentlich von den Aussenseiter. Er ist im Emmental geboren und ist eigentlich das Leben lang ein bisschen ein Aussenseiter gewesen, in Burgdorf. Er ist ein bisschen Stadtoriginal, extrem belesen, ganz viele Bücher gehabt, eine Bibliothek mit 1400 Büchern. Und wirklich als Autodidakt hat er ein Gedicht gemacht und das auch. Und es ist ein bisschen Verarbeitung von seiner Erfahrung. Er hat in einer Tabakfabrik geschafft in Burgdorf. Genau, und das ist wirklich die Zeit, die wieder entdeckt wurde. Und jetzt die Band Seitensprung vertont das Lied wie andere halt auf der Platte. Genau.
0: Ich weiss nicht allzu viel über die jenische Kultur, aber ich stelle mir so vor, als wäre es eigentlich sehr weit weg vom industriellen Alltag.
1: Ja, das finde ich ganz sehr spannend, was du gerade gesagt hast, weil es ist weit weg. Es sind eben die Handwerk machen, zum Beispiel Körbe oder Messerschleifen traditionell und eigentlich außerhalb von der industriellen Welt und gleichzeitig halt in der industriellen Zeit werden sie gezwungen, eigentlich, wenn sie überleben wollen, eigentlich in die industrielle Produktionsweise hineinzugehen. Also eigentlich bist du fast gezwungen, zum Fabrikarbeiter werden halt. Und ich glaube, das ist der Kontrast, deswegen die Betonung in der alternativen Musikszene von den 80er Jahren von der jenischen Kultur als Gegenbild eigentlich zu der völlig industrialisierten, vielleicht aber umweltmäßig kaputten Welt und für die jenischen verkörpern ein bisschen naturbezogene Welt. Das könnte natürlich ein Grund sein, warum das Lied da aufgenommen wurde von ihm.
0: Und auch, dass die Berufe von früher eigentlich an Bedeutung verlieren, weil in der Industrie stellt man halt dann in Massenproduktion Gegenstände viel günstiger her und darum geht niemand mehr sein Messer schleifen oder seinen Korb flicken oder wie auch immer. Man kauft es einfach neu und wirft das alte weg.
1: Genau. Und das Wissen, wie stellt man etwas her? Eine Maschine stellt einfach her, aber der Mensch, der etwas herstellt, hat das Wissen und das ist wieder der grosse Unterschied. Und irgendwann, was aus der Fabrik kommt, weiß man gar nicht, wie man es macht. Fabrikarbeiter, ich weiß gar nicht, wie man etwas herstellt, bedient einfach Maschinen. Ich glaube, das ist wirklich so wichtig in der Geokultur von den 80er Jahren, die Wiederentdeckung halt von der jenischen Kultur, genau.
0: Ja, gerade wenn du das Wissen so erwähnst, ich glaube, da kann man auch in die heutige Zeit sehr gut den Zusammenhang machen, weil klar können wir irgendwie einen Computer bedienen, aber wir haben so wenig Plan noch davon, was dahinter, also was so im Hintergrund abläuft, wenn wir irgendeine Taste drücken. Und ich glaube, genau das ist ja auch dann so ein bisschen die Krux, weil wir müssen uns dann dem anpassen. Wir haben nicht mehr das Wissen, um etwas zu nehmen und es einfach so abändern oder es unseren Bedürfnissen anpassen.
1: Ja, und, sehr spannend.
0: Und so müssen wir uns eigentlich immer mehr irgendeiner Norm unterwerfen, die irgendjemand definiert. Also halt die Produkte herstellen.
1: Ja. Oder eben die Strategie wählen. Wie gehen wir dem um? Entweder versuche ich in meinem eigenen Kopf die Maschine zu verstehen und wieder beziehungsweise Herr von Maschinen werden oder versuche ich sie eigentlich zu zerstören. Und sozusagen das Rad für die Zeit eigentlich zurückzudrehen. Ich glaube, das ist eine ganz spannende Überleitung. Ich habe so gedacht, das ist ein nächstes Lied, halt, wo eigentlich aufruft, eigentlich wieder eigentlich in den 1980er Jahren die Maschine zerstören und zurückgehen eigentlich in einen natürlicheren Zustand vor der Maschine.

0: Destroy the Machines von Earth Crisis aus den USA.
1: Mhm, genau.
0: Ja, 90er Jahre.
1: 90er, ganz klar, New York.
0: Was,
1: Hardcore.
0: Was kannst du uns sonst noch über die Band erzählen? Wieso wollen sie Maschinen zerstören?
1: Wieso wollen sie Maschinen zerstören? Da ist ein neues Element, ist eigentlich nicht nur die Zerstörung eigentlich vom Mensch, sondern von der Umwelt, die ganz stark ist. Wo man sagt, so Maschinen in den Händen der Industrienationen, das ist Kritik von Industrienationen, zerstört eigentlich die Menschheit, zerstört die Umwelt. Also Earth Crisis, das ist Straight-Edge-Bewegung und noch spezifisch ist vegan Straight-Edge-Bewegung. Also eigentlich gilt das also Begründen von der Subkultur. Ich kann einfach noch etwas dazu sagen, aber was sich wirklich ganz stark einsetzt für den Schutz von der unschuldigen Lebewesen und das ist Natur und Tier. Also hier, man sieht es geht um Schlachthöfe und so weiter. Und wirklich, also eigentlich eine sehr radikal ökologisch und gewaltbetonte Aufforderung, eigentlich Maschinen zu zerstören. Das Album heisst auch so, zum einen Ende machen und eigentlich ein bisschen in einen vorindustriellen Zustand wieder zurückzugehen.
0: Ja, aus dieser Ecke sind ja nachher auch mehrere politische Bewegungen entstanden, die dann nachher aufgefallen sind, genau. Auch durch die Gewalt, die sie angewendet haben.
1: Genau, das ist Earth Liberation, jetzt am Schluss halt, das ist ja Earth First, das ist eine radikale ökologische Bewegung, die eben auch Sabotage eingesetzt, die eigentlich auch in Form ist von Maschinensturm, Durchsetzungsziel, Animal Liberation Front gründet sich in den Jahren, also es ist genau die Zeit halt, und eben der Veganismus kommt, als radikale Bewegung neu auf, das ist ganz klar, ist auch die Bewegung, wo man versucht, Schlachthöfe zu blockieren, sprich Sabotage machen, Schlachthöfe, also weniger geschlachtet werden. Und der Schlachthof ist einerseits natürlich als Tierrechtsbewegung natürlich der Inbegriff von industriellen Töten von Tieren, aber der Schlachthof ist eigentlich der Inbegriff von der Industrialisierung. Also die ersten Förderbänder sind in Schlachthöfe eingeführt worden, in Chicago und erst noch später in der Automobilindustrie. Also wenn es an einen Ort geht, wo man das erste Mal das Prinzip vom industriellen Produzieren angewendet hat, auf einer grossen Skala, im 19. Jahrhundert ist in der Schlachthöfe gewesen.
0: Also in dem Sinn eine recht kohärente Schlussfolgerung von dieser Bewegung.
1: Ja, kohärent. Und gleichzeitig die Frage ist, was ist die Alternative? Wenn man die Industrialisierung hinter uns lernt, es gibt die Bewegung, wo gleichzeitig steht, Primitivismus. Also eigentlich zurück eigentlich zum primitiven Zustand, der angeblich der beste Zustand ist. Und da wird es plötzlich auch recht weird halt. Oder? Was ist natürlich ein Zustand bei der Straight-Edge-Bewegung? Und ich kann ein Wort sagen zu dieser Bewegung. Ist eigentlich ein Subgenre von der Hardcore-Bewegung, von der amerikanischen Version von Punk, wo sehr stark eigentlich so eine Askese voraussetzt. Also eigentlich wir gegen alles, wo eigentlich den menschlichen Körper dort irgendwie berauschen. Das heißt, kein Alkohol, natürlich keine Drogen. Geht bei gewissen halt so weit halt auch kein Sex haben. Und bei gewissen noch weiter geht es eigentlich alles, was eigentlich also nicht natürlich angeschaut wird. Und da kippt es plötzlich. Was ist natürlich? Oder?
0: Homophobie
1: und so weiter und so fort. Oder? Ist bei Earth Crisis nicht der Fall. Aber wir sind genau so an der Scharnierstelle. Es sind noch andere Bands, kein Vegan Reich und so weiter, wo eine ganz schlimmere Ecke geht. Man merkt halt diskursiv halt, was ist an was Anknüpfungsfähigkeit. Und wir sind gestartet bei Kampf gegen Maschinen und wo man landet dort. Eben, wenn man etwas bekämpft, was ist die Alternative?
0: Und vor diesem Hintergrund doch irgendwie noch absurd, dass sie mit elektrischen Gitarren Musik machen. Ja. Und das nicht
1: ist,
0: irgendwie etwas anderes.
1: Das ist, ja? ganz spannende Blick, ja. Voll, ja, genau. Also man braucht eigentlich auch die Mittel von der Modernen, ob so industriell hergestellt wurde, ist eigentlich zu etwas bekämpfen, wo man eigentlich bekämpft wird. Ah, das ist ganz spannend, ja, genau.
0: Probieren es.
1: Aber ich verspreche es nicht. Die Welt ist so.
0: Es geht ja eigentlich in unserer Sendung auch immer um soziale Ungerechtigkeit und soziale Unruhe und so weiter. Aber ich glaube, der Widerstand ist etwas Hoffnungsvolles.
1: Gut.
0: Und das sehen wir ja, dass es sogar in der Musik aufgenommen wird.
1: Das ist das Schlusswort. Ja. Wunderbar.
0: Tschüss zusammen.
1: Tschüss zusammen.

Wissen, Duft und Farbenpracht, so heißt ein Walzer von Franz Watz mit Wolf-Dieter Vetter und Deine Blasmusik. Und so heißt auch unser heutiges Motto im Treffpunkt Blasmusik. Wir beginnen den Treffpunkt Blasmusik mit der Polka Blumengrüße mit Ernst Mosch und seinen Original-Egerländer Musikanten. Und dann der Walzer von Franz Watz, Wiesenduft und Farbenpracht.

Das war der Walzer Wiesenduft und Farbenpracht. Und entsprechend diesem Motto geht's jetzt weiter mit Ernst Hutter und die Egerländer Musikanten auf der Vogelwiese, gefolgt vom Walzer auf blumigen Wiesen von Franz Gerstbein mit den Innsbrucker Böhmische.

Der Duft der roten Rosen, so heißt eine Beginn von Hubi Meier, die Freek Mistrini für die Bauernkapelle Mindersdorf bearbeitet hat. Und dann besuchen wir den Rosenplatz. Der liegt mitten im Ortskern von Baiersbronn und die Murgtal-Musikanten spielen dann diese Polka von Michael Schumachers am Rosenplatz.

Unter Leitung von Peter Schad spielt das Studio Blasorchester Rundl seine Erfolgspolka Rosenduft und Wolf-Dieter Vetter und Deine Blasmusik überreichen uns dann einen Strauß roter Rosen. Das ist eine Polka von Franz Meierhofer.

Die Musikkapelle Kleiner Odenwald Allmühl spielt den Wiesenblumenwalzer von Alois Aust und zuvor Hans Eichinger mit seinen Original Donaufranken mit der Polka von Franz Watz.

Lutz Jahoda und das Orchester Karel Waldauf mit der Blumenpolka von Rudolf Urbanek. Und jetzt folgt die Blaskapelle Veselka mit dem Walzer Schöne Rosen von Karel Stastny.

Roland Kohler mit der Klarinette und dem Titel Rosenzeit. Ja, es ist Rosenzeit und die Rosen zeigen sich in ihrer vollen Farbenpracht im Garten mit Rot und Gelb und Blau und. Wir haben jetzt auf jeden Fall Rote Rosen mit Michael Klostermann und seinen Musikanten im Programm. Und Gelbe Rosen, das ist ein weiterer Walzer mit Harald Sandmann und seine Original-Lennetal-Musikanten.

Das war eine Aufnahme von Toni Erdl mit seiner Blaskapelle Pilgramsreuth, Rosen und Flieder. Und jetzt folgt Windrosen, ein Titel von Jörg Bollin, gespielt von den Original Muldenthaler Musikanten.

Ja, grandiose Musik hier zum Einstieg in die Sendung Ohrenschmaus mit Ralf Drechsel. Freitag 11 Uhr, Sonntag 11 Uhr unterwegs mit der Sendung Domo Emigrantes. Heißt diese Gruppe aus Mailand und es sind manchmal 3, manchmal 5 Musiker. Loisade hieß dieses Lied. Wir gehen nach Israel und die Sängerin ist in Moldawien geboren, Vira Lutschinski.

Ja, Vera Lunchinsky, An Alte Mill, veröffentlicht auf dem Putumaya-Label Jewish Celebration. Genau, jetzt kommen wir zu unserer Celtic-Abteilung. Perlen der Weltmusik habe ich überall zusammengesammelt. Weltmusik kann mehr zum Folk tendieren, zum Pop, zum Jazz, zum Blues, whatever. Diesmal Celtic.

Das ist die Gruppe Altan aus Irland. Gibt's immer noch. Wahrscheinlich mit erneuerter Besetzung. Aus dem Jahr 1993, The Jug of Punch. Und dieses keltige Music Fieber hat auch natürlich in Holland grassiert. Die Gruppe Finn Vara, die ich vor nicht allzu langer Zeit erst entdeckt habe, besingt wie ein Blacksmith wirbt um seine Braut oder sie so erlebt.

klassischer irischer Folksong mit der Gruppe Finn Vara aus den Niederlanden. Wir schalten unsere Havanna-Ohren ein. Jetzt geht die Reise hier mit Havanna All-Stars weiter.

Ja, das arme, geplagte Havanna, Kuba. Die Musik ist immer unglaublich schön. Ja, bei dieser Band Havanna All Stars hat auch Eliades und Choa mitgespielt. Und der ist hier auch in dieser Band hier vertreten.

Hier an der Gitarre wahrscheinlich zu hören, Eliades Ochoa. Eine große Berühmtheit in Kuba. Hatte auch an Buena Vista Social Club Aufnahmen und Auftritten mitgewirkt. Ja, Eliades Ochoa. Ähnliche Berühmtheit in Griechenland war in Yorgos Dalaris. Und 1983 hat er ein Album veröffentlicht. Das war dann richtig umgehauen. Zusammen mit der Sängerin Katharina Zdanisi, Yorgos Dalaris, Fige ki asemi, auf Deutsch ungefähr, geh und lass mich in Ruhe. Fige ki asemi.

Ja, zum Schluss hat er nochmal sein ganzes Orchester vorgestellt. Yorgos Dalaras. Ein Lied aus dem griechischen Musikbereich habe ich noch. Wir gehen nach Kreta zu Ludovikos Don Anonion.

Ja, gute Halbzeit vorbei, der Sendung Ohrenschmaus. Perlen der Weltmusik habe ich zusammen gesammelt. Wir waren jetzt in Griechenland, wir waren auf Kuba, wir waren in Holland, in Irland, in Italien am Anfang. Jetzt kommen wir mal nach Deutschland. Die Gruppe Bukahara, internationale Besetzung, ich glaube aus Ruhrgebiet sind die. Hier ein politisches Lied von 2017 aufgenommen, No.

Spuckeier unplugged sozusagen. In Deutschland gibt's wunderbare Liedermacher, Liedermacherinnen. Und hier spielen zwei zusammen, Dota Kehr und Sarah Lesch. Zeitgemäße Ansprache heißt dieses Lied.

0: Ja, ich habe auch noch ein Duo aus Deutschland, ein männliches Duo. Sascha Stiele und Antonio Lucasiu, glaube ich, so spricht man es aus. Die beiden stammen aus Leipzig und das ist eines der bekannteren Lieder von ihnen, denke ich mal, Blauer Flamingo.
1: Aufnahme läuft.
2: Ist das Klavier überhaupt gestimmt?
1: Nee, dauert jetzt noch zu lange.

Perlen der Weltmusik, Freitag 11 Uhr bis 12 Uhr oder Sonntag 11 bis 12 Uhr hier auf Radio Störfunk mit Ralf Drechsel. Und ich habe eine Perle der Weltmusik im Jahre 1958 entdeckt und blank poliert. Nämlich hier dieses nicht so sehr bekannte Lied von Harry Belafonte, Cotton Fields.

Yeah, Cuttenfields, Harry Belafonte. Vielleicht erinnert man sich noch an das eins seiner größeren Hits, Island in the Sun. Das erschien auch 1958. 1959, ein Jahr später, erschien es auch in Deutschland, dieses Lied. Es heißt dann bloß anders und es wurde gesungen von Katharina Valente. Musik.

Interessanter Text, ja. Da will ich still und zufrieden sein. Katharina Valente von einem Song von Harry Belafonte. Ja, die Sendung geht zu Ende. Ohrenschmaus, die Perlen sind alle zusammengesammelt, bis auf eine von der Gruppe Seda, eine Gruppe mit mongolischen Musikern und einem iranischen Musiker, die hier auch schon ein paar Mal in der Nähe aufgetreten sind, im Gleis 1 in Waldenburg. Das ist mein Abschiedslied heute. Ralf Drechsel war hier am Mikrofon und in der Musikauswahl. Mach's gut, passt auf euch auf.

herzlich willkommen zu den Störfunk-News hier auf Radio Störfunk. Am Mikro ist Lisa und ich werde euch heute durch all die Neuigkeiten mitnehmen. Ihr werdet hier in den Störfunk-News ein Interview mit dem Hellisch-Fränkischen Museum hier in Schwäbisch Hall hören. Nämlich waren Dina Rotschäfer und Lorenz Hafner, die die Leitung übernehmen, zu Gast bei uns im Störmelder, bei Rosa und mir, Lisa, in der Sendung und haben über das Hellisch-Fränkische Museum gesprochen. Daneben hört ihr auch noch ein Gespräch über eine große Neuigkeit hier bei Radio Störfunk, nämlich über das neue Studio 1 und die ganzen Renovierungsarbeiten. Dazu war für die erste Sendung Jan Schellenberger im Studio und hat uns fleißig unterstützt. Bevor wir aber in die Interviews reinhören, starten wir wie immer mit Musik.

0: Es geht los hier in den Störfunk News mit einem Interview, welches Rosa und ich, Lisa, mit Dina Rottschäfer und Lorenz Hafner geführt haben. Dina Rottschäfer ist die Leiterin des Hellisch-Fränkischen Museums und Lorenz Hafner ist ihr Stellvertreter. Die beiden stellen uns im ersten Teil jetzt erstmal das Hellisch-Fränkische Museum hier in Schwäbisch Hall vor.
1: Dann mache ich mal den Start. Lorenz wird einfach ergänzen. Das Hellisch-Fränkische Museum ist eins der größten und wie ich finde schönsten Stadt- und Regionalmuseen in Süddeutschland. Wir haben eine Ausstellungsfläche auf über 3000 Quadratmeter in 7 historischen Gebäuden. Also großartig einfach auch von der Architektur her und wir zeigen eben Stadt- und Regionalgeschichte.
2: Und wenn du es nochmal genauer spezifizieren kannst, du hast gesagt, in 7 Gebäuden, wo findet man die?
1: Die findet man wirklich im Herzen der Stadt von Schwäbisch Hall. Also ja, im sogenannten Keckenhof ist der Haupteingang. Das älteste Gebäude ist aus dem 13. Jahrhundert, ein mittelalterlicher Wohnturm, den man erklimmen darf mit, ich komme immer durcheinander, 7 oder 9 Geschosse.
3: Ich zähle mal kurz durch und werde dann ergänzen.
1: Naja, und die jüngsten Gebäude sind eben aus dem 20. Jahrhundert.
3: 8.
2: Es sind also 8 Stockwerke, aber auch sehr, sehr ältere Gebäude, in denen man das Hellisch-Fränkische Museum findet. Das passt ja ziemlich gut, denn es geht vor allem um geschichtsträchtige Sachen, die man dort entdecken kann. Aber auch das Museum gibt es ja schon etwas länger. Wie lange gibt es das Museum?
1: Also in der heutigen Form seit 1988, aber es gibt auch Vorgängermuseen. Also ganz wichtig ist, wir sind ja nicht allein, unser Mitträger ist der Historische Verein für Württembergisch Franken. Die hatten in früherer Zeit an verschiedenen Standorten schon Vereinsmuseen und zuletzt eben unter anderem im Keckenturm in den 30er Jahren, wenn ich mich nicht ganz täusche. Und aus diesem Vorgängermuseum, aus diesem Vereinsmuseum heraus ist dann eben dieses größere Museum unter städtischer Trägerschaft entstanden.
3: Ich kann noch kurz ergänzen, also den Historischen Verein für Württembergisch Franken, den gibt es tatsächlich seit 1847, also wirklich schon relativ lange. Es gab schon im 19. Jahrhundert mal eine Ausstellungsfläche in Künzelsau, dann Anfang des 20. oder Ende des 19. Jahrhunderts ist man nach Schwäbisch Hall umgezogen, in den Pulverturm, den kennt ihr wahrscheinlich auch alle, unterhalb vom Bahnhof. Dann zog man um in die Gelbinger Gasse, ins Kräterhaus, da ist heute die U-Bahn drin, glaube ich. Und in den 30er Jahren dann in den Keckenturm.
2: Also schon ganz schön viele Umzüge, die das Museum dann hinter sich hat. War dann die Sammlung an sich, wie wir sie jetzt heute bei euch anschauen können, auch schon immer so, wie man sie jetzt anschauen kann?
1: Also nicht immer so, aber der Hauptbestandteil der Sammlung geht natürlich aufs 19. Jahrhundert zurück. Und das ist einfach auch das Großartige, dass eben schon vor 150 Jahren eben ganz besondere Kunst- und Kulturobjekte gesammelt wurden, die einfach den Großteil des Bestandes ausmachen. Aber so eine Sammlung, die ist nie abgeschlossen, die ist nie fertig. Es wird weiter gesammelt. Bis heute haben wir Neuzugänge auch in die Sammlung.
2: Wenn ihr dann also Neuzugänge habt, wie entscheidet ihr, was da dazu kommt?
1: Das ist gar nicht mal so einfach, wie man sich das vorstellen kann. Also uns wird quasi wöchentlich, werden uns Objekte angeboten. Also man muss einfach schauen, passt es ins Sammlungskonzept? Haben wir von diesem Objekt schon vielfach Beispiel Bügeleisen oder Nähmaschinen? Die werden uns sehr oft angeboten, davon haben wir einfach vielfach. Eben. Aber das allein wäre jetzt auch kein Entscheidungsgrund, wenn jetzt dieses Bügeleisen einer berühmten Persönlichkeit gehört hat aus Schwäbisch Hall und der Region und mit einer Geschichte verwoben ist, dann wäre das natürlich wieder ein Grund, das in die Sammlung aufzunehmen. Also es ist wirklich nicht so einfach und da muss man wirklich von Einzelfall zu Einzelfall entscheiden. Aber ganz klar, es muss einen Schwäbisch Hall-Bezug, einen Regionalbezug, Hohenlohe Franken haben oder eben mit einer Biografie einer Person verbunden sein.
3: Ich würde hier noch ganz kurz einhaken, was vielleicht viele nicht auf dem Schirm haben. Wir haben so ein Museum circa 2.500 Objekte, meine ich, 3.000.
1: Ausgestellt.
3: Es gibt aber auch die ganze Sammlung, die im Depot liegt und da haben wir um die 30.000, 40.000 Objekte. Das vergisst man oft.
2: Habt ihr da dann bald irgendwann auch mal Schwierigkeiten, das alles noch irgendwo zu lagern?
1: Die haben wir eigentlich jetzt schon. Nein, das ist auch gar nicht so ungewöhnlich. Das ist auch ein ganz großes Thema im Museumsbereich. Entsammeln gehört nämlich auch dazu. Also entweder schadhaft gewordene Objekte, die man nicht mehr restaurieren und retten kann. Oder eben, um mal beim Beispiel zu bleiben, wenn wir 5 Nähmaschinen haben und die erzählen alle dasselbe, dann können 4 eventuell in Zukunft gehen.
2: Und was macht ihr dann mit den 4 Nähmaschinen zum Beispiel, die
1: das
2: gehen können?
1: Genau, das ist eine gute Frage. Im Idealfall nimmt sie ein anderes Museum, was noch keine Nähmaschinen hat. Aber auch da muss man dann natürlich schauen, ist das eine besondere Schenkung? Ist das mit einem Schenkungsvertrag verbunden? Gibt es da besondere Auflagen? Können wir das überhaupt weggeben? Also alles nicht so einfach.
2: Um jetzt nochmal auf die Geschichte vom Museum einzugehen, das Hellisch-Fränkische Museum ist ja sehr spezifisch für die Region hier. Wisst ihr, was das auch schon in der Vergangenheit für eine wichtige Rolle dann für die Region gespielt hat?
1: Auf jeden Fall eine große, würde ich sagen. Einfach weil der Historische Verein für Württembergisch Franken auch ein großer Verein ist, der so alle Geschichtsvereine und Geschichtsinstitutionen so ein bisschen unter seinem Dach vereint. Und von dem her hat das Museum einfach immer schon eine sehr große Bedeutung gehabt für die Region. Und so der nächste Ort, wo es eine ähnliche Sammlung gibt, ist im Grunde Heilbronn oder Nürnberg. Und dazwischen sind wir.
3: Genau, also wirklich, wir decken eigentlich so den ganzen ländlichen Nordosten von Baden-Württemberg ab. Zum Thema Heilbronn. Der Historische Verein von Heilbronn ist tatsächlich eine Abspaltung vom Historischen Verein für Württembergisch Franken. Also wie gesagt, für den Nordosten sind wir die Player, keine Ahnung.
0: Soweit Lorenz Hafner und Dina Rottschäfer vom Hellisch-Fränkischen Museum hier in Schwäbisch Hall. Wir haben einen ersten Eindruck zum Museum bekommen und bekommen im weiteren Verlauf des Interviews aber auch noch Einblicke in die Veranstaltung Lebendiges Museum. Die Rückblicke dazu und auch noch einen kleinen Ausblick in der Zukunft hört ihr hier gleich in den Störfunk News.

0: Ihr hört Radio Störfunk mit mir, Lisa. Heute habe ich in den Störfunk News wieder ein Interview für euch. Den ersten Teil haben wir schon gehört. Im zweiten Teil des Interviews mit Dina Rottschäfer und Lorenz Hafner vom Hellisch-Fränkischen Museum geht es noch um die Veranstaltung Lebendiges Museum. Außerdem geben sie am Ende noch einen kleinen Ausblick in die Zukunft. Wir haben schon viel auch hinter die Kulissen blicken können. Jetzt geht es aber um eine Veranstaltung, die war am 16. und 17. Mai anlässlich des Internationalen Museumstags, nämlich das Lebendige Museum. Wie wurde das Museum denn lebendig?
1: Es wurde belebt durch verschiedene historische Darstellerinnen und Darsteller von der keltischen Antike über das Mittelalter, die Neuzeit bis in die 1940er Jahre. Die waren dann dementsprechend in den jeweiligen Abteilungen unterwegs, in authentischer historischer Kleidung, hatten selber noch Objekte, Originale und Replikate dabei und haben einfach den Besuchern quasi lebendig die Geschichte näher gebracht.
0: Und was gab es da wo zu entdecken hier in Schwäbisch Hall?
2: Also im Museum selbst natürlich, in den verschiedenen Abteilungen. Hinter dem Museum, in der Siedehütte, hatten wir den keltischen Salzsieder, der nach archäologischen Funden, die hier in Schwäbisch Hall bei der Sparkasse hier um die Ecke gemacht wurden, quasi noch authentisch Salz siedet. Und ganz neu unsere Kooperation mit Wirth. Das heißt, wir hatten in der Johanniterkirche eben auch Darstellerinnen und Darsteller dieses Spätmittelalter lebendig haben werden lassen.
1: Und auf dem Grasbödel gab es dann noch ein Zeltlager der historischen Darstellerinnen und Darsteller, zumindest von ein paar.
0: Und drumherum gab es auch noch jede Menge Programm. Könnt ihr da noch so ein bisschen Einblicke geben, was genau an dem Tag abgelaufen ist?
1: Also wir hatten verschiedene Mitmachaktionen. Bei uns konnte man den Tretkran im Keller ausprobieren, also der Nachbau eines mittelalterlichen Krans. Dann hatten wir noch Mitmachangebote für Kinder und Familien. Man konnte so Münzen gießen, Lederbeutel herstellen. Und dann das Tageshighlight für mich ist eigentlich so, waren die zwei Modenschauen um 14 und um 15 Uhr. Einmal durch die Jahrhunderte, wie gesagt, bei uns im Haus vom keltischen Salzsieder über das Frühmittelalter, Spätmittelalter, 16., 17., 18. Jahrhundert bis eben in die 1940er Jahre. Und danach habe ich drüben bei Wirth dann auch noch die Modenschau moderiert mit den Leuten des 15. und 16. Jahrhunderts.
0: Also wirklich sehr eindrücklich und ihr macht das Ganze ja auch nicht zum ersten Mal, wie ich bei meiner Recherche herausfinden konnte. Was macht denn das Lebendige Museum für euch so besonders, dass ihr auch sagt, dass ihr die Veranstaltung öfter macht?
1: Also ich bin großer Living History Fan, mache das selber in meiner Freizeit, also historische Darstellung verschiedener Epochen. Und ich weiß einfach aus Erfahrung, dass das gut funktioniert. Man kann die Leute begeistern, für Geschichte interessieren, die sich vielleicht auch sonst nicht so sehr dafür interessieren würden. Und wir haben einfach die großartige Möglichkeit hier im Haus, da wir so viele Epochen abdecken, dass wir das quasi als Multi-Period-Event veranstalten können. Also oft hat man so jetzt in Spezialmuseen, geht es halt um ein Thema, dann hat man die Leute aus dem Mittelalter da oder aus dem dritten Jahrhundert, aus der römischen Antike. Und bei uns war es eben dann ganz vielseitig. Das Haus bietet sich sehr an dafür.
2: Genau, und auch im Vergleich jetzt zu Wackershofen, die ja wirklich dann so ein Wochenende haben, was weiß ich, anno, wie heißt das?
1: 1776 ist, glaube ich, dieses Jahr.
2: Genau, da wollen wir auch gar nicht Konkurrenz sein, sondern das ist ja auch wirklich so das Alleinstellungsmerkmal, all diese Epochen eben gleichzeitig darzustellen. Und was Vergleichbares gibt es, glaube ich, meines Wissens nach nur an zwei, drei Orten. Und der Erfolg spricht auch für sich. Also wir haben am Wochenende wirklich viele, viele Familien begrüßen dürfen. Und das ist für uns immer ein gutes, gutes Zeichen, wenn einfach ja ein Angebot geschaffen wird, was vielleicht nicht die üblichen MuseumsbesucherInnen nach Schwäbisch Hall lockt.
1: Genau, ganz toll war nur, es waren auch viele Leute so, sage ich mal, zwischen 20 und 40 Jahren da, so aus meiner Generation also, was man auch nicht so häufig sieht. Das war auf jeden Fall auffallend viel.
0: Damit erreicht ihr quasi überall Leute und wenn wir jetzt auch noch so einen Blick in die Zukunft werfen, um eben weiterhin interessant zu bleiben, wie entwickelt sich denn das Hellisch-Fränkische Museum weiter?
2: Ja, also im Grunde ist das Lebendige Museum auch wirklich Teil davon. Das Museum wird sich auf vielfältige Weise weiterentwickeln und ja, niederschwellige Angebote, die einfach einen Zugang zum Museum schaffen, die gehören auf jeden Fall wesentlich dazu. Weil ich denke immer, wenn jemand den ersten Schritt über die Schwelle getan hat, der kommt vielleicht auch wieder, weil er da was entdeckt hat, was er sich nochmal anschauen möchte. Und dazu gehören eben solche Veranstaltungen auch. Was uns einfach auch ganz wichtig ist, über verschiedene Ebenen eben die Geschichte zu vermitteln. Da gibt es ja unfassbar viele Möglichkeiten und das möchten wir einfach auch stärker implementieren. Sei es über Audio, über Medienstationen, über interaktive Dinge, über auch Angebote, zum Beispiel für Kinder, sich mal eben mittelalterliche Kleidung anzuziehen und was in die Hand zu nehmen noch stärker, was wir eben bei den Führungen auch schon teilweise anbieten und so einfach das Interesse für Geschichte zu wecken, auch außerhalb des Schulbesuchs. Schulklassen sind natürlich auch stets willkommen, aber dass es eben auch wahrgenommen wird als Ort, wo Geschichte nicht trocken ist.
0: Großen Dank an Dina Rottschäfer und Lorenz Hafner für dieses Interview zum Hellisch-Fränkischen Museum, von dem wir jetzt zwei Teile hier in den Störfunk News hören konnten. Am Mikro ist Lisa und zum Hellisch-Fränkischen Museum fehlt noch eine wichtige Sache, die uns Lorenz Hafner noch verrät.
1: Der Club Alpha wird ja 60 Jahre alt dieses Jahr. Wir werden auch in unserer Dauerausstellung den Bereich etwas aktualisieren. Und meldet euch, wenn ihr noch irgendwie Geschichten, Fotos, Objekte, irgendwas zum Clubleben der letzten 60 Jahre habt. Wir wollen auch persönliche Geschichten einbauen.
0: Ihr wisst, was zu tun ist und hier in den Störfunk News geht's gleich weiter, nämlich erst mit Musik und anschließend noch mit einem Gespräch von unserer ersten Sendung aus dem neuen Studio 1 zusammen mit Jan Schellenberger. Wenn ihr diesen besonderen Moment von Rosa, Jan und mir, Lisa, nochmal erleben wollt und mehr zu den Renovierungsarbeiten erfahren wollt, dann bleibt dran.

Freitag, den 29. Juni 2026, war es endlich soweit. Das Studio 1 hier bei Radio Störfunk ist wieder live gegangen. Nämlich wurde dieses Studio renoviert von

0: Rosa, Jan und mir und vielen weiteren Beteiligten. Hier in den Störfunk News hört ihr jetzt unser Gespräch, wo wir genau über die Renovierung sprechen und über all die Schritte, die passiert sind, bis man live aus diesem Studio die Einweihungssendung senden konnte. Wir fangen da jetzt nochmal ganz am Anfang an, nämlich ja erstmal damit, wie wir uns den Raum vorher, wie er vorher war, vorstellen müssen.
1: Ich bin dran, ne?
0: Ja.
1: Ihr müsst euch das vorstellen wie ein Kellerloch. Ist wirklich unübertrieben. Ich hätte jetzt gern noch so einen Rest grauen Schaumstoff in der Hand. Da war ich schlecht vorbereitet. Man muss sich den Raum vorstellen, der war mit so einem grauen Akustikschaumstoff beklebt, also wirklich flächig überall. Und der macht eine Akustik, die wollten wir behalten, also haben wir uns entschieden, wir machen da was drüber. Klingt erstmal einfach, was ihr erzählt, ist hell und freundlich und es ist ein brandschutzarmer Molton, ein Bühnenmolton, aber erstmal muss man ja dafür eine Unterkonstruktion bauen. Also sprich, musste man überall diesen Schaumstoff wegschneiden, Latten montieren, dann den Molton drauf tackern und dann wiederum diese Zierleisten noch drüber packen über die Tackernadeln. Da habt ihr ja fleißig auch mitgeholfen beim Molton beziehen. Und ich sag nur, die größte Herausforderung ist immer die Decke. genau, das könnt ihr jetzt ja sehen. Aber so vorher war das wirklich ein graues Kellerloch. Ich könnte es so nicht besser beschreiben.
0: Ja, und nochmal kurz zum Hinweis, wo ihr den aktuellen Zustand sehen könnt. Nämlich auf Twitch. Radio kann man nicht nur hören, sondern bei Radio Störfunk auch sehen. Wir streamen heute hier live aus Studio 1 auf Twitch. Und jetzt wollen wir aber noch ein bisschen genauer was zu den Arbeiten erfahren, die hier gemacht wurden.
1: Okay, genau. Ich habe zur Raumrenovierung, habe ich jetzt schon ein bisschen was gesagt. Vorher kam hier natürlich noch ein wunderschöner neuer Teppich rein.
0: Stimmt, ja.
1: Dann haben wir uns ja überlegt, Mensch, das wäre ja gut, wenn das alles so ein bisschen mobil wäre. Ne? Also sprich, wir haben jetzt diesen kleinen schnuckligen Tisch und das ist aber kein fest verlegtes Kabel, sondern das liegt alles in einem Schlauch und dann steht hier auch für die Twitch-Zuschauer jetzt nicht sichtbar ein Rack mit der restlichen Technik und auch das ist aber alles nur verkabelt über einen Schlauch und man könnte jetzt jederzeit sagen, ach, wir drehen den Raum 90 Grad oder so und setzen uns irgendwie anders hin oder das Rack soll auf die andere Seite. Das fand ich cool, also das ist so einfach ein bisschen modular, mobil und dann habt ihr wunderschönste Cocktailsessel besorgt. Ich finde, man könnte auch für die Twitch-Zuschauer einmal kurz aufstehen und die einfach zeigen, weil, ja. Also, weil ich ja so ein 70er-Jahre-Fan bin. Boah, ich hätte meinen letzten Cent dafür gegeben, wirklich. So kam eigentlich mit denen, da war ja schon euer Input auf einem Foto, was ich gesehen hatte, ging ja in die Richtung und dann war klar, okay, das wird irgendwie so orange, funky 70s.
0: Und die sind tatsächlich auch noch aus der Zeit, haben wir erfahren.
1: Die sind also, Originale, ja.
0: Genau, ja, weil wir haben die über Kleinanzeigen entdeckt und dann abgeholt, beziehungsweise Wolf und ich, Lisa, waren da bei der Abholung beteiligt. Genau, einfach bei Privatpersonen. Das war uns auch eigentlich wichtig, dass wir viel von der Einrichtung eben möglichst gebraucht Secondhand irgendwo finden. Ja, da findet man wirklich die besten Sachen, wie zum Beispiel diese Sessel.
1: Stimmt, ja. Und sehr günstiges, gutes Essen. Ich gehe da regelmäßig einkaufen.
0: Genau, bei Hab und Gut haben wir nämlich diverse Lampen gefunden. Wir hatten, wir haben hier ein tolles Let's Party-Schild, was unser On-Air-Symbol ersetzt quasi. Wir haben auch noch eine tolle grüne Lampe, die so rund ist. Die sieht man hinterm Plattenspieler. Na, nicht ganz sieht man sie jetzt auf dem Stream, aber fast.
1: Ich sitze im Weg.
0: Genau. Rosa, möchtest du uns gleich noch erzählen, was wir denn hier noch für einen Schatz gefunden haben, diese rote Lampe?
2: Ja, und die steht hier noch gar nicht lange, die hat noch gar nicht 24 Stunden hinter sich, denn das war uns ziemlich wichtig. Wir wollten ja eine fancy Stehlampe noch haben, die hier gut reinpasst. Wie gesagt, das ist die Lampe neben Lisa, wo ihr da seht. Und die haben wir auch über Kleinanzeigen gefunden und haben dann eben zugeschlagen. Da war ja dann nur die Frage, also es ging mit Abholung, wie wir die hier hierher transportieren, ist auch eine ganz lustige Geschichte. Denn ähnlich wie viele Sachen musste man eben ein bisschen improvisieren, vor allem wenn wir beide hier eher alleine waren, aber wir wollten natürlich alle Sachen hierher holen. Das war auch so mit der Lampe. Wir sind dann gestern mit dem Bus, nicht ein Autobus, wo oftmals missverstanden wurde, sondern mit dem öffentlichen Bus eben nach Michelfeld gefahren. Dort haben wir diese schöne Lampe dann erworben und haben festgestellt, so ganz leicht ist sie nicht, aber eine Person konnte sie von uns schon dann alleine tragen. Wir haben uns da gut abgewechselt. Dann haben wir es gerade so noch zum Bus zurückgeschafft. Der war jetzt nicht so ein großer Bus, sondern so ein maximal 15 Personen Buslein, kann man schon sagen. Wir durften aber mitfahren zum Glück. Wir durften uns da mit der großen Lampe reinquetschen, haben es dann zurück nach Schwäbisch Hall geschafft und sind dann noch einmal quer durch die Stadt vom Zopp bis hier ins Radio in den zweiten Stock gelaufen, in Studio 1. Die Lampe ist komplett heile geblieben, was uns natürlich sehr, sehr gefreut hat. Und auch unterwegs war es natürlich lustig, mit so einer 1,30 Lampe mit so einem riesigen roten Schirm rumzulaufen. Wir haben auch tatsächlich schöne Erinnerungen dadurch noch bekommen, denn ein Mann aus Schwäbisch Hall hat uns ganz erfreut angesprochen, hat gesagt, diese Lampe hat mich meine gesamte Kindheit lang begleitet. Das war natürlich auch noch schön, dass die Lampe auf dem Weg noch Freude gemacht hat.
0: Die ist jetzt hier in Studio 1, genauso wie eine Sache, die wir noch nicht angesprochen haben, nämlich den Arbeitsplatz. Da hat auch Daniel viel eingerichtet. Wir haben auch den Plattenspieler hier noch. Wir haben einen Tisch, wo der Plattenspieler draufsteht. Auch den haben wir bei Hab und Gut gefunden. Also wirklich, ja, vieles konnten wir zum Glück gebraucht und secondhand finden.
2: Ja, und was mir da jetzt auch noch auffällt, wenn man sich hier umschaut, was hier alle drinne steht. Klar, wir drei waren da jetzt vor allem dran beteiligt, hier das Studio 1 zu renovieren. Aber das Team vom Radio hinter uns hat ja auch mega viel beigetragen. Zum Beispiel, dass wir jetzt den Plattenspieler von Jan, vom anderen Jan, bekommen haben. Und wie gesagt, Daniel, wo hier uns alles eingerichtet hat. Auch das Twitch, dass wir heute streamen können. Also es waren mega viele Leute beteiligt, auch die erstmal den Raum überhaupt freigeräumt haben, dass wir hier das überhaupt machen konnten. Also ist auf jeden Fall auch so eine Gesamtleistung, was ich auch richtig schön finde.
0: Genau, jetzt wo wir hier über die ganze Arbeit sprechen, einfach nochmal ein fettes Dankeschön an alle, die wie auch immer hier an dem Studio beteiligt waren, Ideen eingeworfen haben, aufgeräumt haben, gebaut haben, Sachen hergebracht haben und so weiter. Und sind natürlich schon auch noch ein paar Herausforderungen begegnet beim Umbau. Ich würde sagen, da gehen wir jetzt auch noch ein bisschen drauf ein. Und zwar merkt man eine Herausforderung jetzt auch gerade. Der Raum ist ein bisschen klein, den kann man auch nicht so gut lüften tatsächlich, weil der nur ein ganz kleines Fenster hat. Dementsprechend ist es hier gerade richtig warm.
1: Ich hätte gerne ein Thermometer hier. Ich schätze so 35 Grad. Ich fühle mich fast wie in einer kleinen Sauna.
0: Ja, und daneben ist eben das Problem mit der abgestandenen Luft auch noch ein bisschen. Also der Molton, der ist eben hat so ein Brandschutzmittel drauf und hat daher am Anfang ziemlich eklig gestunken. Also das war auch erstmal was, wo man ja gut lüften musste und eben sich damit arrangieren musste. Was für Herausforderungen fallen euch sonst noch ein?
1: Puh, die Wände sind alle schief und krumm.
0: Stimmt.
1: Ich glaube, da können wir uns dran erinnern beim Tackern. Und wir haben lang gebraucht, uns zu entscheiden, ob dieser rote Streifen, dieser orange Streifen jetzt gerade ist. Ich glaube, wir sind sogar ein bisschen von der Wasserwaage weggegangen und haben gesagt, hey, wir gehen auf Optik, weil die Decke so runterkippt und so. Ne? Es war jetzt technisch kein Problem, aber das war, glaube ich, optisch einfach eine Entscheidung. Ja, also ich finde, für mich war schon eine Herausforderung, diese Menge an Technik oder an technischen Möglichkeiten auf diesen kleinen Platz zu kriegen. Das ist ein winzig kleines Mischpult, was natürlich dementsprechend auch wenige Eingänge zur Verfügung stellt. Dadurch steht da oben im Eck noch so ein Umschalter, wo man dann über einen Eingang mehrere Eingangsgeräte anwählen kann, weil einfach das Pult zu klein ist, aber wir wollten das ja in diesem schönen Nierentisch eingelassen und dann kam, wie gesagt, Miro und wollte ja noch den zweiten Arbeitsplatz, der auch wirklich Sinn macht und auch der...
0: Der jetzt hier gut hier reinpasst trotzdem.
1: Genau, ja. Und dadurch hat dieses Studio eigentlich viel mehr Kapazitäten als die größeren Studios auf sehr kleinem, smarten Raum.
0: Ja, den haben wir hier wirklich sehr, sehr gut genutzt. Und ja, der Raum an sich, ich meine, du hast schon die schiefen Wände angesprochen, aber allein die alle zu bespannen, war schon auch herausfordernd. Also du hast, Jan, das zum Teil alleine gemacht, wirklich mein Respekt, weil Rosa und ich haben schon ganz schön gestruggelt, als wir zu zweit versucht haben, da die Wände zu bespannen, als wir dann auch dafür ein bisschen Zeit haben. Gibt es noch irgendwas von euch hinzuzufügen an Herausforderungen?
1: Mir fällt gerade nichts ein. Fertig werden in der angegebenen Zeit, was nicht ganz gelungen ist. Ne? Wir hatten, glaube ich, mal den 8. Mai.
2: Und mir ist noch eine wichtige Herausforderung eingefallen, die wir noch meistern müssen. Das habe ich vorhin vergessen zu erwähnen beim BFD-Projekt. Das Projekt ist ja wichtig, dass man das macht, aber man muss ja auch beweisen können, dass man das gemacht hat. Das heißt, wir müssen spätestens am Ende von unserem Freiwilligendienst ja einen Bericht abgeben. Wir haben natürlich fleißig dokumentiert schon und wir haben natürlich auch sehr, sehr viele Bilder gemacht. Das bekommen dann unsere Beauftragten, die für uns zuständig sind, natürlich gut vorgelegt. Aber ich finde, das ist nochmal eine Herausforderung, so ein Projekt, was sich lange gezogen hat und immer so einzelne Phasen hatte, wo wir manchmal zusammen, manchmal alleine gearbeitet haben, das dann nochmal alles zu verschriftlichen, so zu dokumentieren, dass man nichts vergisst, weil es waren ja richtig viele Bausteine und ja, dass das dann alles so schön kompakt ist, dass auch die Menschen aus, die ihren Sitz ja in Stuttgart haben, das dann nachvollziehen können. Ich denke, das ist noch eine kleine Herausforderung, aber ich denke, das meistern wir auch noch bis August spätestens.
0: So viel erstmal zu den Schritten, bis das Studio 1 fertig renoviert war und bis man daraus live senden konnte. Ihr hört hier Rosa, Jan Schellenberger und mich, Lisa. Und Jan wird euch gleich hier in den Störfunk News noch die technischen Möglichkeiten vom neuen Studio 1 etwas näher bringen.

0: ist Radio Störfunk mit den Störfunk News. Ihr hört hier heute das Gespräch zwischen Jan Schellenberger, Rosa und mir, Lisa, welches wir zur Einweihung vom neuen Studio 1 geführt haben. Ihr konntet schon mehr zu den Renovierungsarbeiten erfahren. Jetzt geht es aber um die technischen Möglichkeiten, die das Studio 1 hat.
1: Genau, ich probiere mich kurz zu halten und keine 19-Zoll-Anekdote draus zu machen. Das ist so ein Insider-Begriff. Also wichtig war hier trotzdem, wie vorhin schon erwähnt, möglichst viele Medien trotzdem nutzen zu können. Also auch alte Medien, sogar irgendwie ein Tape-Deck an dem zweiten Arbeitsplatz, dass man mal irgendeine alte Aufnahme oder so digitalisieren kann. Und damit man hier in guter Qualität vorproduzieren kann. Ich denke natürlich der Räumlichkeit entsprechend ist es auf 2-3 Personen begrenzt. Deswegen hängen hier auch nur 2 Mikros. Und dass man das Ganze aber auch in die auf die Sendung schalten kann. Also dann, wir können hier auch live senden, wie ihr hören und sehen könnt. Und ich glaube, einzige Neuerung, also dieses Studio kann alles, was alle anderen Studios können. Einzige Neuerung hier wird es geben, wenn die Post sich bemüht, dann einen Telefonhybriden auch für Handys, weil wir haben hier noch sehr analoge Technik, also sprich, wir können Telefoninterviews ja nur mit analogen Telefonen führen. Und jetzt haben wir gesagt, komm, das ist ja alles so ein bisschen neu und smart und wir wollen einen Telefonhybriden, damit wir Handys direkt verbinden können.
0: Und das muss man, glaube ich, noch ein bisschen genauer erklären. Man kann dann quasi sein Handy verbinden und darüber telefonieren. Genau. Ich wusste am Anfang nicht, dass sowas geht, aber es ist sehr, sehr praktisch auf jeden Fall, dass wir das jetzt hier auch haben.
1: Richtig.
0: Und daneben haben wir auch einen Plattenspieler, wie schon erwähnt. Genau, wir haben hier Möglichkeiten, über Bluetooth Musik abzuspielen, über Dateien, also Sticks und so weiter. Und ich würde sagen, Rosa, hast du noch was?
2: Ja, also vor allem, wenn hier Radiomachende gerade zuhören, das ist natürlich immer sehr, sehr interessant, so Technik kennenzulernen. Man muss ja sagen, du hast vorhin schon erwähnt, das Mischpult ist ein bisschen kleiner. Auch unsere Anzeige, wo man gerade die Lämpchen sieht, wie laut wir gerade sind, ist auch an einer anderen Stelle als in den anderen Studios. Was natürlich aber ganz schön cool ist, auch so neue Arten, wie man Technik bedient, jetzt zu lernen, wie wir es jetzt gerade hier auch machen in der Sendung. Und da können wir es vielleicht schon mal vorwegnehmen, dass es bald, wahrscheinlich im Juni, einen Termin für Willkommen im Radio plus Willkommen im Studio 1 geben wird, wo ihr dann auch unbedingt herkommen könnt und Jan vor allem dann wahrscheinlich hier die Technik-Einführung geben wird, damit natürlich alle hier aus diesem Studio 1 senden können.
0: Ganz genau, denn der Platz hier soll gemütlich sein, der soll für alle sein und ja, ich bin mir sicher, das kriegt auch jeder hin hier. Im Prinzip ist es nicht viel anders. Wir haben ja das kleine Mischpult trotzdem und es sind nur so ein paar Sachen an, die man sich quasi umgewöhnen muss. Danke an Jan für die ganzen Erklärungen und für die Unterstützung, die du Rosa und mir, Lisa, bei der Renovierung von Studio 1 warst. Damit seid ihr jetzt auf dem neuesten Stand, was hier bei Radio Störfunk auch hinter den Kulissen alles so passiert. In den Störfunk News gibt's jetzt noch ein kleines bisschen Musik. Musik.

0: Das waren die Störfunk-News auf Radio Störfunk. Heute zum einen mit Dina Rottschäfer und Lorenz Hafner vom Hellisch-Fränkischen Museum hier in Schwäbisch Hall, die sowohl ihr Museum vorgestellt haben, als auch einen Rückblick zum lebendigen Museum gegeben haben. Außerdem jede Menge Updates zum Studio 1 hier bei Radio Störfunk. Jan, Rosa und ich, Lisa, haben über die Renovierungsarbeiten gesprochen, sowie über die technischen Möglichkeiten, die das Studio 1 bietet. Die ganze Sendung gibt's unter störfunk.de in der Mediathek zum Nachhören und die nächste Ausgabe dann am 21. Juni. Am Mikrofon verabschiedet sich Lisa. Vielen Dank fürs Zuhören.
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0: Herzlich willkommen zurück hier bei 9 im Radio Störfunk. Jeden Donnerstag um 21 Uhr mit mir Lucy.
1: Und mir dem Chris.
0: Also in der Regel jede Woche mit Lucy und Chris. Und
1: genau.
0: Jede Woche. Nee, um 21 Uhr stimmt schon, der Tag stimmt auch.
1: Ja.
0: Nur die Besetzung ist in letzter Zeit ein bisschen.
1: Es sind die Sommermonate.
0: Ja.
1: Es sind die Sommermonate. Das muss man irgendwie schon sagen. Also ich war letzte Woche im Urlaub und ich werde nächste Woche auch im Urlaub sein. Und die übernächste Woche wahrscheinlich auch. Aber
0: hallo?
1: Schauen wir mal, wie es wird. Ja, aber umso schöner ist, dass wir jetzt heute Abend wieder gemeinsam eine schöne Sendung machen mit einigen Talks aus unserem Leben. Ich werde von meinem Urlaub berichten. Die Lucy.
0: Ich werde von meinem Leben
1: berichten. Leben. genau. Wir haben, glaube ich, auch ziemlich viel Musik einfach rausgesucht. Ja, und ich würde gerne einfach anfangen mit meiner Urlaubsmusik. Und zwar, ich habe ja, als du mal krank warst, eine Sendung gemacht mit Disco-Musik. Und die Playlist von der Sendung, die hat mich noch ein bisschen verfolgt und ich habe echt viel aus der Playlist gehört. Und ich würde voll gerne von Federhall, das ist die Band, die ich entdeckt habe, Marlboro-Männchen anhören.
0: Hast du das in unsere Playlist getan?
1: Ja, habe ich.
0: Nee, doch, ja. Okay, ich habe es gefunden, dann viel Spaß. Oh, dieses WLAN hier wieder. Chris?
1: Ich gebe dir mal ganz kurz Internet. So lange können wir überbrücken.
0: Das Internet ist für den Störfunk noch Neuland.
1: Genau. Also, um jetzt dieses, mein Urlaub so zu sehen. Ich war in der Normandie im Urlaub. Wir sind mit dem Wohnmobil meiner Mutter hingefahren. Und auf dem Weg hat man natürlich viel Zeit. Vor allem, wenn man schön mit einem Wohnmobil unterwegs ist. Und da habe ich so einige Musik von Federhall gehört. Auch bin ich viel Fahrrad gefahren. Und deswegen könnt ihr jetzt Marlboro-Männchen hören.
0: Mädchen.
1: Mädchen, oh, sorry.

0: Recycle mich.
1: Recycle mich.
0: Ja, genau. Zwei Lieder von Federhall. Einmal Marlboro Mädchen und Recycle mich. Ja, coole Band auf jeden Fall. Lohnt sich rein.
2: Kann dich gar nicht
0: hören. Ja, ist eine coole. Also die sind relativ, also die sind ziemlich unbekannt. Also keine Ahnung, so ich glaube 70.000 Plays auf einer bekannten Streaming-Plattform haben die so. Ja, genau. Aber auch teilweise Lieder, wo die irgendwie 2.000, 7.000 Plays haben. Also nicht gar nicht so bekannt, aber ich finde, die machen ziemlich coole Musik. Mhm. Lohnt sich reinzuhören, macht sehr Lust und ja.
2: Ja, ich liebe das, wenn man so kleine Bands entdeckt, die echt gut sind und die dann ein bisschen supporten kann. Und dann finde ich es richtig cool, dass wir eine Radiosendung haben und die hier spielen können.
0: Yes.
2: Und dann vielleicht was dazu beitragen, dass die ein bisschen mehr gehört werden und einfach mehr gewertschätzt werden.
0: Ja, ja. Haben sie auf jeden Fall verdient.
2: Was ich zum Beispiel krass fand, war bei Les Punks. Du bist ja hier der Aussprechexperte, ne? vor dem Konzert im Alpha hatten die so 900 Hörer und ich dachte, die sind voll berühmt,
0: ja.
2: Weil ich die so cool fand. Und danach hatten die echt viel, viel, viel mehr Aufrufe. Das fand ich richtig cool. Also wie viel sowas schon bringen kann hier im kleinen Schwäbisch Hall.
0: Und im Club Alpha zu spielen.
2: Das war ja echt ein cooles Konzert.
0: Das war leider für mich zu spät. Da musste ich schon nach Hause, weil ich arbeiten musste am nächsten Tag.
2: Da Prioritäten muss man setzen.
0: Wirklich, ich bin inzwischen in dem Alter angekommen, wo man dann auch seriöser wird. Und dann abends doch früher ins Bett muss als
2: deswegen hast früher. Du, weil du so seriös bist, hast du ein T-Shirt an, auf dem Vulva steht.
0: Oder? Ja, eine sehr coole Band. Ja. Eine sehr, sehr coole Band. Kann ich nur empfehlen. Also ich bin ein riesen Supporter von Vulva. Die sind inzwischen Ritus. Das ist die Band, die ich relativ oft gespielt habe. Diese neue, die neue deutsche Welle mäßig ihre Musik machen.
2: Männer oder Frauen oder beides?
0: Männer, nur Männer.
2: Aha, Schipp, und warum haben die sich dann Vulva genannt?
0: Auf die Geschichte kann ich wahrscheinlich jetzt nicht so doll eingehen, aber die haben in ihren englischen Liedern hießen die Vulva und also wahrscheinlich, weil viele Leute nicht wissen, was Vulva ist.
2: Für Sichtbarkeit.
0: Wahrscheinlich für Sichtbarkeit, ganz klar. Also, das weiß ich jetzt ganz. Nee, das kann ich dir nicht sagen.
2: Okay, spannend. Aber,
0: eine sehr coole Band. Muss man nachher mal reinhören.
2: Ja, apropos Konzerte. Mhm. Du kannst gleich nochmal von deinem Urlaub erzählen, aber das passt jetzt so gut ins Thema rein.
0: Und auch Club Alpha.
2: Genau. Eigentlich wären wir ja beide nächste Woche aufs Ärztekonzert gegangen, aber ja.
0: Da ist was dazwischen gekommen.
2: Genau. Nee, schwangerschaftsbedingt ist es gerade einfach nicht drin für mich. Aber im Club Alpha ist nächsten Freitag auch ein Konzert. Da spielt unter anderem Agne Kid Joe.
0: Ja.
2: Das ist auch eine sehr coole kleine Band.
0: Ja.
2: Und wenn wir schon von Vulvas reden, hätte ich gedacht, vielleicht, wenn es okay für dich ist, würde ich jetzt gerne das Lied von denen spielen, das heißt Sarah oder auch Frau in einer Band.
0: Das ist sehr gut.

0: Acne Kid Joe. Am wievielten kommen die dann nochmal in den
1: Das wäre Freitag, der 23.
0: 23.
1: Ja. August. Live im Club Alpha in Schwäbisch Hall.
0: Und da kommen, glaube ich, auch noch ein paar andere Bands. Kann ich jetzt, kann ich gleich mal währenddessen live googeln.
1: Researchen.
0: Genau. Was ich ganz cool fand, ist, dass es unterschiedliche Preisstufen gab. Also man konnte sagen, wenn man nicht so viel Geld zur Verfügung hat, dann kann man ermäßigtes Ticket kaufen und man kann auch so ein Ticket kaufen, wo man andere Ticket mitfinanziert und es gibt dann ein Ticket, wo man halt einfach nur die ganzen Kosten gedeckt hat. Das fand ich sehr cool und dass man bei dem Ermäßigten keinen Vorweis, also man muss nicht irgendwie Studierender sein oder Schülerin.
1: Ja, das ist echt cool. Ich habe es hier gerade nochmal aufgeschlagen, hier in meinem schlauen kleinen elektronischen Taschenbuch. Tickets erhaltet ihr unter Tickets for Gigs. Link ist in der in der Bio vom Club Alpha. Mhm. Es gibt drei verschiedene Preisklassen. Ihr entscheidet selbst, wie viel ihr zahlen wollt und könnt. Es wird auch ein kleines Kontingent an Karten an der Abendkasse geben. Also da kommt Acne Kid Joe und Sex im Dunkeln. Also lasst euch nicht dazu verführen, das wirklich zu tun, sondern hört einfach nur zu und tanzt ein bisschen. Einlass 21 Uhr, Beginn 21.30 Uhr im Club Alpha in Schwäbisch Hall in der Spitalmühlstraße 13.
0: Wärmste Empfehlung, genau. Und ich gehe währenddessen auf das Konzert in Berlin von Die Ärzte und freue mich da auch schon wirklich drauf. Das tut mir jetzt ein bisschen leid, dass du nicht gehen kannst, aber... Ich freue mich für dich mit geteilte Freude ist ja doppelte. Genau. Deswegen würde ich mir jetzt, ist das noch Punkrock von Die Ärzte wünschen, einer meiner Lieblingslieder.
1: Ja, das ist eine gute Frage. Da habe ich letztens auch mit irgendjemand diskutiert.
0: Ist das noch Punkrock?
1: Dann lass uns doch mal das Lied anhören und dann drüber diskutieren.
2: Läuft's? Herrlich.

0: Du bist die Blume aus dem Gemeindehaus. Von Wolfgang Ambros.
1: Das war auf jeden Fall kein Punkrock mehr.
0: Das war, also da sind wir uns einig. Das ist durch.
1: Nee, aber du hast vorhin schon mal angesprochen, warum es die Diskussion gab mit den Ärzten und Punkrock.
0: Ich war mir jetzt dann doch nicht mehr sicher und deswegen habe ich es nochmal ganz kurz gegoogelt und ich habe es mit einem anderen Lied verwechselt, aber natürlich gibt es auch

0: Und da waren die da Cover drauf und deswegen wurde da die Frage gestellt, ist das noch Punkrock? Und dann auch ein cooler Track gemacht, aber den gibt es leider nicht auf Spotify oder so.
1: Oder so, ja.
0: Oder anderen Streaming-Plattformen, deren Namen wir eigentlich nicht nennen wollen. Genau. Nee, aber die gibt es auf YouTube. Auf YouTube gibt's die. nee, genau. Auf jeden Fall lohnt sich mal reinzuhören.
1: Das heißt?
0: Bravo Punks.
1: Okay, genau. Also das könnt ihr euch auf YouTube mal anhören. Wir spielen das jetzt nicht für euch.
0: Genau.
1: Ja, wir haben andere Pläne. Genau. Nö, Spaß. ja, finde ich spannend.
0: Ja. Also ich werde da mal in Berlin auf investigative Suche gehen, ob dann auch Leute denken, dass es Bravo Punks sind oder ob das überhaupt Punkrock ist.
1: Yes, also ähnlich finde ich, nicht wirklich ähnlich, aber ein bisschen ähnlich ist zum Beispiel Green Day, ist ja auch, wenn man es in Google eingibt, auch eine Punkband, aber es ist ja super kommerziell.
0: Ja, ja. Und Mainstream, also da hat
1: ja. Ja, du kannst ja jetzt nichts dafür, wenn du irgendwie weltberühmt wirst.
0: Ja.
1: Aber natürlich.
0: Punk will halt noch mehr anecken.
1: Genau, ja. Deswegen kann man das ja auch jetzt streng definiert nicht Punkrock nennen.
0: Nee.
1: Obwohl es eine coole Band ist. Also.
0: Genau. Aber wer macht die Regeln, dass wer Punk ist?
1: Ja, ganz ehrlich, seid wild und frei und entscheidet es selber, ja? Ihr kleinen Rebellen. Oder hört einfach Wolfgang Ambros. Ich würde gerne mit dem nächsten Lied weitermachen von ihm, oder?
0: Ja, es lebe der Zentralfriedhof, einer meiner Lieblingslieder.
1: Ey, das kenne ich aber.
0: Ja, das ist auch ein starkes Lied. Genau.
1: Ja, wo ist er
0: ganz
1: denn?
0: Ganz oben.
1: Ah, ja.
0: Viel Spaß.

0: Ich liebe den Zentralfriedhof.
1: Happy Birthday!
0: Ja, sehr, sehr cooles Lied, also. Ja, einfach ein starker Typ. Ich habe, weil wir jetzt vorhin schon bei dem Konzert Thema waren, ich habe mir heute überlegt, eigentlich müsste man nochmal Wolfgang Ambros live sehen und ich glaube im November macht er 3 Konzerte nochmal in Deutschland, in Bayern.
1: Uff. Das schaffe ich glaube nicht mehr.
0: ja, und da überlege ich mir hinzugehen.
1: Oh Mann, bring mir eine Autogrammkarte. Ja, der macht sowas bestimmt noch.
0: Das wird sicher, ja. Oder irgendwie eine E-Mail oder so, die er schreiben kann.
1: Ach toll. Nein. Ich will eine Videobotschaft.
0: Eine Videobotschaft. Hallo? Ey, auf meinem elektronischen Endgerät.
1: Ja. Nee, aber jetzt würde ich doch endlich mal gerne wissen, wie denn dein Urlaub war?
0: Mein Urlaub war sehr eindrucksvoll. Für alle Menschen, die jetzt erst neu zugeschaltet haben. Ich war in der Normandie mit dem Wohnmobil und meiner Freundin, mit dem Fahrrad und ja, mit viel Spaß.
1: Und ja.
0: ich wollte da hingehen, weil ich mich ein bisschen... Also weil ich das einfach mal sehen wollte, wo der D-Day war, also als die Alliierten 1944 am 6. Juni da gelandet sind, um Frankreich und danach auch Deutschland wieder zurückerobern von den Nazis. Und ich wollte es einfach mal angucken, weil da einfach doch ein ziemlich wichtiger Teil der europäischen Geschichte geschrieben wurde.
1: Weltgeschichte, ja.
0: Oder Weltgeschichte, genau. Und dann einfach mal diese Bunkeranlagen, diese Sachen, wo das dann wirklich passiert ist. Und es war ein sehr eindrucksvoller Urlaub. Ich glaube, ich hatte noch nie so viele Eindrücke und so viele gemischte Emotionen, weil ich finde so technische Dinge einfach, die ziehen mich an. Und ich finde es einfach interessant, mir zu überlegen, wie funktioniert was. Und das, also im Endeffekt war ja diese Verteidigung, der Atlantik war so ein riesen ein technisches Bollwerk, wo halt geguckt wurde, wie kriegt man das hin, dass man eine Landung so schwer wie möglich macht. Was für mich so eine Faszination ist einfach auch und also irgendwie so ein Panzer, es ist natürlich abschreckend, aber irgendwie kommt da doch so eine kindliche Faszination der Technik rüber, weil das so irrational ist, weil das so ein, keine Ahnung, ein 30-Tonnen-Ding fährt da einfach plötzlich über die Straße und also ja, aber andererseits natürlich einfach diese, ja, was ist das, nicht Trauer, das ist, kann gar nicht, so ein Grundgefühl kriege ich da gar nicht raus, aber diese Betroffenheit, dass da Menschen gestorben sind und dass es nicht nur irgendwie eine Show ist oder irgendwie eine Faszination an Technik, sondern dass da wirklich, ja, Menschen gestorben sind und das war schon sehr beeindruckend. Ja, also ich weiß gar nicht, ich war ganz voll von Emotionen, ich bin auch viel Fahrrad gefahren, und konnte dann mir so auch ein bisschen das Hinterland oder die Küstenstriche mir angucken. Ja, und da kann man sich das nochmal alles ein bisschen vorstellen, weil sonst hat, also ich habe so ein paar Dokus drüber gesehen und ein paar Filme kennt man drüber. Aber mal dann wirklich dort zu sein, das hat es schon nochmal verdeutlicht und ja, war ein toller Urlaub. Ich kann allen nur empfehlen, da auch mal hinzugehen. Und ich fand vor allem dieses ambivalente Gefühl, wenn man da wirklich mal so an Malen, also an solchen Denkmälern ist, da wurde einer, das ist von den Briten aufgebaut, da wurden wie so schwarze Metallmenschen in die Landschaft gemacht. Also vielleicht, das war so einen Kilometer breit vielleicht, Kilometer in jede Richtung und überall standen diese schwarzen Metallmenschen, die halt so auf den Boden geguckt haben und wenn man dann einfach mal diese Masse sieht an Menschen, die da gestorben sind, ist es schon einfach krass, wenn man sich vorstellt, die sind halt einfach dafür gestorben, dass wir jetzt in einem freien Europa leben können. Natürlich war das auch Bündnisfall, aber ja, also die sind natürlich auch ein Stück für unsere Freiheit jetzt gestorben und das ist natürlich einfach auch ein Riesenpreis, den die da gezahlt haben und das war faszinierend und dann auf einer Fahrradfahrt bin ich an einem Monument gefahren, wo ein Zitat von Churchill gemacht wurde. Und wir können danach mal kurz überlegen, was für ein Jahr das war, weil das fand ich sehr interessant. Und zwar, ich heiße, sie ist das Man will be proud to say I'm a European. We hope to see a Europe where men of every country will think as much of being a European as belonging to the native land. We hope that wherever they go in the European continent, they will truly feel home, truly feel I am at home. Genau, also so gesagt, er hofft, dass es irgendwann mal eine Zeit gibt, wo jeder Mensch so gleich viel denkt, dass er ein Europäer ist, wie zu seinem eigentlichen Land ja, gehören will, so ganz kurz. Und das kam vom 7. Mai 1948, also jetzt auch für 75 Jahre, ein bisschen mehr als 75 Jahre her.
1: Kurz nach dem Krieg.
0: Genau, 3 Jahre nach dem Krieg. Und das fand ich dann schon sehr beeindruckend. Also, und jetzt natürlich auch in die Perspektive jetzt, wir haben ein freies Europa, ich gehöre zu der Volksgruppe der Verlierer des Zweiten Weltkriegs und ich kann frei in Europa reisen und ich kann solche Sachen mir angucken und ich muss keine Roaminggebühren zahlen, ich muss keine Grenzübergänge passieren.
1: Ich muss kein Visum beantragen, ich könnte da einfach hinziehen.
0: Ja, ja. Es ist wirklich krass, wenn man so sieht, wozu hat uns diese Vision gebracht. Und dann natürlich finde ich es einfach auch ein bisschen amüsant oder auch komisch, dass dann gerade die Engländer, wo Churchill ja der Präsident war, gerade nicht mehr in der EU sind und die sich gerade dagegen entschieden haben, diesen Weg zu gehen. Und dann habe ich mir natürlich auch gedacht, dass diese Aufopferung, die das Land da gemacht hat, natürlich, die wurden auch viel angegriffen und mussten sich einfach verteidigen, aber jetzt haben sie sich von der EU ja abgegrenzt und das finde ich
1: bisschen ironisch.
0: Ja,
1: ja,
0: voll.
1: Was würde Churchill dazu sagen?
0: Wahrscheinlich nichts Gutes. Ja, nee, das waren so meine Eindrücke, also ganz ambivalente Eindrücke. Es war einfach auch eine schöne Gegend. Wir hatten tolles Wetter, es war kühler als hier in Deutschland. Oha. Wir hatten entspannte 26 Grad mit Sonne und einem schönen Wind. Es war wirklich toll. Ja, ich würde es wieder machen, aber ich bin auch, also ich kann es jetzt für ein paar Jahre mal zur Seite schieben, aber es war schon sehr zu empfehlen.
1: Schön, das freut mich sehr für dich und ich fand es sehr spannend, dir zuzuhören. Vielleicht kannst du mir ja mal doch noch ein paar Bilder zeigen.
0: Das werde ich auf jeden Fall machen, versprochen.
1: Ich finde, man, wenn man an so einem Ort ist, wie du es beschrieben hast, an so einem Monument oder so, dass man dann so richtig mal das Gefühl von Ehrfurcht spürt.
0: Ja, ja.
1: Ich finde auch, ich war schon ein paar Mal in einem Konzentrationslager und habe mir das da alles angeschaut und da ist immer so, also da gibt es bestimmt auch Menschen, die Faxen machen auf jeden Fall, aber da ist sonst immer echt ruhig und es ist so eine ehrfürchtige Stimmung. Ja, und das muss man aber auch haben.
0: Also, ja, voll.
1: Ja, was die Menschen uns durch ihr Leid alles ermöglicht haben.
0: Ja, und was ich natürlich auch nochmal krass fand, diese Perspektive der Zeit, also ich glaube auch an so einem KZ kann man das vielleicht auch so spüren, aber da, wenn ich mir vorstelle, vor 80 Jahren wäre ich da, da wäre ja unglaubliches Leid da gewesen.
1: Also, da wärst du nicht gerne da gewesen.
0: Nee, ja. auf keinen Fall.
1: Ja.
0: Und dass diese kurzen, also eine Lebensdauer 80 Jahre, diesen Unterschied machen zwischen einem totalitären Staat, wo Menschen unterdrückt, wo viel Leid geschieht und jetzt im Vergleich dazu 80 Jahre später sich diese Welt fundamental geändert hat.
1: Also auf der einen Seite auf jeden Fall fundamental geändert hat, aber trotzdem haben wir noch massives Entwicklungspotenzial, sowohl in Deutschland als auch überall woanders auf der Welt.
0: Genau.
1: Denn, also man sagt es ja oft, es darf sich nicht wiederholen und ja.
0: Also
1: man bedarf gerade gar nicht viel dazu zu sagen, aber genau, also wir wissen, was damals alles passiert ist. kann auch sein, dass wir nicht alles wissen, was damals passiert ist. Und wir wünschen uns einfach, dass wir so frei bleiben können, wie wir gerade sind.
0: Ja, wir haben eine tolle Welt, in der wir leben. Also das habe ich jetzt schon auch wieder gemerkt. Also natürlich ist die EU auch manchmal negativ oder die kann nerven und ist so weit weg und ist so ein Bürokratiemonster. Aber was für einer richtig geilen, also was für einer guten Welt leben wir eigentlich? Das
1: ja, wie privilegiert wir sind.
0: Auf was für einem Niveau wir meckern.
1: Wirklich, da kann ich's. Nee, ich will nicht sagen, dass ich diese Hitzeperiode gerade aushalten kann, weil das ist sicherlich Teil vom menschengemachten Klimawandel. Und ich fände es schön, wenn mein Kind noch Zeiten erlebt, in denen es auch schneit im Winter.
0: Ja.
1: Oder ich muss halt auswandern, ja. ja. Aber sonst ist es da meckere ich gerne über sowas.
0: Ja, voll. Ja. Genau, das waren so die Eindrücke und die Gefühle, die ich jetzt so nach anderthalb Wochen Normandie rausnehme. Und ich glaube, das ist ein ganz eindrücklicher für mich.
1: Sehr schön. Das freut mich. ich habe jetzt gedacht, wenn wir so viel von Konzerten sprechen, dass ich gerne noch mal ein Lied spielen würde von einem Konzert, auf dem wir letztes Jahr waren, wo wir uns auch so drauf gefreut haben und dann doch Also es spricht, also es soll jetzt nicht heißen, dass die Band irgendwie schlecht war, uns ist dann irgendwie nur was aufgefallen und dann haben wir gedacht, dann nehmen wir lieber den früheren Zug.
0: Als jetzt wirklich nochmal irgendwie anderthalb Stunden in Stuttgart zu warten.
1: Ja.
0: Verpassen wir dann lieber irgendwie nochmal ein Viertel des Konzertes.
1: Deswegen dürft ihr euch jetzt gerne noch Straßen der Gewalt von 8 Eimer Hühnerherzen anhören.

0: Marie, Marie.
1: Ich war noch nie so verliebt wie du und ich.
0: Marie,
1: Marie, Marie. Ich war noch nie. Graustufe West.
0: Genau.
1: Ja.
0: Ein Lied, das mich voll an dich erinnert.
1: Ich heiße Plot Twist, ich heiße Lucy Marie.
0: Karle. Sorry. Entschuldigung. Wusste nicht. Auf.
1: Sorry.
0: Karle. Karle. Karle. Karle Kisch. Das ist aber ein Witz. Ja, genau. Sehr cooles Lied, auf jeden Fall.
1: Ja. Genau, aber ich bin nicht wie die Marie.
0: Nee, gar nicht.
1: Gar nicht. Nee. Ja, hier neigt sich der Abend dem Ende zu.
0: Genau.
1: Es ist 21 Uhr 52 und 30 Sekunden.
0: Genau. Ja, und wir verabschieden uns jetzt schon mal. Wir hatten jetzt heute eine schöne, ruhige Sendung, wo ich ein bisschen geredet habe über meinen Urlaub und ja, übers Leben, über ein paar Konzerte. Hört es auf euch, hört es euch nochmal an, wenn es cool war.
1: Genau.
0: Coole Musik gehört.
1: Also falls jemand auch noch Karten braucht für das Ärztekonzert genau. Nächste Woche in Berlin, bitte meldet euch.
0: Einfach mail ins Studio.
1: Ja, oder auf Instagram.
0: 9.stürf.
1: Ja, oder wenn ihr uns persönlich kennt, dann kommt doch auf uns zu.
0: Genau, kostet nur 100 Euro, ist ein wirklich billiges Ding.
1: Hä, hast du 100 Euro bezahlt?
0: Ich glaube so.
1: Nein.
0: Schon weniger.
1: 82 Euro.
0: 82 Euro, Leute, es ist noch viel billiger.
1: Es ist ein Schnapper.
0: Begrenzt Anzahl, kommt vorbei.
1: Tatsächlich ist der Freitag ausverkauft.
0: Ja, ist Freitag, Samstag und Sonntag. Ich glaube, alle Tage sind ausverkauft.
1: Na,
0: meines
1: dann.
0: Wissens. Es gibt 3 Konzerte auf dem Tempelhof.
1: Auf dem alten Bahnhof.
0: Bahnhof. Bahnhof.
1: Bahnhof.
0: Tempelhof, nee. Friedhof, Dingshof. Innenhof. Naja.
1: Schulhof.
0: Schulhof.
1: Genau, nee. Und, oder wenn ihr euch dann das nicht leisten könnt, dann geht doch aufs Acne Kid Show und Sex genau. Im Dunkeln Konzert am Freitag im Club Alpha in Schwäbisch Hall, falls euch der Weg zu weit ist. Genau, also wir wünschen euch noch einen schönen Abend und ein wunderschönes Wochenende oder einen tollen Start in die neue Woche ab morgen, falls ihr uns am Sonntag hört.
0: Perfekt.
1: Jetzt viel Spaß mit This is the Life von Amy McDonald und dann geht's weiter.

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1: Es ist Sonntag. Es ist 14 Uhr und ihr wisst, was das heißt.
2: Ja, es ist wieder Zeit für Musik aus. Mein Gott, fast hätte ich jetzt sowas anderes gesagt.
1: Nee, wir sind hier immer noch sonntags. Wir sind hier nicht Donnerstagabends.
2: Genau, genau. Ja, und heute gibt es ein richtig, richtig cooles Special von uns. Mhm. Und zwar Musik aus Quentin Tarantino-Filmen.
1: Ja, diese Woche leider ohne Julius.
2: Ja.
1: Diese Folge wird leider vorproduziert, da wir am Wochenende komplett zugeplant sind.
2: Mhm.
1: Das hat der Julius leider einfach keinen Zeitpunkt gefunden in seinem zugekleisterten Leben, um uns bei dieser Sendung zu unterstützen. Aber da haben wir uns gedacht, das ist doch ein Thema. Darüber haben wir schon relativ viel geredet. Wir haben das auch schon mal so im Hintergrund ein bisschen vorbereitet, auch ohne Julius. Deswegen gibt es diese Woche einfach Musik aus Quentin Tarantino-Filmen.
2: Ja, und es sind ja schon ein paar und...
1: Neun an der Zahl.
2: Genau. Und also was ich ja bei Quentin Tarantino richtig hart feiere, ist seine, sonst würden wir es ja auch nicht machen, seine musikalische Auswahl, die er immer wieder in den Filmen unterbringt.
1: Ja.
2: Diese Vielseitigkeit. Und also, ich finde auch, selbst wenn man jetzt die Filme nicht sieht, wenn man nur den Soundtrack hört, kann man erkennen, ob es ein Tarantino-Film ist oder nicht. Würde ich fast behaupten.
1: Es hat immer so einen Oldschool-Vibe, was ja auch dazu ganz gut dazu passt, dass er ja auch nur analoge Medien zum Aufnehmen nimmt.
2: Mhm.
1: Also der dreht ja nicht mit irgendwelchen, keine Ahnung, Red-Kameras oder so, sondern es sind alles Filmkameras, mit denen er aufnimmt. Er ist jetzt nicht so Hardline unterwegs wie jetzt ein Christopher Nolan, der sagt, ich will meine IMAX-Kamera.
2: Nee. Das ist aber auch genau das, was so die Filme von ihm ausmachen.
1: Ja, es hat alles so einen älteren Vibe, finde ich. Also ich habe auch vorhin schon mal durch unsere Playlist durchgehört und habe so gemeint, das hört sich alles an, als wäre es irgendwie aus den 60ern, 70ern.
2: Ja.
1: Da ist nichts Modernes mit dabei. Also es sind natürlich alles relativ modern komponierte Lieder.
2: Ja, schon.
1: Aber es sind alle auf diesem Trim von 1960, 1970.
2: Schon so ein bisschen. Ja.
1: Stellenweise auch früher.
2: Ja, definitiv. Ja, da sind auch schon einige früher dabei. Ja. Sollen wir doch dann gleich mal mit dem ersten anfangen?
1: Ja, machen wir doch gleich mal Musik, ne?
2: Ja.
1: Abseits der Musik, die im
2: Hintergrund. Auch wieder wahnsinnig tolle Hintergrundmusik. Ja.
1: Fangen wir an mit
2: A Little Green Bag.
1: Aus dem Film The Reservoir Dogs.
2: Viel Spaß damit.

0: Es war Little Green Bag aus dem Film The Reservoir Dogs.
1: Von der George Baker Selection. Oh, das hätten wir ja fast vorgeteasert.
0: Nee, das nächste Lied kriegt ihr noch nicht zu hören. Stattdessen bekommt ihr jetzt Hintergrundmusik.
1: Ja.
0: Ganz langsam und ganz leise.
1: Und wie ihr vielleicht gehört habt, auch die Hintergrundmusik ist aus Tarantino.
0: Ja, die Hintergrundmusik für diese Folge stammt aus dem Film The Hateful Eight. Liegt einfach daran, dass in dem Film, glaube ich, die wenigsten wirklich zeigbaren Lieder sind.
1: Mhm.
0: Also sehr, sehr wenig Vocal. Deswegen habe ich gedacht, komm, wir probieren das ja gerade öfters mal so mit Hintergrundmusik. Wer unsere Freispielsendungen gehört hat, wird sich daran erinnern.
1: Ja.
0: Jetzt habe ich gedacht, komm, wenn da kein Vocal mit dabei ist, dann kann man das doch wunderbar als stimmungstreibende Hintergrundmusik einstellen. Ich fühle mich gerade schon so richtig in so einem Quentin Tarantino-Film.
1: Schon so ein bisschen. Ah, das wäre jetzt was. Wobei, so schräg wie die manchmal sind, weiß ich nicht, ob ich immer gerne mal in so einem Film dabei wäre.
0: Also ich wäre ungern am Ende dabei.
1: Ja,
0: mal so zu sagen.
1: Ja, das stimmt allerdings.
0: Fun Fact, in der Vorbereitung zu dieser Sendung habe ich mir gestern gedacht, komm, da gibt es noch so ein paar Filme, die ich noch nicht gesehen habe. Und dann habe ich mir gestern Inglourious Basterds reingezogen.
1: Ja?
0: Mit großen Erwartungen rangegangen, weil es gibt ja auch viele Memes von diesem Film und wird ja allgemein relativ hoch gelobt. Aber ich musste sagen, also es gibt bessere Spannungsbögen in Quentin Tarantino-Filmen, hier jetzt auch wieder hervorzuheben, zum Beispiel der Hateful Eight.
1: Ja, definitiv.
0: Wo einfach 2,25 Stunden nichts passiert und plötzlich fliegt quasi das ganze Haus in die Luft. Wir wollen jetzt in dieser Folge auch nicht spoilern.
1: Nein. Aber nee, das macht man nicht.
0: Nee, der Spannungsbogen war tatsächlich nicht so
1: Ja, krass. Ich kann es verstehen. Also ist auch von diesen Filmen, wo ich kenne, naja.
0: Wo der gut gemacht ist.
1: Auf jeden Fall. Und auch wahnsinnig gut besetzt.
0: Oh ja. Ich muss mir dann tatsächlich danach nochmal einen Brad Pitt-Film reinziehen. Dann habe ich eine andere cineastische Wissenslücke gefüllt. Und zwar die von Fight Club.
1: Mhm. Auch sehr guter Film.
0: Ja, ich kannte nur den Plot-Twist, habe aber den Film dahinter noch nie gesehen. Da habe ich mir gestern gedacht, komm, Brad Pitt hat in Inglourious Basterds so einen guten Job gemacht, dann ziehe ich mir noch einen anderen Film von ihm rein.
1: Ja, lohnt sich auch, auf jeden Fall.
0: Ja, ziehen wir uns doch Musik aus einem anderen Film noch rein.
1: Ah.
0: Mit einem ziemlich bekannten Interpreten.
1: Ja, und auch ein ziemlich bekanntes Lied aus einer sehr, sehr bekannten Szene aus diesem Film. Wenn nicht sogar eine der legendärsten Szenen. Und zwar hören wir jetzt Chuck Berry mit You Never Can Tell.
0: Aus dem Film Pulp Fiction, den ich auch bisher noch nicht gesehen habe. Aber viel Spaß.

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1: Unchained von James Brown und
2: Tupac.
1: Das ist, glaube ich, ein Sample-Work, weil...
2: ja, würde ich auch sagen.
1: Ich glaube auch, dass James Brown nicht mehr unter uns weilt.
2: Genauso wie Tupac.
1: Ja.
2: Das wäre seltsam,
1: gut,
2: wenn die beiden jetzt zusammen
1: was... Vorwissen vorausgesetzt.
2: Ja, wäre auch seltsam, wenn die beiden da jetzt auf einmal spontan ein Lied zusammen gemacht hätten, so.
1: Ja, der Film stammt aus dem legendären Streifen Django Unchained. Mit Jamie Foxx und Christoph Waltz.
2: Oh.
1: Nach dem Film, glaube ich, einer meiner absoluten Lieblingsschauspieler, weil ich glaube, niemand kann so gut einen Bösewicht spielen wie Christoph Waltz.
2: Ja, Tarantino fährt auch tierisch auf Christoph Waltz ab.
1: Ja. Er war auch praktisch bei Inglourious Basterds, weil sie einfach nicht nachvertonen mussten, sondern halt einfach Christoph Waltz wirklich Deutsch gesprochen hat und auch wirklich Französisch gesprochen in dem Film.
2: Das kann er übrigens sehr gut, ja.
1: Stelle ich mir extrem anstrengend vor.
2: So als Schauspieler?
1: Intro-Szene muss er ja, was sind das, glaube ich, gute 10 Minuten Französisch sprechen, bevor er dann auf dieses komische Deutsch umspringt, beziehungsweise der Franzose auf das komische Deutsch umspringt.
2: Ja. Es ist schon...
1: Und auch im Untertitel hat es in dem Film unheimlich verwirrt, weil die Szenen, die nicht dafür gedacht sind, auf Deutsch verstanden zu werden, werden im Untertitel nämlich auch nicht mit vertont oder nicht wiedergegeben.
2: Ja, okay, das ist nervig.
1: Währenddessen wird aber jeder französische Text im Untertitel auf Deutsch dann übersetzt.
2: Ich hatte aber auch schon solche Untertitelfunktionen, wo dann, also wirklich alles untertitelt wurde. Also auch das Deutsche wurde dann nochmal untertitelt. Wo du dir dann denkst, was?
1: Ja, das liegt dann, glaube ich, eher an den Streaming-Anbietern.
2: Ja, ich glaube auch. Ich denke auch.
1: Vielleicht kann man das auf so einer Blu-ray oder einer DVD besser einstellen.
2: Ah, nicht bei jedem. Da habe ich auch schon welche gehabt, die dann automatisch dir quasi übersetzen. Wenn eine andere Sprache gesprochen wird, aber trotzdem die Untertiteltonspur ausbleibt.
1: Hm.
2: Fand ich auch ganz interessant, geht aber auch nicht bei jedem.
1: Welchen Film ich da ganz, also jetzt mal, kennst du diesen einen Film über dieses mexikanische Urvolk? Apokalypse?
2: Gehört, ja, gesehen tatsächlich noch nie.
1: Den Film fand ich, ich habe den, glaube ich, als 16-Jähriger mal gesehen. Ich muss jetzt auch sagen, das ist wahrscheinlich nicht der Film, den man als 16-Jähriger gucken sollte, weil er ist wirklich, wirklich blutig. Aber der ist ja komplett in dieser alten Sprache gesprochen.
2: Mhm.
1: Für den Film gibt es auch keine Synchronisation.
2: Ja, das ist
1: für den gibt es nur Untertitel. Und es ist unheimlich anstrengend, diesem Film zu folgen, der unheimlich schön ist. Also wirklich gut gemacht. Und da muss aber die ganze Zeit lesen.
2: Ah, ja, das ist ja ähnlich anstrengend wie hier, Mel Gibson mit seiner Passion Christi, die komplett von vorne bis hinten nur auf Altlatein ist.
1: Ja.
2: Wenn ich mir das richtig über. Und du hast es komplett nur. Also wenn ich das richtig im Kopf habe. Ich bin mir da jetzt nicht ganz sicher. Und dann hast du da den kompletten Film untertitelt. Wo ich mir auch denke, jo, okay, ich würde mich schon auch gerne auf den Film konzentrieren.
1: Ja, die Problematik haben wir Deutschen manchmal.
2: Ja.
1: Aber wir haben auch sehr gute Synchronsprecher.
2: Ach nee, das war nicht Altlatein, das war, glaube ich, Hebräisch sogar, der Film.
1: Also quasi die Sprache, in der tatsächlich...
2: Genau.
1: Diese Geschichte auch stattgefunden.
2: Genau, die Sprache der tatsächlichen Zeit damals dann quasi.
1: Ja, Althebräisch.
2: Mhm. Und ich meine, ja, sowas spricht man halt auch mal heutzutage noch.
1: Ja. Es gibt so ein paar Leute, die könnten den Film tatsächlich einfach so gucken.
2: Da bin ich mir sicher, auf jeden Fall. Ja. Aber jetzt haben wir wieder genug von Filmen. Oder zumindest mal von Filmen, die nicht von Tarantino sind. Gehen wir doch mal wieder zurück zu Filmen, die von Tarantino sind.
1: Ach ja. Das war jetzt ein langer Ausschweifer. Du hast dir eine Band mitgebracht. Die haben wir hier schon öfters gehört. Lieber Julius, du hast auch ein paar Platten.
2: Ja, ja, ja.
1: Deep Purple.
2: Ja, mit dem Lied Hush. Ich würde sagen, da hören wir doch gleich mal rein, oder?
1: Einfach mal reinhören.
2: Viel Spaß.

0: Hush von Deep Purple.
1: Aus dem Film Once Upon a Time in Hollywood.
0: Seinem aktuellsten Streifen von ja. 2019.
1: Wo wir auch schon wieder bei so einem kleinen Ding sind. Ja, es ist ja jetzt sein 9. Film.
0: Oh.
1: Ja, ich habe da so vorhin was gelesen. Und also ich kann mich auch schon an verschiedene Aussagen von ihm erinnern. Dass er gemeint hat, er möchte jetzt, also er möchte eigentlich insgesamt nur 10 Filme machen.

0: Moment der längste Zeitraum, der zwischen Quentin Tarantino-Filmen lag.
1: Mhm.
0: Ich glaube, der größte Abstand war, das kann ich kurz.
1: Ich glaube, der längste ist bisher 4 Jahre.
0: Das müsste zwischen Jackie Brown und Kill Bill gewesen sein.
1: Ja.
0: Jackie Brown erschien 1997 und Kill Bill Volume 1 erschien 2003.
1: Ja.
0: Dann kommt direkt auch der kürzeste Abstand zwischen zwei Filmen von ihm, weil nämlich direkt 2004 Kill Bill Volume 2 rausgekommen ist.
1: Mhm.
0: Er hat dann noch die Gastregie gemacht bei Sin City.
1: Genau.
0: Was man, finde ich, auch merkt.
1: Übel.
0: Ist halt so ein bisschen, ja, artsy, Arthouse-Film. Aber ich mag den Artstyle davon.
1: Ja, ich denke auch, da konnte er sich auch schon ein bisschen sehr ausleben.
0: Ja, und danach hat er dann eigentlich nur noch Death Proof, todsicher, 2007. Den habe ich tatsächlich auch noch nicht gesehen. Und
1: der
0: ich
1: ist kann wahnsinnig
0: mir auch noch gar nichts darunter vorstellen.
1: Der ist einfach nur super. Ja.
0: Und dann kam der Film, den ich gestern Nacht noch in mich reingedrückt habe.
1: Inglourious Basterds?
0: Inglourious Basterds. Und aus Inglourious Basterds hören wir jetzt auch den nächsten Song.
1: Oh, was hast du denn mitgebracht?
0: Und zwar The Green Leaves of Summer von Nick Perito.
1: Oh, na dann, viel Spaß.

0: Green Hornet von Al Hurt. Aus, natürlich kennt's jeder, Kill Bill.
1: Kill Bill.
0: Ja. Ja, ja, ja. Mein Gott. Aber der hat schon, ja, wie man merkt, das ist abwechslungsreiche Musik und ich bin mir ziemlich sicher, jeder kennt eigentlich diese Lieder. Vielleicht auch die passenden Filme da dazu. Bei mir persönlich hat sich's auf jeden Fall sehr eingeprägt. Wenn ich so verschiedene Lieder höre, dann weiß ich auch sofort, aha, aha, welcher Film ist es und alles drum und dran.
1: Also die Analogie würde ich noch eher hinbekommen. Ich habe quasi sehr wenige von den Quentin Tarantino Filmen gesehen, aber ich kenne auch einige Lieder davon, aber ich hätte jetzt nicht gesagt, ah, okay, das ist der Film aus Kill Bill.
0: Ja, ja.
1: Das Lied aus Kill Bill. Oder ähnliches.
0: Oh. Ja, bei mir hat es irgendwann mal, ich weiß gar nicht mehr, bei welchem Film es auf. Es war auf jeden Fall. Ach, jetzt muss ich gerade überlegen. Ich glaube, nach Sin City habe ich ein bisschen aufgehört, so kontinuierlich Tarantino zu gucken. Ich habe mich dann halt immer gefreut, wenn ein neuer Film da ist und habe den halt dann natürlich geguckt. Mal auch ein bisschen später als früher zu meiner. Ah, es ist ein neuer Film draußen, den muss ich mir angucken. Es hat sich etwas entspannt. Aber ich muss sagen, dafür haben sich seine Filme im absolut geringsten, also entspannt. Das hat schon echt kräftig angezogen, wenn man sich so seine komplette filmische Karriere mal so ein bisschen durchguckt.
1: Treibt es halt immer weiter auf die Spitze.
0: Total.
1: Und der, also ich muss auch ganz ehrlich sagen, so, also Quentin Tarantino ist ja sehr bekannt für seine, ich sag jetzt mal, Gewaltexzesse am Ende seiner Filme. Und da muss ich sagen, dass ich da gemerkt habe, dass über die jetzt gerade auch letzten Filme, es sich immer mehr rauskristallisiert hat, dass er es mehr mag, wenn sich diese Filme ewig lang schleppen und dann am Ende einmal ganz groß explodieren.
0: Ich glaube, das ist auch, also das passt auch zu seinem Filmmusiker, den er da hat, also Enrico Morricone.
1: Ah, über den wollten wir auch noch reden.
0: Und wenn man dann gerade das große Werk von Enrico Morricone nimmt, spielen wir das Lied vom Tod, der Film ist ähnlich aufgebaut. Also es ist für mich tatsächlich einer der Filme, der sich am meisten zieht, bis dann tatsächlich irgendwas passiert. Ja. Und ich glaube, das hat er so ein bisschen auch für sich da rausgenommen. Deswegen hat er diesen jenen Musiker auch als Musiker dazu geholt.
1: Er sagt ja auch selber, dass er ganz, ganz viel Inspiration eben aus diesen Italo-Western zieht.
0: Ja, das.
1: Unter die ja auch spielen wir ein Lied vom Tod läuft.
0: Genau, genau.
1: Ich finde auch, dass man diese Analogie sehr stark sieht bei The Hateful Eight.
0: Ja.
1: So, also diese ganzen Charaktere sind zwar immer noch wahnsinnig Quentin Tarantino-like, weil er einfach viele seiner schon altbekannten Schauspieler mit dazu nimmt.
0: Ja, ja.
1: Aber einfach von der. Von den Kameraeinstellungen und allgemein. So versucht er da sehr, sehr stark eben endlich mal auf dieses Italo-Western zu kommen, was er sonst nur in so Filmen wie Kill Bill oder so versucht anzudeuten in einem neuen Blickwinkel.
0: Genau, genau.
1: Aber da hat er wirklich dann nochmal die Möglichkeit, okay, ich bin jetzt in der richtigen Zeit, ich habe die richtigen Charaktere, jetzt lass mal wirklich einen richtig nicen Italo-Western drehen.
0: Das ist ja auch genauso, wo er... Ach, jetzt fällt mir das gerade nicht ein. Ja, das sind ja mehrere Filme, wo er dann auch Gastrollen zum Beispiel, sei es bei Desperado oder so. Das sind alles solche Filme, die in diese Western-Richtung gehen,
1: ja.
0: Wo er dann auch immer wahnsinnig gerne seine Cameo-Auftritte hat oder mal Stimmen gibt, hat er ja auch schon gemacht. Wahnsinnig toll. Also das, man merkt seinen Hang da dazu, definitiv. Und ja, also ans extrem Übergedrehte. Also wenn ich mir jetzt so, keine Ahnung, Dead Proof oder Jackie Brown angucke, ja, das ist halt dann schon nochmal wieder was ganz anderes.
1: Ich muss auch sagen, zum Beispiel die Endszene oder dieser Endkampf in Django Unchained.
0: Ja.
1: Auch wieder, ich weiß nicht, man hat dann 2 Stunden um den heißen Brei drumherum geredet und dann geht's aber wirklich, dann wirst du für alles entlohnt, wofür du dich gerade 2 Stunden in diesen Kinosessel gedrückt hast. Genauso wie bei Once Upon a Time in Hollywood.
0: Genau.
1: Ich bin während dem Film eingeschlafen. Ich habe eine 1/2 Stunde von dem Film nicht mitbekommen. Es war, glaube ich, das 3/4 vom Film, das ich nicht gesehen habe.
0: Ja, da gibt es zwischendrin also auch ein paar echt ziehende Passagen, die einfach nur, ich sag mal, nee, dröge kann man nicht sagen, aber schon ein bisschen schwer zu folgen sind und anstrengend für den Kopf.
1: Also ich habe alle wichtigen Informationen habe ich quasi bekommen, das heißt, ich habe nur diesen Build-up so ein bisschen verschlafen, den werde ich auch noch nachholen. aber ich muss ganz ehrlich sagen, dass man da auch dann in diesen letzten Szenen wahnsinnig entlohnt wird.
0: Ja, auf jeden Fall.
1: Weil du dann wieder so, okay, es ist Quentin Tarantino, es ist brutal, es ist auf die, Entschuldigung für die Wortwahl, aber auf die Fresse.
0: Ja, ja.
1: So. Diese Flammenwerfer-Szene in Analogie zu einer der ersten Szenen, wo der Schauspieler dann zeigt, in welchen Film er gespielt hat.
0: Oh, das ist schon klasse.
1: Wahnsinn. Der absolute Wahnsinn. Und was mir auch aufgefallen ist, bei so Quentin Tarantino-Filmen, dass die oft sehr abrupt enden. Er versucht die Geschichten meist nicht auszuerzählen, sondern bezieht sich meistens in seinen Enden auf einen Punkt, der am Anfang schon mal war. So ein bisschen wie Fight Club.
0: Oh, da hatte ich einen, also Paradefilm dafür ist Reservoir Dogs.
1: Okay.
0: Das ist wirklich Paradefilm da dafür. Mach das mal. Können wir auch gerne zusammen machen. Ich habe alle Versionen daheim.
1: Ja, deine Jackie Brown Blu-ray habe ich auch noch zu Hause liegen. Ich bin nur zu faul, meine PS3 anzuschließen.
0: Aber wo wir gerade bei Jackie Brown sind.
1: Oh, was für eine Überleitung.
0: Ja, gell?
1: Kommen wir doch einmal zu Radio Störfunk. Auf der 97.5 in Schwäbisch Hall und der 104.8 in Crailsheim.
0: Jawohl. Oder einfach www.störfunk.de und da entweder im Livestream einschalten oder uns in der Mediathek nachhören. 24/7, 13 Tage lang. Ho, ho, ho.
1: Mit Lifehack, weil wir haben hier noch eine Wiederholung, die läuft samstags um 22 Uhr. Das heißt, wenn ich das ganze Gebrabbel hier dann eine Woche später nochmal anhören will.
0: Ja, einfach mal einschalten.
1: We got you covered.
0: So, ja.
1: Von gutem Radio zu guten Filmen, die wir vorhin schon mal erwähnt haben. Du hattest es gerade von Jackie Brown.
0: Genau.
1: Bevor ich dir reingekrätscht bin.
0: Ja, und da habe ich nämlich auch ein schönes Lied mitgebracht. Und zwar von Johnny Cash. Tennessee Stud.
1: Auch alter Bekannter hier aus der Sendung.
0: Ja, viel Spaß damit.
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0: Ramblin' Gamblin' Man von Bob Seger.
1: Ah, mega toll.
0: Das ist genau das, was ich meine. So. Das ist alles so 60s, 70s.
1: Mhm. Du merkst, wo er so seine Zeit im Kopf verbracht hat.
0: Ja. Ich glaube, wir könnten 3-4 Sendungen füllen mit diesem Thema.
1: Auf jeden Fall.
0: Also Hintergrundmusik haben wir auf jeden Fall genug für die nächsten paar Sendungen.
1: Das würde ich auch sagen. Du hast bei Django gibt es auch echt viel coole Hintergrundmusik.
0: Ja. Nee, ich habe mich jetzt tatsächlich explizit für der Hateful Eight entschieden.
1: Ja.
0: Weil es einfach ein bisschen ruhiger im Hintergrund läuft.
1: Mhm.
0: Und ja, jetzt läuft nichts mehr im Hintergrund. Vielleicht technische Probleme.
1: Ja, wer uns kennt, der weiß, das ist normal.
0: Wir lernen immer noch und wir sind hier auch nicht beim SWR.
1: Genau.
0: Nichts gegen das SWR.
1: Entschuldigung, ich habe einen kleinen Frosch im Hals. Ja, da wird es, glaube ich, Zeit, dass ich ein bisschen Kokosnussmilch trinke. Ha, ha, ha.
0: Ha. Lol.
1: Einer der schlechtesten Übergänge überhaupt.
0: Ja, jetzt springen wir eigentlich fast hier vom einen Ende seiner Filmografie ans andere.
1: Stimmt. Wir kommen jetzt vom aktuellen Film auf den ersten Film.
0: Ja.
1: Richtig toll.
0: Und also den ersten großen Feature-Film, den er gemacht hat. Es gibt ja vorher noch diesen einen Film.
1: My Best Friend's Wedding. My Best Friend's Birthday.
0: Genau, My Best Friend's Birthday.
1: Der ja leider Gottes in den Studios zur Hälfte verbrannt ist.
0: Mhm. Deswegen gibt es den auch nur, also der wurde nie auf DVD rausgebracht. Mhm. Der hatte nie einen Release. Es gibt aber ein paar Szenen, die kann man, glaube ich, auf YouTube suchen. Sucht mal auf YouTube. Vielleicht findet ihr dann so ein paar Szenen. Man sieht aber auf jeden Fall, dass es aus den Anfängen ist.
1: Ja. Definitiv.
0: Soll der Sache aber keinen Abbruch tun.
1: Nö.
0: Ja.
1: Dann kommen wir jetzt doch offiziell zum ersten Film. Und zwar wieder einmal zu den Reservoir Dogs mit Harry Nilsson und Coconut. Viel Spaß.

0: Als mir Dommel das Lied das erste Mal gezeigt hat, habe ich gedacht, er will mich verarschen.
1: Ist ein wahnsinnig tolles Lied. Wahnsinnig, wahnsinnig tolles Lied und total underrated. Ja, kommt auch in eine Serie vor, und zwar Bones, das Lieblingslied von dem einen Detective ist das Lieblingslied.
0: Ah!
1: Von Sweets.
0: Ah, ja.
1: Mhm.
0: Oh, da werden wieder Referenzen.
1: Weil die aufgemacht. Haben nämlich als Sweets dann ja quasi beerdigt wird. Singen sie alle miteinander.
0: Jetzt Coconut. Hast du mir Bones gespoilert.
1: Ich dachte, du bist schon fertig.
0: Nee, ich habe das nur ein bisschen mit meiner Mama geguckt. Egal, piepen wir raus.
1: Ja, du hast es vergessen. Alles klar, kein Problem. Ach ja. Ja, wo wir es gerade von den Anfängen von Tarantino hatten. Wem seine Anfänge interessieren, der kann sich auch gerne mal... ich glaube, das ist auch einer seiner ersten Originaldrehbücher für einen anderen Regisseur, und zwar Natural Born Killers mit Woody Harrelson und Juliette Lewis in der Hauptrolle. Wahnsinnig, wahnsinnig toller Film. Jetzt hatte ich dazu, glaube ich, gar kein Lied rausgesucht gehabt. Egal. Dafür kommen wir zu einem... Das ist jetzt ein Übersprung zu einem Film, der ähnlich schräg ist, mit einer wahnsinnig coolen Hauptrolle, und zwar George Clooney. Kommen wir doch zu From Dusk Till Dawn.
0: Da war er doch auch nur Autor, oder?
1: Nee. Oder? Jetzt muss ich doch, doch.
0: Da war nur Autor, gell?
1: Genau.
0: Ja. Okay, nee, weil ich hab gerade gedacht, dass meine Liste von Filmen von ihm gerade lügt.
1: Nee, da kann man schon auch mal durcheinander kommen, wenn man jetzt, der hat ja alles Mögliche gemacht, ob jetzt Regisseur, Autor, Cameo-Auftritte, alles Mögliche, Produzent, leitender Produzent, wurscht, alles. Ja, alles hat er gemacht.
0: Ja, von so einem Multitalenten nimmt man doch auch alles, was man kriegen kann.
1: Ja, und ja, ich wollte gerade sagen, und alles macht er gut bis jetzt.
0: Ja. Würde ich auch sagen.
1: Ja, und wenn wir jetzt schon gerade bei diesem Film sind, hören wir doch auch mal Tito und Tarantula mit After Dark. Viel Spaß!

0: Mein Gott.
1: Wie konnten wir diesen Film so lange ignorieren?
2: Ja, echt so. Diesen echt so.
1: Genialen Soundtrack.
2: Absolut. Tito und Tarantula kann ich nur jedem mal ans Herz legen. Hört da mal rein. Ja. Leider ist bei uns auch schon wieder die Zeit rum und wir haben einen schönen Check zum Aufhören.
1: Ja. Unsere Sendung ist leider kein Quentin Tarantino-Film und geht keine 2,5 Stunden.
2: Leider nicht.
1: Nach einer Stunde hört es bei uns auch auf. Und da wir diese Stunde nicht überziehen, ist uns der Störfunk auch ziemlich dankbar. Wofür genau. Wir natürlich dankbar sind, ist, dass ihr uns zugehört habt. An diesem wunderschönen Sonntag. Wir können euch leider nicht sagen, ob die Sonne scheint oder nicht, aber ich gehe mal davon aus.
2: Ja. Ja, und ich würde sagen, damit verabschieden wir uns jetzt auch.
1: Bis nächste Woche. Nächste Woche auch wieder mit Julius.
2: Jawohl, und gleiche Stelle, gleiche Welle.
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0: Die Toten Hosen.
1: Laune der Natur mit dem Song Alles mit nach Hause. Das Album Laune der Natur von 2017. Herzlich willkommen
0: bei Lost Songs auf Radio Stöffung.
1: Sehr schön, sehr schön. Heute haben wir alle Zeit. Natürlich sitzt ihr alle vorm Radio, streamt uns. Was auch immer, ihr empfangt Lost Songs und das war eine gute Entscheidung, denn heute gibt's nur geile Mucke, so sieht's nämlich aus. Anfangen haben wir mit Rock Your Heart Out von AC/DC, vom nicht ganz so gepushten, gehypten sonst was Album The Razor's Edge, ja, in der Remaster-Version von 2003, das Album selber kam 1990, ja, für die Jugend, dass die wissen, was das war, ja, das ist schon ein paar Jährchen her, aber trotzdem, von AC/DC, aus Sicht AC/DC ihr neues Album, oder die zweite Phase, das in der Nähe. Erste Phase, zweite, vielleicht dritte Phase sogar. Und dann, wie schon gesagt, alles mit nach Hause, die Toten Hosen, Laune der Natur.
0: Sehr geil. Denn nächsten Samstag in einer Woche, auf dem Wasen live, die Toten Hosen auf Abschiedstour.
1: Richtig.
0: Ausverkauft in Stuttgart. Vereinzelte Tickets gibt's wahrscheinlich, wenn ihr mal rumsucht, auf bestimmten Foren. Oder ihr schreibt mir oder am Joxi mal eine Nachricht.
1: Genau.
0: Vielleicht haben wir ja noch eins übrig. Und wir werden das nicht rauswuchern, sondern fair zum Normalpreis abgeben.
1: Wir verlosen es auch nicht.
0: Das nee, das machen wir auch nicht.
1: Leider.
0: Aber meldet euch mal bei uns, falls ihr nächsten Samstag Bock hat. Eine der Vorbands, Feine Sahne Fischfilet, habe ich auch noch nie live gesehen, wollte ich schon immer sehen.
1: Im wahrsten Sinne des Wortes.
0: Ja, da freue ich mich doch sehr drauf.
1: Ich muss mal geschwind was suchen, und zwar spielt nämlich der Maui dieses Wochenende.
0: Ja.
1: Ich glaube, auf dem Tegerfest war das, hieß das. Ich muss es mal geschwind suchen, ich suche es raus, nach der nächsten Song.
0: Da komme, da haue ich
1: und
0: zwei
1: dann
0: raus.
1: Dann gebe ich einen Infotipp und dann, machen wir schon mal schöne Musik.
0: Und zwar ist mir diese Woche viel mir wieder wie Schuppen aus den Haaren.
1: Das kann mir nicht mehr passieren.
0: Dass ich hier viel zu wenig Pearl Jam spiele.
1: Richtig. Witzigerweise habe ich das gleiche gedacht. Pearl Jam würde ich gerne spielen.
0: Ja.
1: Das ist halt, deswegen sitzen wir zwei hier.
0: Genau. Ja. Und die brauchen wir. Und zwar ein wirklich, es ist ein Lost Song von Pearl Jam selber. Der Song ist absolut geil. Yellow Ledbetter. Der hat es nie auf ein offizielles Album geschafft.
1: Oh.
0: Der ist nur auf irgendeiner Japan-Pressung von 94 oder so drauf. Der kam, also 94 haben sie ihn dann herausgebracht. Der wird sehr oft live gespielt von Pearl Jam. Und der Eddie Vedder singt eigentlich, nuschelt bei diesem Lied immer einen anderen Text. Also man weiß eigentlich gar nicht, um
1: then
0: was
1: we
0: es
1: hope
0: geht.
1: That this is the yellow from the egg.
0: Genau, weil der Song ist entstanden.
1: Perfekt im Englisch.
0: Gemacht hat der Mike McReady, der Gitarrist, der hat einfach rumgejammt und man sagt, das ist der beste Gitarrensong von Pearl Jam.
1: Ja, dann wird man das
0: und
1: gleich.
0: Und Eddie hat halt dazu genuschelt.
1: Verifizieren.
0: Und, und gleich hinterher passt dann einfach vom aktuellen Soloalbum vom Eddie Vedder von 2022, Earthling, den Song Long Way.
1: Ja, jetzt mache ich gleich noch Werbung für unser eigenes Sommerfest. Ja, Samstag, 27. Juni 2026. Da geht es ab. Ja, da wird richtig aufgelegt, da wird Stimmung gemacht. Ab 19 Uhr Eintritt ist frei. Ja, bunter DJ-Reigen. Bei uns zwar ist schon nicht klar, der Sascha, ich glaube, gar nicht da und bei mir ist nicht sicher, du bist da.
0: Natürlich und vorher bei den Unicorns auf meinem Spiel.
1: Also, dann könnte es ja klappen.
0: Ja, klar.
1: Ich könnte mir auch ein paar Lost Songs laufen lassen.
0: Und jetzt kommt Musik.
1: Ja, bitte.

0: Ah, ist das nicht geil? 51st seit, ja, meine New Metal Army Hymne seit 1000 Jahren gefühlt. Und dann mache die Tote Hose eine Coverversion zusammen mit Justin. Beim neuen Album gibt es so eine Bonusscheibe und da sind quasi Coversongs drauf. Und wie immer bei der Hose ist Minimum ein Bandmitglied des Originals dabei. Und in dem Fall war es der Justin. Sehr, sehr geil. Gefällt mir sehr gut. Ist auch eine geile, rockige Version. Kann man hören. Habe ich schon Schlechtes gehört. Ja.
1: Genau, und den Fuck-up, wo er gerade gehört hat, da müssen wir uns jetzt mal beschweren.
0: Grüße oder? An unseren Streaming, also nicht unseren, an den großen, wichtigen Streaming-Dienst mit Namen XXXY. Wir wollen ja keinen wirklich Diss, aber ihr wisst ja, was wir hier verwenden. Das hängt, das fällt aus, der Wechselfenster im Browser, noch stoppt da. Was ist denn das für ein Scheiß? Ja? Die Heike vorher hat schon echt gekämpft, da waren wir mit Schuld. Ja? Grüße gehen raus an die Heike. Ja, wir nehmen das auf unsere Kappe, dass da plötzlich keine Mucke mehr war, weil da war es genauso. Der Sascha hat schon unsere Sendung auch gemeldet im Browser. Dann hat das XXXX einfach aufgehört zu spielen. Und da sind wir nicht gut. Und deswegen mache ich jetzt wieder Musik von meinem Automat oder am besten gleich mit Schallplatte. So sieht es nämlich aus.
1: Ah, das wollten wir eh mal wieder machen, gell?
0: Genau.
1: Eine Vinyl-Only-Show, Baby.
0: Vinyl-Show, das wäre auch
1: cool. Ohne Gescratche halt, ja.
0: Ja. Das wäre mal wieder was.
1: Aber komm, wir feuern gleich zwei Songs raus. Und zwar, ich habe mir auch...
0: Abgelehnt!
1: Anzeige ist raus.
0: Kleiner Scherz. Wir suchen jetzt auch mal unsere Mails übrigens, die anscheinend alle im Spam-Ordner
1: gelandet sind. Ja, das suchen wir gleich raus. Schreibt uns Mails, wenn ihr heute Lieblingssongs habt, Wunschsongs, die ihr heute noch hören wollt in der zweiten halben Stunde von Lost Songs auf Radio Störfunk.
0: Auf 104,8 in Kreilsheim.
1: Und die 97,5 in Schwäbisch Hall.
0: Richtig.
1: Oder Worldwide. Im Livestream
0: www.störfunk.de mit OE natürlich geschrieben. Ja.
1: Demnächst werden wir euch mal eine Aufgabe stellen, beziehungsweise wir haben ein Ziel. Gell?
0: Das ist
1: ein Cliffhanger.
0: Das später.
1: Ja, da kommen wir später zu. Jetzt hauen wir ein Doppelpack raus.
0: Schalten Sie in der nächsten Folge wieder ein.

0: In den Stadion. Ah, vernichtet war knapp.
1: Nee, ich sag vernichtet.
0: Ja, wir haben wieder zwei.
1: Seelisch auf jeden Fall.
0: Was mich freut, wir haben wieder zwei Defense-Touchdowns braucht, um dieses Spiel zu gewinnen. Zwei Pick-Six.
1: Ein Hoch auf die Defense.
0: Backfields war geil. Jetzt stehen wir 4-0, haben unser erstes in der Konferenz schon gewonnen. Also es läuft mit der
1: Südmeisterschaft. Daumen drücken, dass mal wieder eine geile Saison rauskommt.
0: Das offiziell ausgerufene Ziel ist das Finale.
1: Der Bowl.
0: In Dresden.
1: German Bowl.
0: Da wollen wir hin wieder dieses Jahr. Und ich glaube, wir schaffen es. Also Unicorn vom Debütalbum Dollhouse und dann den aktuellen Song, den haben sie jetzt 2026 released, noch auf keinem Album zu hören. Rising from the Ashes. Los geht's.
1: Achso, ihr habt jetzt den Jingle laufen lassen.

0: Ah, jetzt rülpst du ins Mikro, was ist denn da los? Das ist das, wenn man Mineralwasser mit Kohlensäure trinkt, dann muss man einfach rülpsen.
1: Das ist brutal. Ei. Jetzt, wir wollten nur einen Doppelpack machen.
0: Doppelpop?
1: Jetzt. Ja, jetzt ist ein Dreierpack von Brunhilde geworden. Und zwar nur, weil ich mich berichtigen muss, falls da draußen Dr. Musics sitzen.
0: Da sitzen immer Dr. Musics.
1: Ja, vor allem, falls der Kurt mal wieder live zuhört.
0: Da gibt es ein paar Bagger wahrscheinlich das nächste Mal.
1: Genau.
0: Zurecht, Kurt,
1: der zurecht. Song Unicorn ist gar nicht vom Debütalbum Dollhaus, sondern vom zweiten Album Behind My Mind 2017. Deswegen haben wir dann als dritten Song Tube Radio vom Debütalbum Dollhaus gespielt.
0: So sieht's aus. Und wenn jetzt immer noch alle Mails im Spam-Ordner landen und uns immer noch keiner geschrieben hat, unter studio@störfunk.de.
1: Du, ich gucke mal. Hä?
0: Guck schon mal nach. Oder wir können auch auf das alte Mail vom Wörli antworten und sagen, hey, das lesen wir ja jetzt erst.
1: Ja, Grüße gehen raus an dich, Wörli. Aber auch im Spam, ich habe gerade geschaut, ist letzter Donnerstag nichts gelandet.
0: Ja, komisch.
1: Also komisch. Wünsch dir doch heute noch einen Song, außer genau. Du stehst schon wieder am Herd und musst für die ganze Bagage wieder was rauszaubern.
0: Und keine jetzt Ahnung. Wäre natürlich die Frage meinerseits, eher Southern Rock, Crossover oder Alternative Rock. Ja, du darfst das raussuchen.
1: Ich?
0: Und ich drücke einfach drauf.
1: Ah, komm, hau was Heftigeres raus.
0: Was Heftigeres?
1: Ja, jetzt haben wir Brunhilde gehabt. Da sollte man jetzt ein bisschen dranbleiben, aber darf schon wieder Richtung langsam gehen, weil ich habe nachher noch eine schöne Akustikversion von einem tollen Song.
0: Okay, dann fange ich mit dem an. Da brauche ich wegen Dampf, weil das ist eine sehr alte Aufnahme. Da muss schön laut sein. Faith No More vom Album The Real Thing from Out of Nowhere. Geil. Sehr geiler Song. Komm. Wird jetzt britzeln.
1: Für den Wörli.
0: Und danach kommt Red Hot Chili Peppers, da kann ich alle mitsingen.
1: Yay! Yeah.

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1: 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Leute, Leute, Leute. Übrigens wollte ich eins noch sagen. Jetzt schieße ich mal einen Pfeil ab an meinen Companiero, weil heute sitzt der mir gegenüber
2: und wir macht die ganze Zeit
1: Technik
2: an.
1: Alleine. Das heißt, jeder Fuck-up geht voll auf dem Seilkarte, Mann.
2: Ah, ja.
1: Ja, nee, Quatsch, stimmt gar nicht. Wir haben technische Probleme. Falls ihr Mono-Stereo-Problem habt, schreibt uns eine Mail, weil wir haben hier im Studio das gehabt und sind der Meinung, es liegt an unserem Kabeladapter, aber sind uns nicht sicher. Also wenn das draußen bei euch hörbar war, dann wird es wohl uns
2: sagen. Könnt ihr euch mal melden, genau.
1: Genau. Und wenn nicht, dann wäre es noch geiler. Dann würde ja draußen alles funktionieren.
2: Und wenn so ist, also dann ist mein zweiter Fuck-up heute und den nehme ich auf meine Kappe.
1: Und ich muss noch was loswerden.
2: Ja.
1: Ist mir gerade eingefallen. Und zwar möchte ich mal ein großes Kompliment an unseren Radio selbst aussprechen.
2: Okay.
1: Weil's einfach
2: Werbung fürs eigene Radio schon wieder.
1: Ja, ist auch nicht verboten.
2: Zieh durch, Mann. Das zieh ich heute durch. Ich bin euch zu truff einfach.
1: Nee, es ist eine große Freude, hier Radio machen zu dürfen. Es ist so vielfältige Musik hier am Start. Geile Leute. Es ist einfach toll.
2: Ja, ich freue mich. Auch die Stunde von 19 bis 20 Uhr.
1: Ja,
2: da wird euch wieder, als ob euch einer mit zwei Backsteine unter und oben
1: die weißen Teile platt macht. Ja. Ich habe noch gedacht, wenn die nicht auftauchen. Ja. Ich habe gerade überlegt, ob ich den Chris ausschreibe und ob wir die Stunde kapern und einfach weitermachen.
2: Hey, aber so hart sie mir nicht.
1: Aber wir sind einfach zu weich. Ja.
2: Aber vorher mal erzählt, es gibt einen Cliffhanger, da müsst ihr nächste Woche wieder einschalten, aber ein Datum können wir jetzt schon verraten. Und zwar, es gibt eine wahnsinnig geile 2-Stunden-Sendung.
1: Nichts für Weicheier. Nichts für Weicheier, Leute.
2: Und zwar Lost Songs
1: da gibt's
2: Together mit Better Together.
1: Better Lost Songs.
2: Wann machen wir das?
1: Ja.
2: Wer weiß es? Wer weiß es? Du hast es vergessen.
1: Was ist
2: denn mit dir los?
1: Wir haben es verdrängt.
2: Ich google schön nach. Du hast mir geschrieben,
1: ey,
2: oder?
1: Große Klappe, dann hat er es nicht drauf. Mann, du. Egal. Ich weiß es nämlich auch nicht.
2: Jobse, red mal ein bisschen. Ich suche es nämlich lieber heraus. Also
1: ich könnte ja wieder einen Witz erzählen, aber die letzten waren so flach.
2: Ja, aber dass die Leute darauf vorbereitet sind, weil das wird Wahnsinn.
1: Oh Mann. Ja, das kann ich jetzt auch nicht sagen. Auf jeden Fall habe ich noch 2 voll geile Songs
2: in der Pipeline. Erst kommt einer von mir. Ja. Eben nicht übertreiben.
1: Also ich soll doch reden. Dann rede ich über meine Musik.
2: Ja, aber nicht über deine Musik.
1: Was?
2: Ja, doch,
1: ey, mir wird der Mund verboten. Ich darf nicht über Musik reden.
2: Und schlimm. Zwar machen wir diese Doppelsendung.
1: Doppelsendung?
2: Joksi, du hast mir es doch geschickt, gell?
1: Naja, klar, hab ich's geschickt, Mann.
2: Ob ich da Zeit habe? Und natürlich habe ich da Zeit. Was soll man das sonst machen?
1: Ich glaube, 1. oder 2. Juli Wochenende war es. So war der Plan, glaube ich, oder?
2: Ah, nee, am 2.7.
1: Ja, also.
2: 2. Juli, Double Feature mit Better Together, Lost Songs.
1: Da wird's lustig.
2: Ah, das wird gut. Da müssen wir uns noch ausdenken, wie wir das dann eigentlich aufziehen, gell? Und wie wir das da machen. Vielleicht wechseln wir, dass ihr die 1. Stunde macht und wir die 2.
1: Ja, keine oder wir Ahnung. Machen Crossover. Ah, ja, wir mixen die DJs durch oder keine durch, Ahnung. Ja. Jeder macht, was er will.
2: Das wird auf jeden Fall schön.
1: Anarchie! Völliges Chaos!
2: Jetzt hau ich nochmal einen Song raus, dann kommst du nochmal in Songs, dann verabschieden wir uns ganz gebührend. Jetzt kommt einer meiner Lieblingssongs von eigentlich Raymond, wo er den rausgebracht hat, super gehört, fand ich damals geil.
1: Fand mir alles super
2: find's
1: damals.
2: Find's immer noch super. Und ich habe eine sehr schöne Version gefunden.
1: Witzig, da bin ich auch schon drüber geschaut und dachte, oh.
2: Ich finde es auch geil, weil die eine Band finde ich auch geil. Also es gibt eine, und zwar in der Akustikversion kommt die jetzt von Alle Farben, You Not Us und der Anna Naklab. Super Girl.
1: Hau raus die Bude
2: jetzt. Ich finde es cool. Viel Spaß damit.
1: Es ist Musik.

0: So, diese wunderschöne Version von Supergirl, die war natürlich für unsere Supergirls, für die Tina.
1: Und die Simi.
0: Jawohl. Und jetzt, was hören wir jetzt?
1: Jetzt zum Abschied. Placebo zum Abschied mit Loud Like Love, Hammer Song, ja, vom gleichnamigen Album, der Titelsong 2013 rauskomme. Ei, Träumsche.
0: Genau. Träumsche. Und wenn ihr nächsten Donnerstag einschaltet, da hört ihr nur der Joxy, ich bin leider unterwegs, stelle ich gerade fest.
1: Dann wird's richtig gut.
0: Ja.
1: Dann
0: verraten wir aber unseren Cliffhanger erst in 2 Wochen einfach. So.
1: Richtig.
0: So sieht's aus. Wir
1: gemeinsam machen.
0: Also schaltet nächste Woche wieder ein, genießt Placebo.
1: Heißt auf Radiostörfunk.
0: Und bleibt auf jeden Fall dran jetzt von 19 bis 20 Uhr.
1: Richtig. Der Yannick haut euch Dinger um die Ohren, da wisst ihr dann, was los ist. Mann, better together. Los.
0: Selbst mir halte das fast nicht aus.
1: Nee, wir müssen sofort raus im Studio, weil das halte mir 2 Minuten, dann müssen wir raus. Zu hart.
0: Zu hart.
1: Tschüss.
2: Tschüss.

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3: Ja, schön, dass ihr heute wieder zuhört beim Südnordfunk, der IZ3W-Magazinsendung. Und heute im Studio sind außer mir, ich bin Martina, noch Lisa. Unsere Themen heute. Wir geben kurze Einblicke in die komplexe Geschichte der vergessenen Befreier und Befreierinnen, die im Zweiten Weltkrieg in den heutigen Ländern des globalen Südens gegen den Faschismus und gegen die Achsenmächte gekämpft haben. Ihr Beitrag im Kampf gegen den Faschismus ist wenig bekannt.
4: Unzählige Menschen wurden in Nordafrika, in Südostasien oder Brasilien in den Krieg hineingezogen oder von seinen Gräueln erschüttert. Menschen aus Südostasien kämpften in Europa. Brasilianer gegen die Wehrmacht und die Faschisten in Italien. Erst nach und nach wird bekannt, welchen enormen Einsatz auch WiderstandskämpferInnen aus dem globalen Süden leisteten. Und das betrifft nicht nur die EinwohnerInnen der britischen und französischen Kolonien.
3: Das Gedenken an ihren Beitrag zur Überwindung des Faschismus verblasst bedauerlicherweise hinter den Kulissen der Erinnerungspolitik der europäischen Akteure anlässlich des Ende des Zweiten Weltkriegs vor 80 Jahren.
4: Wir sprechen mit Luiz de Oliveira, Kind portugiesisch-italienischer Eltern. Oliveira hat mit Partisanen in Italien und ehemaligen brasilianischen Soldaten gesprochen. Er dokumentierte die Geschichte in einem Museum in Braga, einem kleinen Dorf im Apennin in der Toskana.
3: Ja, und der Widerstand gegen den japanischen Faschismus und später gegen die Briten in Malaya, das ist das heutige Malaysia und Singapur, das hat Agnes Koh in einem sehr beeindruckenden Oral History Werk dokumentiert. Sie gewährt im Interview mit uns Einblicke in diese Arbeit. Das erwartet euch dann in der zweiten Hälfte der Sendung.

0: und der Historiker Aumar Boum. Er erzählt, ausgehend von den jüdisch-muslimischen Beziehungen in den 1930er Jahren, die Folgen der Vichy-Herrschaft für die Juden und Jüdinnen Nordafrikas. Denn auch hier hatten die faschistischen Achsenmächte Lager aufgebaut.
1: Zunächst ein paar Takte Musik aus dem Hip-Hop-Musical Anomor, stark beeinflusst von der Hip-Hop-Kultur der Straßburger Vorstädte, verbindet diese Performance poetische Texte mit einem urbanen Sound aus ihrer Hommage an die Kolonialsoldaten, die für Frankreich gefallen sind, stellt die Hip-Hop-Theatergruppe Mémoire Vive die allgemeine konventionelle Geschichtsschreibung in Frage. Das schrieb das Magazin Spektakle und weiter das Musical Die vergessenen Befreier, so die deutsche Übersetzung, ist ein spektakulärer Fausthieb gegen alle Vorurteile.
2: Quand il est un hommage en mots, en danse, en musique et en image, hommage à la mémoire enfouie des tirailleurs, alors il devient accessible et nécessaire à tous. À nos morts, un fragment d'histoire. Celle de ces soldats sénégalais, maliens, ivoiriens, burkinabés, malgaches, marocains, algériens, tunisiens, indochinois, martiniquais, indigènes, raflés ou engagés volontaires.

0: À nos morts nous racontent celles et ceux que l'on ne connaît que trop peu et qui pourtant ont été, aux côtés de toutes les forces combattantes, souvent devant elles, les défenseurs, les garants de notre liberté.
1: Das Stück erinnert an die Millionen Soldaten aus den französischen Kolonien, die 1914 bis 18 an vorderster Front für Frankreich kämpften und im Zweiten Weltkrieg mithalfen, die Welt vom Faschismus zu befreien. Dieses verdrängte Kapitel der Geschichte hat der Regisseur Jean Gil in zeitgenössischer Form auf die Bühne gebracht.
2: Nicht nur Frankreich schickte Kolonialsoldaten und die senegalesischen Tirailleurs gegen die Deutschen in den Krieg. Auch Brasilien kämpfte, und zwar mit rund 25.000 Soldaten in Italien gegen den Faschismus. Im Juli 1945 wurde die Força Expedicionaria Brasileira in Rio de Janeiro nach der Heimkehr jubelnd begrüßt. Der Historiker und Fotograf Luis de Oliveira ist Kind portugiesisch-italienischer Eltern und er hat den Einsatz der brasilianischen Truppe gegen die Wehrmacht in Italien nachrecherchiert.
1: Warum schickten die Machthaber der damaligen rechten Diktatur Brasiliens ihre Soldaten über den Atlantik, um in Europa gegen eine andere rechte Militärdiktatur, die faschistische Wehrmacht, zu kämpfen? Und warum ist so wenig über die Beteiligung brasilianischer Soldaten an der Befreiung Italiens bekannt? Sarah vom Südnordfunk fragte Luis de Oliveira, den Autor des Buches über Brasilien im Zweiten Weltkrieg. Eine kleine Information zum Verständnis vorab. Estado Novo ist eine Selbstbezeichnung für die Diktatur in Brasilien ab 1937.
3: Sie haben italienische und portugiesische Vorfahren und sind in Brasilien aufgewachsen. Wann haben Sie zum ersten Mal davon gehört, dass brasilianische Soldaten im Zweiten Weltkrieg gekämpft haben?
4: Die erste Infos, die ich zu dem sogenannten Estado Novo, also zu der neuen Staat, wie diese Phase in Brasilien genannt wird, diese schwierige Zeit, hatte ich, war in Bezug auf die Wiederwahl von Getúlio Vargas. Also der war ja für 15 Jahre Diktator in der Macht. 1945 wurde er wiedergewählt und er hat ja einen starken Druck erlitten, also von den Rechten, der wurde ja verfolgt und das Ganze resultierte ja dann nachher in seinem Suizid. Und zu dieser Zeit war ich ja schon geboren, ich war 5 Jahre alt, das war also die erste Begegnung. Außerdem, mein Vater war ja ein Aktivist, also ein kommunistischer Aktivist, der sich gegen die Vargas-Regierung eingesetzt hat und von ihm habe ich vor allem über die Vargas-Ära und über den Krieg in Italien dann erfahren. Mein Vater war ja generell gegen den Krieg und er hat ja desertiert, als er aufgerufen wurde für den Krieg und er ist ja nach Südbrasilien dann geflohen. Das heißt, vor allem durch die Narrativen meines Vaters habe ich dann mehr über den Krieg und über den Faschismus in Italien erfahren. Später, als ich Jugendlicher war, hatte ich auch eine Begegnung mit Kindern deutscher Eltern, die gerade aus Deutschland migriert haben nach Brasilien. Und natürlich wurde das Thema nicht so offen gesprochen, es war kein einfaches Thema, aber es war ja interessant, die Meinung bzw. die Perspektive von dieser deutschen Bevölkerung über den Krieg zu erfahren, die ja sehr wohl anders war als der von denjenigen, die noch hier waren. Das heißt, ich hatte ja immer so ein Interesse für den Zweiten Weltkrieg. Also ich würde schon sagen, mit 15 Jahren alt wusste ich schon fast alles über den Zweiten Weltkrieg. Und das Thema hat mich dann immer fasziniert.
5: Quando eu tinha 15 anos, eu já sabia quase tudo da Segunda Guerra Mundial. E acho que isso responde a minha pessoa pergunta.
3: Sie haben mit Veranstaltungen in Köln, Hamm und Freiburg über die fast vergessene Geschichte der brasilianischen Befreier Italiens informiert. 25.000 brasilianische Soldaten haben ab 1944 gegen den Faschismus Mussolinis und gegen Deutschland in Italien gekämpft. Was bedeutet das für Sie, dieses fast vergessene Kapitel der deutschen Geschichte zu erzählen? Gerade in einer Zeit, in der in Italien wie auch in Deutschland rechte Kräfte wieder stark an politischem Einfluss gewinnen.
5: Bom, o que eu penso é que a história ela suplanta
4: Ich bin der Meinung, dass die Geschichte provisorische Ideologien generell überwindet. Also die Geschichte ist ja mächtiger als die Polarisierung zwischen links und rechts. Und daher sollten ja die Rechte in Deutschland und Italien, vor allem die rechte Parteien, sollen ja die Geschichte genau beobachten. Denn ich denke, die Geschichte kommt ja, um zu bleiben, sozusagen unabhängig von der Zeit oder von denjenigen, die Geschichte geschrieben haben. Und daher sollen ja diese fundamentale Wissen verstanden werden.
5: Devem entender esse fundamento básico da humanidade.
2: Im Interview mit dem Journalisten Karl Rössel meinte der Historiker und Fotograf Oliveira, es geht darum, eine Lücke in der Geschichtsschreibung über den Zweiten Weltkrieg zu schließen. Daher möchte er sein Buch über Brasilien im Zweiten Weltkrieg in zweiter, erweiterter Fassung herausgeben. Er hofft, dass es nicht nur auf Italienisch erscheint, sondern auch auf Englisch, Deutsch und Portugiesisch.
3: Wie war das Verhältnis zwischen den brasilianischen Truppen und den Verbänden der PartisanInnen?
5: Mais do que organizações políticas, as tropas brasileiras seguiam orientações.
4: Ich denke, mehr als von politischen Organisationen, die brasilianischen Truppen waren eher von geopolitischen Richtlinien beeinflusst. Brasilien war ja von einem Diktator dominiert, der den Kongress geschlossen hat. Meinungsfreiheit gab es ja nicht, die Parteien wurden verboten. Das heißt, es gab aber andererseits einen geopolitischen Einfluss. Also wir hatten einerseits die Militär, die Pro-Faschismus war, als eher als pro-USA oder pro-England. Andererseits gab es ja die Regierung, die auch zu Kapitalismus tendiert hat. Und daher gab es ja diesen politischen Druck von außen. Das war die Orientierung sozusagen für die Militär. Ein anderer Punkt ist aber dann der Einfluss von den Vereinigten Staaten auf den Soldaten. Also als die brasilianischen Soldaten in Italien haben die sozusagen Brainwashing erfahren, um einen aktuellen Begriff zu nutzen. Und zwar in Bezug auf die politische Lage in Brasilien. Weil Brasilien war ja unter einer Rechtsdiktatur zur Zeit. Und die brasilianischen Soldaten wurden dann von den USA sozusagen trainiert, dass es eben in Brasilien ein Diktator die Richtlinien gegeben hat. Und das war ein Diktator genau wie diejenigen, gegen wen sie in Europa gekämpft haben. Und dann wurden die Soldaten überzeugt, den Präsidenten zu deponieren und zurück nach Brasilien kehren. Und tatsächlich nach der Ankunft von diesen Soldaten in Brasilien hat der Präsident die Macht verlassen nach kurzer Zeit.
5: De uma forma branca, sem golpe militar, sem sangue, eles depuseram o presidente ditador do Brasil, Getúlio Vargas, em 1945, logo após a chegada deles.
2: Im Interview mit der Printzeitschrift EZ3W fügte Oliveira hinzu, letztlich entscheidend war die Militärindustrie der USA, die ihre Zähne zeigte, um die brasilianische Regierung dazu zu bewegen, ihre Neutralität im Zweiten Weltkrieg aufzugeben. Die Atlantikküste im Osten Brasiliens war für die US-amerikanische Kriegsführung von entscheidender Bedeutung, denn von dort gab es die kürzeste und sicherste Schiffsverbindung nach Nordafrika. Die USA forderten deshalb Militärbasen an der Küste Brasiliens und es gab schon Pläne, mit US-Truppen in die Region einzumarschieren, sollte sich die brasilianische Regierung nicht überzeugen lassen. Da Hitlers U-Boote den Nordatlantik kontrollierten, verschifften die USA ihre Truppen für die Landemanöver in Südeuropa und Frankreich über Brasilien und Nordafrika nach Europa.
3: Brasilianische Soldaten haben 1944 die Gotenlinie, wie die deutsche Verteidigungslinie genannt wurde, durchbrochen und die Faschisten zurückgedrängt. Welche Bedeutung hat diese Geschichte für die Region um Barga und für den Antifaschismus in Italien heute?
5: Barga era o epicentro, dos epicentros da linha gótica. Era onde muitas batalhas aconteceram, batalhas sangrentas e também.
4: Da wichtig zu betonen, dass Barga Mittelpunkt von der Gotenlinie war. August 1944, als die NS-Truppen angekommen sind in den Bergen in Braga, waren ja vor allem die Partidianis mal unterwegs. Für jeden Soldat, der von den Partidianis ermordet wurde, haben die Nazis 10 italienische Zivilisten ermordet. Und das war sehr traurig, das ist eine sehr traurige Geschichte von Braga, weil teilweise haben die beispielsweise 200 Menschen eine Kirche geschlossen, Fenster und Türen alle zu und dann einfach bombardiert. Und das war ja vor allem die Frauen, die Omas, die Kinder von diesen Partigianis. Diese Geschichte hat die Region ja stark geprägt. Und zwischen den Faschisten gab es auch Italiener, die pro Deutschland waren, die pro Hitler waren.
6: Faktisch waren italienische Soldaten an den Gräueltaten der Wehrmacht und der SS beteiligt.
4: Das ist der erste Punkt. Der zweite Punkt ist, als die Deutschen in Italien ankamen, litten ja die Italiener unter Hunger. Zuerst sind ja die italienischen Faschisten gekommen und haben zum Beispiel Weizen, Hühner, alles geklaut. Und die Deutschen haben ja im Endeffekt die Reste der Lebensmittel geholt. Und das ändert sich ein bisschen mit der Ankunft von den brasilianischen Soldaten. Da ist immer mehr Lebensmittel verteilt wurden und die Zivilgesellschaft wurde ja oft für Mittagessen und so mit den Soldaten eingeladen. Diese ideologische Aufteilung zwischen links und rechts oder zwischen Faschismus und Demokratie bleibt ja bis heute geprägt in der Region. Also viele Leute zittern einfach über den Krieg zu reden oder eine Meinung vertreten zu müssen, weil es gibt ja allgemein eine Angst, sowohl in der Linke als auch zwischen den Rechtsextremisten, um Konflikte mal zu verursachen. Und das heißt, die Gesellschaft ist ja dort bis heute noch stark gespalten.
5: Nas montanhas onde houve as batalhas, porque a sociedade ainda hoje é dividida.
3: Brasilien hatte ab den 1930er Jahren starke auch wirtschaftliche Verbindungen zu den Faschisten in Deutschland und Italien. In Brasilien selbst regierte mit Getúlio Vargas ein nationalistischer, antikommunistischer Präsident. Und es gab auch in Brasilien eine Nazi-Partei mit Einfluss. Was hat Brasilien damals dazu bewegt, an der Seite der Alliierten zu kämpfen?
5: Bom, como em todos os lugares do mundo, naquela época, o Brasil também estava dividido.
4: Also generell war es eine ökonomische Motivation. Also wie in alle Regionen der Welt war Brasilien zurzeit auch stark gespalten. Die brasilianische Militär hatte einen Bezug zu den deutschen Truppen, die wurden ausgebildet. Innerhalb der Militär gab es ja auch Soldaten mit hoher Position, die pro sozusagen für die Nazi-Regime waren. Andererseits waren die brasilianischen Diplomaten generell pro USA, vor allem in Bezug auf die Tatsache, dass Brasilien von dem Warenhandel stark profitieren würde. Das heißt, Brasilien hat sich entschieden, also mit dem Alliierten zu kämpfen, vor allem aufgrund der ökonomischen Macht der USA.
5: E os brasileiros a se unirem aos aliados, ao invés de se unirem aos países do eixo.
6: Im Interview mit Karl Rössel meinte Luis de Oliveira zum deutschen Einfluss in Brasilien: Im Süden Brasiliens gab es über 1000 deutsche Schulen, die vom NS-Regime finanziert und in denen in deutscher Sprache unterrichtet wurde. Die brasilianische Nazi-Partei war mit ihren etwa 3000 Mitgliedern eine der größten NS-Organisationen im Ausland weltweit. Deutschland und Italien waren in Brasilien aufgrund der EinwanderInnen nicht nur kulturell sehr präsent. Sie kontrollierten auch viele Unternehmen in Brasilien. Nach 1933 wurde Deutschland gar zum wichtigsten Handelspartner Brasiliens.
3: Sie kehren nach 2 Jahrzehnten in Italien nach Brasilien zurück. Ist das Wissen über die Rolle des brasilianischen Beitrags im Kampf gegen den Faschismus ein Thema, das Sie dort weiter begleiten wird?
5: Assim, eu pretendo continuar a pesquisar a história de uma forma geral, não só especificamente essa ligação.
4: Also, ich habe auf jeden Fall vor, die Geschichte weiter zu forschen, und zwar auf eine breitere Art und Weise, also generell nicht nur in Bezug auf Brasilien und der Bezug zu dem Faschismus. Heutzutage erleben wir in Brasilien 80 Jahre nach der Militärdiktatur mehr oder weniger eine ähnliche Situation. Natürlich muss man die Besonderheiten der Moderne betrachten. Also es gibt ja eine faschistische Kraft in Brasilien, und die Demokratie stark gefährdet. Also 1964 gab es ja die sogenannte Revolution. Revolution, was aber in der Tat ein Militärkupp war. Und somit begann ja die Militärdiktatur in Brasilien, was eine sehr traurige Geschichte war. Ich denke, von der Geschichte können wir ja die Gegenwart und die Zukunft besser verstehen. Und dieser Bezug zum Beispiel zwischen den brasilianischen Soldaten und der Kampf gegen Faschismus in Italien zeigt, wie gefährlich es ist, diese Haltung der Militär in Bezug auf die Demokratie. Und meine Erfahrung mit der FEB, also mit dieser brasilianischen Expeditionstruppe, ist, dass ich halt versuche, das nicht auf eine politische, ideologische Art und Weise zu betrachten, sondern informieren und das weiterzugeben und eben vergessene Geschichten, und zwar in diesem Fall die vergessene Geschichte von diesen Soldaten, an die brasilianische Bevölkerung vor allem wiederzugeben. Und wenn das irgendwie die Lebensstandard von der brasilianischen Bevölkerung verbessert, bin ich ja dann auch zufrieden.
5: A melhoria do status de vida do nosso povo brasileiro, eu vou ficar muito satisfeito.
1: Das Interview in voller Länge könnt ihr auch als Text in unserem Dossier nachlesen. Vergessene Befreier, die dritte Welt im Zweiten Weltkrieg. Das Dossier findet ihr als Free Read auf unserer Website www.iz3w.org unter der Rubrik Dossier.
2: Wir hören kurz rein in die damalige Marschmusik der Força Expedicionaria Brasileira. Der Text lautet in etwa so. Weißt du, woher ich komme? Ich komme aus den Hügeln, aus dem Dschungel, von den Kaffeeplantagen, aus dem guten Land der Kokosnüsse, aus der Hütte, wo einer zu wenig ist, zwei sind gut, drei sind zu viel. Ich komme von den seidigen Stränden, von den hohen Bergen, von den Pampas, den Gummiplantagen, von den krausen Ufern der Flüsse, von den grünen wilden Meeren, aus meinem Heimatland. Egal wie viele Länder ich bereise, Gott bewahre, dass ich sterbe, ohne dorthin zurückzukehren. Unser Sieg, das ist das Ziel meines Gewehres, die Verpflegung in meinem Päckchen, das Wasser in meiner Feldflasche, die Schwingen meines Ideals, der Ruhm meines Brasiliens.
1: Und damit genug der Marschmusik der brasilianischen Streitkräfte, die in Italien gegen den Faschismus kämpften. Wir machen einen Sprung von Brasilien nach Malaysia und Singapur. Im Winter 1941-42 überfiel die Armee des faschistischen Japans die südostasiatischen Inseln Malaya und Indonesien. In einer Art Blitzkrieg auf Fahrrädern gelang es ihr, die ansässige britische Kolonialherrschaft innerhalb kürzester Zeit zur Aufgabe zu zwingen und die Kontrolle über diese Gebiete zu erlangen. Bereits vor der japanischen Invasion kämpften kommunistische GuerillakämpferInnen gegen die britische Kolonialmacht und nun also gegen die Faschisten.
2: Nach dem Zweiten Weltkrieg standen diese dann abermals den britischen Machthabern gegenüber. In den Guerilla-Armeen kämpften Männer und Frauen vermeintlich gleichberechtigt Seite an Seite. Beide standen bewaffnet an der Front. Beide legten Landminen und schleppten schwere Lasten durch den Dschungel und über die Berge.
1: Dennoch wirkten auch hier biologische und patriarchale Geschlechterunterschiede. In der Geschichtsforschung wurde dem bislang wenig Rechnung getragen. Die Soziologin Agnes Koh aus Singapur publizierte 2004 das erste und bisher einzige Oral History Buch, das sich ausschließlich mit Frauen beschäftigt, die in Thailand, Malaysia und Singapur in der antikolonialen und antifaschistischen Guerilla gekämpft haben.

0: I would like to know how the situation changed for people and maybe women especially.
1: Ich würde gerne wissen, wie sich die Situation für die Menschen und vielleicht auch gerade für die Frauen veränderte, als die japanische Armee und die Faschisten 1941 einmarschierten.
2: First of all, the British never expected the Japanese to successfully invade and occupy Malaysia and Singapore. The British Empire was so arrogantly confident that Singapore especially would not fall into Japanese hands.
3: Zunächst einmal hatten die Briten nie erwartet, dass die Japaner erfolgreich in das malaysische Singapur eindringen und es besetzen würden. Das britische Imperium war so arrogant zuversichtlich, dass Singapur nicht in japanische Hände fallen würde, aber entgegen ihrer Arroganz geschah das innerhalb von 24 Stunden. Mit anderen Worten, die Briten hielten nicht einmal einen Tag durch, bevor sie Singapur aufgaben. Und das hat die Singapurer und Malaysier so aufgewühlt, dass sie erkannten, dass man den Briten nicht trauen kann, dass die Briten sie nicht so beschützen werden, wie sie es versprochen hatten. Die Singapurer und Malaysier erinnerten sich an die japanische Besatzung als eine der brutalsten Perioden ausländischer Besatzung. Ganz zu schweigen von dem Faschismus, den die japanischen Soldaten während dieser Zeit an den Tag legten. Im Grunde genommen hegten die Japaner ein tiefes Misstrauen gegenüber der chinesischen Community und im Falle Singapurs waren die Chinesen in der Mehrheit, sodass es buchstäblich viel wahrscheinlicher war, dass man als Chinese verhaftet und festgehalten und gefoltert wurde, weil man verdächtigt wurde, Kommunist zu sein. Zweitens gab es eine enorme Brutalität gegen Frauen und ich bin mir sicher, dass sich das deutsche Publikum an das Thema der Trostfrauen erinnern würde. Kevin Blackburn, ein Professor des National Institute of Education, hat eine sehr umfassende Studie über das Problem der Trostfrauen in Malaysia während des Zweiten Weltkriegs durchgeführt. Und er hat anhand von Archivmaterial bewiesen, dass Singapur tatsächlich das Zentrum der Trostfrauenstationen war. Die Regierung von Singapur hat dies immer ignoriert, versucht es zu vertuschen und im Grunde genommen geleugnet. Und ich denke, das ist die größte Ungerechtigkeit, die die Regierung von Singapur den Frauen antun kann, die im Grunde genommen entführt und in die sexuelle Sklaverei gezwungen wurden, um der faschistischen japanischen Armee in den Troststationen zu dienen. Die Frauen waren Sexsklavinnen, die den japanischen Militärkomplex ruhig halten und die sexuellen Wünsche der japanischen Armee erfüllen sollten.
2: Essentially all the women were sexual slaves to basically keep the Japanese military complex comfortable to serve the Japanese army's sexual desire.

Innerhalb der kommunistischen Ideologie waren Männer und Frauen gleichberechtigt. Sie kämpften beide an der Front, legten Hinterhalte und Landminen, führten Übungen durch und schützten ihre Lager als Wachposten. Sowohl Männer als auch Frauen mussten schwere Vorräte an Lebensmitteln für den täglichen Bedarf auf dem Rücken tragen, manchmal 3- oder 4-mal schwerer als ihr eigenes Körpergewicht, damit Flüsse und Berge überqueren. Doch Frauen mussten unter diesen

0: Gender differences?
1: Es gibt natürlich unterschiedliche biologische Voraussetzungen, aber gibt es neben diesen körperlichen auch noch andere Unterschiede zwischen den Geschlechtern, also eher soziale?
2: Women tend to be occupied with rank and file roles and duties. So very grassroots work, like cooking, sewing, serving the leaders as assistants.
3: In der Parteiführung gibt es weniger Frauen als Männer. Einer der Gründe ist, dass Frauen dazu neigen, sich mit einfachen Aufgaben und Pflichten zu beschäftigen, wie Kochen, Nähen, den Führern als Assistentinnen zu dienen und dass diese Rollen nicht leicht zu befördern sind, während es viel einfacher ist, durch die Reihen aufzusteigen und in die Parteiführung zu kommen, wenn man sich politisch artikulieren und dazulernen kann. Der Unterschied besteht also darin, dass Frauen in der Armee mit einer geringeren Ausbildung begonnen haben und ihnen dann auch weniger Aufgaben und Verantwortlichkeiten zugewiesen wurden, was ihnen natürlich nicht geholfen hat, in der Partei aufzusteigen, während Männer im Allgemeinen gebildeter waren und ihr politischer Scharfsinn, ihre Analysen und Strategien leichter anerkannt wurden, sodass es mehr Männer in der Parteiführung gab. Und natürlich sehen wir hier alle den weißen Elefanten im Raum, das Patriarchat. Die Männer sind auf jeden Fall viel anerkannter als die Frauen, egal was die Frauen tun oder nicht tun.
2: Personally, I think we have to highlight the white elephant in the room is patriarchy. The men are definitely much more recognized than women by default, whatever women does or not do.
0: As we all know, Japanese lost and the Malaysian Indonesian fighters were the winners.
1: Wie wir alle wissen, haben die Japaner den Krieg verloren. Wie wurde darauf reagiert? Wurden die GuerillakämpferInnen als Siegerinnen, als HeldInnen gesehen und in irgendeiner Weise geehrt?
2: That's a very interesting question. First of all, the Communist Party of Malaya, the CPM, and its guerrilla forces went into a strategic and temporary alliance with the Allied forces. In our case, it was the British.
3: Das ist eine sehr interessante Frage. Zunächst einmal gingen die Kommunistische Partei Malayas, die CPM und ihre Guerillakräfte ein strategisches und zeitweiliges Bündnis mit den alliierten Streitkräften ein. In unserem Fall waren es die Briten, denn die Briten schickten buchstäblich ihre eigene Armee mit Fallschirmen in den Dschungel und handelten mit den Kommunisten ein regionales Abkommen aus, dass sie gemeinsam gegen die Japaner kämpfen würden. Es gab also diese vorübergehende strategische Allianz und Zusammenarbeit. Als die Japaner besiegt wurden, war es natürlich eine gute Sache. Es war ein Sieg für die Malaysier und Singapurer, die Kommunistische Partei von Malaya. Einige der Führer, einschließlich des Generalsekretärs Chin Peng, erhielten den Orden des britischen Empires. Sie traten sogar bei der Verleihungszeremonie auf, die allerdings nicht in London, sondern in Singapur stattfand. Es gab also eine kurze Zeit, in der es so aussah, als ob die Kommunisten für ihre Bemühungen über den Sieg über die Japaner anerkannt würden, was vom kaiserlichen Kolonialherrn des Vereinigten Königreichs anerkannt wurde. Doch wie ich zu Beginn sagte, erkannte das britische Empire, dass Malaya zu gut war, um es aufzugeben. Also beschlossen sie, zurückzukommen und die Kontrolle wieder zu übernehmen. Und das war die Zeit, insbesondere im Juni 1948, als sie beschlossen, der kommunistischen Partei den Krieg zu erklären.
2: And that was the time, especially in 1948 June, that they decided to declare war on the Communist Party.

0: how did they do that? Number one, they declared what we call the emergency. The emergency was a tactic that they learned from the Palestine.
1: Und wie haben sie das gemacht? Erstens haben sie den sogenannten Notstand ausgerufen. Der Notstand war eine Taktik, die sie von Palästina gelernt hatten. Weil das Palästina-Problem nicht mehr bestand, wurden die Kolonialoffiziere nach Malaya versetzt und sie erkannten, dass sie den Notstand wie in Palästina auch in Malaya versuchen sollten und in Wirklichkeit wurde ein Krieg geführt. Es war ein Bürgerkrieg, aber die Briten vermieden es, ihn einen Bürgerkrieg zu nennen, um der Überwachung und der Bestrafung durch die Genfer Konvention zu entgehen und weil sie rechenschaftspflichtig gewesen wären.

0: Also nannten sie es weiterhin einen Notstandskrieg. Bis dahin hatte die Kommunistische Partei, die nach der japanischen Niederlage legal war, offene Parteibüros, Gemeinden zeigten rote Fahnen, die später unvorstellbar waren, und es gab offene Massenorganisationen, die entweder von der Kommunistischen Partei angeführt oder beeinflusst wurden. Sehr aktive Gewerkschaften, Studentenbewegungen, Frauenorganisationen. Diese wurden unter dem Notstand im Juni 1948 fast über Nacht komplett illegalisiert. Eigentlich waren sie bereit, bei den Parlamentswahlen um die Macht zu kämpfen. Sie waren bereit, eine legale Partei zu sein. Aber dann wurden sie von den Briten unter dem Notstand in den Untergrund gezwungen, und das war dann der Zeitpunkt, an dem sie wieder zu den Waffen griffen. Das zweite Mal. Nur dieses Mal wurden sie nicht mehr als Helden gesehen, sondern von der britischen Propaganda als Terroristen betrachtet. Denn das war die Zeit, in der auch der Kalte Krieg in der ganzen Welt begann. Und der Kalte Krieg betraf auch Südostasien, einschließlich Malaysia und Singapur. Wenn man sich also die gesamte geopolitische Situation zu dieser Zeit vorstellt, antikommunistisch, von Indonesien bis Singapur, von Malaysia bis Thailand und dann natürlich Vietnam, Kambodscha, Laos, die Kommunisten keine Chance. Sie wurden verteufelt, sie waren geächtet, sie wurden gejagt. Ein sehr berühmter britischer Malaysia-Experte, Anthony Short, schrieb ein Buch mit dem Titel »Jagd auf die Bergratten«. Er sah in ihnen Tiere. Spulen wir vor bis nach dem Kalten Krieg, was mit den Kommunisten geschah, und das ist der Punkt, an dem ich eine historische Amnesie ausmache, weil unsere Geschichte plötzlich verschwunden ist. Ich wusste nichts über die Kommunisten, bis ich sie traf, um dieses Buch zu schreiben. Sie verschwanden plötzlich aus den staatlichen Geschichtsbüchern, der Bildung und den Lehrbüchern. Sie verschwanden aus dem öffentlichen Diskurs, und wenn sie jemals erwähnt wurden, dann als Terroristen, als sehr gefährliche Leute. Um Ihre Frage zu beantworten, wurden sie natürlich nicht als Sieger oder Gewinner gesehen, nicht einmal als Menschen, denen man danken oder an die man sich positiv erinnern sollte. Das geschah direkt nach dem Zweiten Weltkrieg in Singapur, Malaysia.
1: So naturally, to answer your question, they were not seen as victors or winners or even as people to be thanked or remembered positively in Singapore and Malaysian history because of anti-communism and because of the Cold War. And that happened right after World War II.

Die Musik, die diesem Interview angehängt ist und auch die im Interview zu hören war, stammt aus dem Film The Last Communist. Der ist von 2006. Der Filmemacher wurde inspiriert von der Zeit des malaiischen Notstands, bei dem mehr als 10.000 britische und malaiische Soldaten und ZivilistInnen ihr Leben verloren haben. The Last Communist findet ihr übrigens auf YouTube. Den Link zum Buch von Agnes Co. haben wir auf unserer Website in den Shownotes verlinkt. Auch hier findet ihr noch in dem erwähnten Dossier auf www.iz3w.org einen eigenen Artikel von ihr.

0: 1940 besetzte Nazi-Deutschland große Teile Frankreichs. Im Süden des Landes errichtete General Pétain das faschistische Vichy-Regime. Das hatte unmittelbare Auswirkungen auf die französischen Kolonien sowie auf Fluchtmöglichkeiten europäischer Jüdinnen und Juden vor dem Holocaust. Auch in Nordafrika wurden antisemitische Gesetze erlassen und sogenannte unerwünschte Personen in Lagern inhaftiert, darunter europäische Jüdinnen und Juden.
1: Ja, und mit dieser weitgehend unbekannten Geschichte des Holocaust in Nordafrika beschäftigt sich der Anthropologe und Historiker Omar Boom. Er ist Dozent in den USA, dort lehrt er und stammt selbst aus Marokko. Anhand der Biografie von Inhaftierten schildert Boom die Verflechtungen zwischen kolonialer und faschistischer Gewaltherrschaft in Nordafrika während des Zweiten Weltkriegs. Wir hören einen Beitrag von Lars.
2: Ich habe meist an den Rändern gearbeitet, an Orten, die kaum jemand kennt, die uns aber helfen, über die Geschichte der Zentren hinauszublicken, auf globale und weltgeschichtliche Zusammenhänge.
3: Die mehr als 100 Lager der faschistischen Achsenmächte in Nordafrika zählen zu den vergessenen Kapiteln des Zweiten Weltkriegs. Ihrer Erforschung widmet sich Omar Boom, Professor für Anthropologie und jüdisch-sephardische Geschichte an der University of California in Los Angeles.
2: Es geht um wenig bekannte Orte in der Sahara, an den Rändern Nordafrikas, die uns davon erzählen, was in Berlin, Paris, Rom, den USA, Japan und anderen Orten passiert ist.
3: 1940. Nur wenige Wochen zuvor hatte Deutschland Paris eingenommen, errichtete die faschistische Kollaborationsregierung in Vichy ein Netzwerk von Internierungs- und Arbeitslagern in den französischen Kolonien Nordafrikas. Flüchtlinge aus Europa, vor allem spanische Antifaschistinnen und Jüdinnen und Juden, wurden in den Lagern inhaftiert und zur Zwangsarbeit gezwungen. Omar Boom rückt diese Geschichte der nordafrikanischen Lager von den Rändern zurück ins Zentrum.
2: Es geht also darum, den Bewohnern der Zentren zu zeigen, was wir von den Peripherien über Weltgeschichte lernen können.
3: In seiner Forschungsarbeit hat Omar Boom mit ZeitzeugInnen gesprochen, die die Zeit vor und während des Zweiten Weltkriegs in Marokko erlebt haben.
2: Man berichtet mir von Juden, die schon früher in der Gegend gelebt hatten, aber auch von polnischen und deutschen Juden, die während des Krieges zwischen 1940 und 1942 im Süden Marokkos in den Lagern und Minen arbeiteten. Einer dieser Arbeiter war mein Vater.
3: Sein Vater war nicht nur Zwangsarbeiter in einem der Lager, sondern arbeitete auch als Briefbote. Zu Fuß überbrachte er Nachrichten, unter anderem für die französische Kolonialverwaltung. Seine Forschung ist also auch eine persönliche Angelegenheit für Omar Boom.
2: Es ist also eine persönliche Geschichte für mich als Muslim bzw. als Sohn eines Muslims, dessen Vater und die Menschen in seinem Dorf auch Teil der Zwangsarbeit waren.
3: Zwangsarbeit war keineswegs neu in der Region, sondern zentraler Bestandteil kolonialer Gewaltherrschaft.
2: Es gab französische Kolonialsoldaten, die Straßen bauten, hauptsächlich Menschen aus Niger, Mali, Burkina Faso und Senegal. Menschen aus allen französischen Kolonien waren beteiligt. Das änderte sich erst 1940. Für die sehr gefährliche Arbeit in der Wüste wurden zusätzliche Arbeitskräfte gebraucht. Also beschloss die Vichy-Regierung, alle internierten Flüchtlinge, spanische Republikaner, Juden und Nichtjuden als Arbeitskräfte einzusetzen.
3: Dabei verfolgte das Vichy-Regime eine imperialistische Kolonialpolitik. Die Verwirklichung der Trans-Sahara-Bahn, ein Kolonialprojekt, das auf Pläne der 1860er Jahre zurückgeht.
2: Die Trans-Sahara-Bahn ist eine Eisenbahnlinie, die die Stadt Oran in Algerien mit dem Fluss Niger im heutigen Staat Niger verbindet. Sie sollte eine Reihe von Minen und landwirtschaftliche Plantagen erschließen, um die natürlichen Ressourcen aus diesen Teilen Afrikas nach Marseille zu transportieren und von dort aus in ganz Europa zu verteilen.
3: Ab 1940 wurden auch EuropäerInnen gezwungen, in Minen zu arbeiten oder Eisenbahnschienen zu verlegen. Dem Vichy-Regime galten sie als sogenannte unerwünschte Personen.
2: Sie gelten nicht als reine Franzosen. Sie verdienen es nicht, Teil der französischen Nation zu sein. Also kann man sie entweder in die Vernichtungslager schicken oder in die Zwangsarbeit. Mit der Entscheidung für die Zwangsarbeit erreichte die Vichy-Regierung im Grunde zwei Dinge. Die Verwicklung des Eisenbahnprojekts, das bereits seit dem 19. Jahrhundert geplant war. Und wenn die Menschen die gefährliche Arbeit nicht überlebten, konnte man sich so gleichzeitig der sogenannten Unerwünschten entledigen.
3: Nicht alle europäischen Flüchtlinge landeten in den Lagern. Besonders für wohlhabendere Personen war das marokkanische Casablanca eine wichtige Station zur Ausreise in die Vereinigten Staaten.
2: Manche hatten Glück, wie beispielsweise Freuds Enkeltochter, die 1940-41 nach Casablanca kam. Sie verbrachte schließlich 6 Monate in Casablanca. Sie hatten Glück, eine Genehmigung zu bekommen. Sie flog nach Tanger. Von Tanger aus gingen sie nach Lissabon und von Lissabon gelangten sie schließlich in die USA. Es gibt viele solcher Beispiele. Aber das sind Menschen, die für ihre Flucht bezahlen konnten. Diejenigen, die nicht bezahlen konnten, saßen in Casablanca fest und wurden in die Lager gebracht.
3: Heute gibt es kaum Überbleibsel der Lager. Das liegt einerseits an ihrer geografischen Abgeschiedenheit, andererseits an der bewussten Geheimhaltungspolitik des Vichy-Regimes.
2: Die Vichy-Behörden kontrollierten akribisch den Zugang zu Schreibutensilien, Notizbüchern und Kameras, um Berichte der Inhaftierten zu unterdrücken. Auch deshalb gibt es nur bruchstückhafte Zeugnisse ihrer Leidensgeschichten.
3: Dass die Lager vor allem in der Wüste errichtet wurden, ist kein Zufall.
2: Die Natur sollte die Spuren der Vergangenheit verwischen. Das ist ein wirklich wichtiges Konzept, das die Franzosen entwickelt haben. In Marokko und Algerien war ich mit meiner Kamera unterwegs, um die Orte der Lager zu finden. Wegen diesem Konzept konnte ich nur 30 von 60 oder 70 Lagern ausfindig machen. Und das nur mit Hilfe von Menschen, die sich noch an die Orte erinnerten. Aber sie hatten keine Ahnung, was dort geschehen war.
3: Als die amerikanischen Streitkräfte der Alliierten im November 1942 in Marokko landeten, interessierten sie sich kaum für die Lager. Trotz der Zwangsarbeit unter härtesten Bedingungen.
2: Im Gegensatz zu den NS-Vernichtungslagern wurden die nordafrikanischen Lager der Vichy-Regierung nicht von den Kameras der amerikanischen Alliierten dokumentiert, als diese an der Atlantik- und Mittelmeerküste Marokkos und Algeriens landeten. Stattdessen überließen die amerikanische Armee die Verwaltung der Lager den französischen Behörden, obwohl dort jüdische und nichtjüdische Flüchtlinge illegal interniert waren.
3: Als Anthropologe interessiert sich Aumar Boum für eine Geschichtsschreibung von unten, ausgehend von den individuellen Biografien der Inhaftierten. Eine wichtige Quelle hierfür sind die Aufzeichnungen von Max Aub.
2: Er kämpfte im Spanischen Bürgerkrieg, wurde dann in Marokko in Djelfa interniert, in andere Lager und nach Algerien verschleppt und floh 1942 nach Casablanca. Von dort aus gelangte er schließlich nach Mexiko-Stadt. Er wurde einer der bedeutendsten mexikanischen Theaterautoren und starb als mexikanischer Staatsbürger.
3: Es geht ihm auch darum, alternative Wege zu finden, Geschichten wie diese an SchülerInnen und an eine breitere Öffentlichkeit zu vermitteln.
2: Es gibt unglaublich kluge ProfessorInnen an Universitäten, die großartige Arbeit leisten. Wir schreiben kluge Bücher, aber belassen es dabei und warten, bis die Kinder nach der Highschool zu uns an die Unis kommen, um sich dort mit unserer Arbeit zu befassen.
4: So I start to believe that
2: Deshalb bin ich der Überzeugung gelangt, dass wir mehr mit LehrerInnen sprechen und mit ihnen zusammenarbeiten müssen. Wir müssen unsere Forschungsergebnisse in einer verständlichen Form veröffentlichen, für eine breite Öffentlichkeit und insbesondere für Lehrerinnen und Lehrer.
3: Hierfür hat Aomar Boum zusammen mit dem algerischen Künstler Najib Berber eine Graphic Novel veröffentlicht. Undesirables, A Holocaust Journey to North Africa, so der englische Titel. Die Charaktere des Buches basieren auf real existierenden Personen. Composite Stories, zusammengesetzte Geschichten, nennt Aomar Boum diese künstlerische Vermittlung von Geschichte. Hans, der Hauptcharakter des Buches, basiert unter anderem auf der Biografie von Max Aub.
2: Hans ist die Hauptfigur. Ich habe für Hans in München recherchiert. Es handelt sich um den Namen einer realen Person, die in den 1920er Jahren, als Hitler an die Macht kam, für eine Münchner Zeitung arbeitete und dann in den 1930er Jahren, 1933, aus Deutschland nach Paris fliehen musste. Von dort aus habe ich dann die Geschichte von Hans mit der von Max Aub und andere Personen kombiniert. Alle Geschichten in der Graphic Novel basieren also auf wahren Begebenheiten. Aber es sind nicht die Geschichten einzelner Personen, sondern zusammengesetzte Geschichten.
3: So gelingt es, Verbindungen zu ziehen zwischen Europa und Nordafrika, zwischen Zentren und Peripherien, zwischen faschistischer und kolonialer Politik und Herrschaft.
2: Das ist es, was wir versuchen. Es geht darum, Geschichte von unten zu schreiben. Ich und andere Historiker, nicht nur in den USA, sondern auch in Europa und Nordafrika, versuchen uns an dieser Art einer Geschichtsschreibung von unten. Wir sammeln Daten und Geschichten und versuchen so im Grunde genommen die Verbindungslinien zwischen den Ereignissen in Europa und dem Rest der Welt nachzuzeichnen.
0: Einen längeren Text von Aomar Boum findet ihr in unserem Dossier.
1: Ihr hört ein paar Töne aus dem Trailer des Films Tirailleur. Der Spielfilm ist den Kolonialsoldaten im Ersten Weltkrieg gewidmet, die an der Seite der französischen Armee gegen Deutschland gekämpft haben.
4: Niger, du Sénégal, de la Guinée, du Soudan. Vous allez contribuer à cette éclatante victoire.
5: Quoi, guerre contre les Babes? Guerre?
1: Über 200.000 Kolonialsoldaten aus dem Senegal, Niger, Guinea und dem Sudan kämpften zwischen 1914 und 1918 an der Seite der Franzosen, meist unter Zwang. Der Spielfilm von Mathieu Vadepied mit dem senegalesischen Schauspieler Omar Sy kam vor gut 2 Jahren ins Kino. Er ist auf YouTube zu finden.
0: Kolonialsoldaten, etwa aus Nord- und Westafrika, hatten zudem einen wesentlichen Anteil an der Befreiung des Elsass und Badens vom Nationalsozialismus. Heute Abend wird Heiko Wegmann im kommunalen Kino in Freiburg der Frage nachgehen, wie die deutsche Perspektive auf afrikanische Kolonialsoldaten war und wie diese Sicht dazu beigetragen hat, Rassismus und Genderstereotype zu prägen.
1: Rassistische Bilder von afrikanischen Kolonialsoldaten wurden nämlich bereits im Deutsch-Französischen Krieg geprägt. Das war 1870-71. Anschließend wurden sie zur Kaiserzeit in den Debatten über Kolonialkriege und auch in der Weimarer Republik in der Kampagne gegen die Rheinlandbesetzung fortgeschrieben. Die Bilder dienten der Propaganda gegen feindliche Mächte. Sie verhandelten aber auch Geschlechterverhältnisse und das Weißsein der deutschen Gesellschaft selbst.
0: Der Vortrag findet heute Abend um 19 Uhr im kommunalen Kino statt und im Anschluss wird ab 21 Uhr der Film gezeigt mit dem Titel »Auch Afrikaner haben das Elsass befreit«. Im Film berichten überlebende Kolonialsoldaten aus Nordafrika, wie sie rekrutiert und in de Gaulles Armee des freien Frankreich diskriminiert wurden.

0: Süd-Nord-Funk-Sendung angelangt. Die 133. Sendung war das. Ich bedanke mich bei allen Beteiligten für die Interviews, Voice-Over, Übersetzung, Technik. Vor allen Dingen bei Winnie, Eva, Lars, Sarah und natürlich Lisa. Cool, dass du hier mit uns moderiert hast. In der kommenden Sendung werden wir uns wieder auf Geschichten der Jetztzeit konzentrieren. Primär auf den Mut und die Motivation junger Menschen gegen autoritäre Regime, die auf die Straße gehen, zum Beispiel im Sudan.
1: Wütend,
2: angry,
3: encolère,
4: enfado,
2: laut,
4: forte, Widerstand,
1: Resistance,
2: Resistencia,
3: Resistance,
1: Gen Z,
2: Unstoppable,
4: Queer.
3: Demokratie.
2: Democracy.
4: Demokratia.
1: Demokratie.
2: Courageous.
4: Mutig.
2: Valientes.
3: Courageux.
5: For our independence, for our freedom.
0: Die Kämpfe der Generation Z im globalen Süden.
4: Slay.
0: Und ja, wir werden auch einen Beitrag hören, den Lisa zusammen mit Toni Katende erstellt hat. Lisa, um was geht's da?
6: In unserem Beitrag wird es um Landnahmekonflikte in Uganda gehen und die Beteiligung oder Involviertheit internationaler und insbesondere deutscher Firmen. Und mein Kollege Tony, der im Moment vom Witness Radio in Uganda hier in Freiburg zu Gast ist, hat dafür ganz frische Interviews und Eindrücke aus betroffenen Gemeinden mitgebracht.
0: Ich freue mich jetzt schon drauf. Jetzt hören wir ganz am Ende der Sendung noch ein bisschen Musik, und zwar Force Them to Play Nonsense von Sister Deborah und Strongman, eigentlich also featured von den beiden, von der ghanaischen Rapperin und Songwriterin Eno Baroni. Das ist eine Größe im westafrikanischen Rap-Universum, würde ich mal sagen.
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0: Hallo und herzlich willkommen. Die heutige Sendung wird von der Autorengruppe Die Literaturoffensive gestaltet. Die Literaturoffensive, kurz LitOff genannt, gibt es seit 1989. Sie hat ihren Sitz in Heidelberg. Die Gruppe will Anlaufstelle für Autorinnen und Autoren sein, bietet offene Lesungen und literarische Salons an und unterstützt bei Publikationen, darunter auch bei Hörspielen. Außerdem beteiligt sich die LitOff bei Rahmenprogrammen. So findet alle 2 Jahre der Literatursommer Baden-Württemberg statt. Eine Veranstaltungsreihe mit vielen tollen Lesungen, Schreibwettbewerben und Ausstellungen für Kinder und Erwachsene. Mehr unter www.literatursommer.de. In diesem Rahmen wird auch das Hörspiel Gedichte einer Ausstellung in verschiedenen freien Radios gesendet, unter anderem auch hier. Mein Name ist Annette Butzmann und bei mir sitzt die Autorin des Hörspielmanuskripts selbst. Hallo Olga Mani.
1: Ja, hallo.
0: Bevor wir zum Hörspiel kommen, erzähl doch mal ein bisschen über dich. Wer bist du und was treibt dich um?
1: Ja gut, ich komme aus Mannheim. Und ich verstehe mich als Autorin zunehmend auch so ein bisschen als Philosophin. Ja. Ich habe ein vielseitiges Oeuvre. Ich schreibe Lyrik, Short Story, Hörspiel, Essay, Novelle. Und bin auch illustratorisch oder fotografisch unterwegs. Von den vielen Büchern, die ich schon geschrieben habe, will ich 2 aus der Reihe des Kurpfalzer Dekamerons hervorheben. Ansonsten, ich habe Volkswirtschaftslehre studiert und war beruflich viele Jahre in der Unternehmenskommunikation, aber auch im Controlling tätig. Und im Moment arbeite ich literarisch an einem langen Essay über das Individuum des 21. Jahrhunderts. Und dazu sind meine Gedanken so ein bisschen abgefahren, denn ich habe ein 3-dimensionales Papiermodell entworfen und erläutere anhand von diesem Papiermodell unser Ich. Und dieses Modell blitzt jetzt zum ersten Mal im Rahmen einer Veröffentlichung 2026 auf. Da habe ich zusammen mit einer tollen Grafikerin ein Buch veröffentlicht, das heißt Natureingarten zum Verweilen. Und da erzähle ich in poetischer Weise über dieses Modell. Und es ist dann gekoppelt mit wunderschönen Aufnahmen von Blumen, von Bäumen, also Naturbildern.
0: Du hattest vor einigen Jahren ja schon mal ein schönes Hörspiel umgesetzt mit der Literaturoffensive, damals eben auch für den Literatursommer Baden-Württemberg. Und das hieß Weiberworte mit Quotenmann. Vielleicht erinnert sich auch noch jemand dran. Dabei ging es um eine Zukunftsvision, bei der eine künstliche Intelligenz die Geschichte herumgedreht hat. Plötzlich waren dadurch die Männer die Unterdrückten in der Gesellschaft. Also übrigens ein sehr humorvolles Hörspiel, das es noch auf YouTube zu hören gibt. Gab es damals Reaktionen drauf?
1: Also ja, beim Leipziger Hörspielsommer gab es eine Nominierung und auch eine Aufführung und am Ende dann auch eine besondere Erwähnung.
0: Die Gestaltung der Zukunft scheint ja ein wichtiges Thema für dich zu sein. Diesmal hast du dich mit einem virtuellen Museumsbesuch in der Zukunft beschäftigt. Bei Zukunftsvisionen bist du ja in guter Gesellschaft. Viele andere Autoren beschäftigen sich und beschäftigten sich damit. Wir denken nur an den ganzen Science-Fiction-Marktplatz, der aktuelle Film Project Hail Mary. Der basiert ja auch auf einem Buch, das ist aus dem Englischen übersetzt, ne? aber auch an Klassiker wie George Orwells 1984, das haben wir ja schon lange hinter uns gelassen, aber ist immer noch aktuell. Oder in jüngerer Zeit, was auch in Schulen gern gelesen wird, Dave Eggers mit The Circle. Liest du selbst gern solche Bücher?
1: Nein, eigentlich überhaupt nicht. Ja, ich interessiere mich für Forschung, für Physik, für Gesellschaftspolitik, für Sozialgeschichte, klassisches Yoga, Neurobiologie, Kommunikationswissenschaften. Und auf diesen Gebieten höre ich Podcasts und lese Sachbücher. So literarisch interessieren mich allenfalls fiktionale Gedankenexperimente, wie beim Stanislaw Lem oder die poetische und etwas tranceartigen Fantasiegebilde von Haruki Murakami, besonders zum Beispiel die Stadt und ihre ungewisse Mauer.
0: Kommen wir jetzt nochmal zurück auf das Hörspiel Gedichte einer Ausstellung. Du hältst bei dem Stück konsequent in der Schwebe, was du von diesem virtuellen Museumsbesuch in der Zukunft eigentlich hältst. Warum hast du das so geschrieben? Bist du dir selbst nicht so ganz sicher, wie du dazu stehst?
1: Ja, das ist ein bisschen anders gewesen als bei den Weiberworten mit Quotenmann, wo die Story durch das Hörspiel trägt. Hier sind es mehr so die Eindrücke und das Gesamte. Es geht um virtuelle Realität. Ja, und von daher bleibt das Ganze meines Erachtens nach jetzt nicht in der Schwebe, weil ich nicht gewusst hätte, auf was ich raus will, sondern diese Schwebe war sozusagen Programm.
0: Wir wünschen jetzt viel Spaß mit Gedichte einer Ausstellung.
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0: Prolog.
1: Der Inhalt hat keine Bedeutung. Die Form hat keine Bedeutung. Selbst das Gefühl wird konstruiert. Es lebe das Paradoxe, denn seine Form, sein Inhalt und die Energie dafür existieren. Das ist witzig, eventuell aber witzig.
0: Das Museum der Gedichte. Von außen.

offen, transparent, modern, kahlweiß, glattweiß, quadratisch weiß in Kalk geschlemmt, exakt im rechten Winkel erbaut, mit einem Nagel in der Außenwand. Daran ein Plakat im goldenen Schnitt gesetzt. Ein Plakat mit einem Gedicht von unendlicher Betroffenheit. Das Fassadengedicht. Es ist unverständlich. Von Sinn keine Spur. Keine Spur vor sich, keine hinter sich, keine in sich. Etwa so.

0: Weil Zukunft. Limes gegen Null.
1: Das Publikum schweigt, das Publikum starrt. Ein bisschen Publikum ist immerhin vorhanden. Der Dichter hatte sich entleibt. Der Dichter verstarb, so mit 50, von der Hermetik seiner Verse stranguliert. Sein Wunsch war immerhin erfüllt. Er baumelt an einem Nagel der Außenwand und prangt samt seiner Zeilen in Richtung Meer. Weithin sichtbar als der Eingangsdichter.
0: Herein, meine Damen und Herren, meine Hamen und Derren, meine Hemen und Darren, spazieren Sie herein, verehrtes Publikum. Hier erleben Sie exorbitante Dinge, exorbitante Gefühle, die Zukunft der Imagination. Hereinspaziert!
1: Das Publikum schreitet durchs Portal ins Museumsinnere und ich stelle mir vor, da draußen hinge auch einmal eine Dichterin mit grauem Haar.
0: Das Museum ist mehr als ein Traum, in dem Farben zerfließen. Mit Tönen betupft durch Flure wandeln, durch Wiesen und Weiden wehen im Herbst. So strahlt die Wirklichkeit in Schwarz-Weiß. Abgehangen in den Treibhäusern der Sommer.
2: Die Gänge der Promenade.
1: Die Gänge sind schief und krumm. Ich gehe voran, umgeben von Publikum, inmitten des Publikums, selbst Publikum. Bei den ersten Schritten unserer Promenade durch das Verlies einer Burg kommen uns die Gänge abhanden.
0: Also läuft das Publikum in einige leere Zwischenräume, gerät in Kammern, weit und offen bis zu den Horizonten. Jedoch der Schein trügt, denn hier wachsen unsichtbare Bäume. Weshalb die Menschen staunen, warum sie nicht weiter können? Die durchsichtigen Hürden gilt es mit Händen zu bestaunen. Mit den Füßen vorwärts tastend lenkt jeder seine Schritte. Die Arme schützend über dem Kopf. Dämonisches Raunen, denn man stößt sich und schafft es nur verbeult zur Kammermitte. Jeder scheitert auf eigene Weise an den harten Widerständen. Während einer die Geisterbäume durchschreitet, als seien sie nicht da, entkommt ein anderer nur mit Kraft den ihn erdrückenden Wänden. Mir selbst, mich windend um ein Nichts, sträubt sich das Nackenhaar. Könnte ich aus dieser Kunstwelt in die Freiheit schwimmen? Oder auf ein astrales Podest wie Hilde Domin springen?

0: Das Publikum flog soeben durch das Angstloch der Burg zur nächsten Mauer.
1: Dieser Ritt reiner Illusion beschert uns einen Schrecken für die Dauer.
2: Das erste Gedicht.
1: Endlich ist das Publikum in einem Ausstellungsraum auf Verse eingestimmt. Da steht Gedicht Nummer 1 in Achat und Brokat. Ein Glanz auf einem Sockel, um den die Überschrift kreiselt.
3: Vier,
1: immer ich
3: drei,
1: und immer die.
3: 2, 1. Der immer und immer Schimmer in Matt. Die Skulptur des immer hinaus durch Scheiben. Immer und immer durch Hausglasscherben. Brechen durch Erhabenes immer, im Flammenregen scheinberstender Flammenschübe. Feuerrote Dimmer im Immer des Strahlenlochs.
1: Das Gedicht hat sich vom Sockel erhoben und das Glasdach durchbrochen. Verschwunden ist es. Zurück bleibt Sand, der über die Glasscherben weht.

0: Zeitgedicht.
1: Das Publikum und ich promenieren weiter. Wir kommen auf einen Gang im Großkreis eines Kugelraums mit Blick durch die Wände in die Zeit. Hier herrscht Nacht. Lautlos fliegt eine Gangway herbei, befördert das Publikum auf einen dunkelblauen Teppich, der inmitten des schallgedämpften Kugeluniversums schwebt. In der unteren Hälfte des Alls erlischt eine Galaxie, auf der ein gebrochenes Dichterlicht als matter Leinwandnebel geflackert hat. Aus der Ohnmacht der runden Mattscheibe ragt jetzt ein allerletzter Aufschrei. Ein nicht mehr entzifferbares Lichteffekte-Gedicht, das wegtropft, als eine tieffliegende Männerstimme donnert:
2: Was? Was ist Liebe? Weiß das jemand? Will das jemand wissen? Die Antwort ist Gott.
3: Nein, Göttin.
2: Nein, Sex.
3: Nein, Selbstbetrug.
2: Nein, Selbstbehauptung.
3: Nein, sozialer Kitt.
2: Nein, ein limbischer Affekt.
3: Nein, ein warmes Gefühl.
2: Nein, eine Energie.
3: Nur ein Wort?
2: Nein, einfach nur Brutpflege.
3: Muss hier einer Recht behalten?
1: Der Kugelraum war in meditative Zeitlosigkeit gefallen. Die schwarz glänzende Gegenwart ist jetzt ein Dark Room der Schwerelosigkeit. In den Schwingungswellen des pechschwarzen Kugellochs entsteht ein diamantener Lichtpunkt.
4: In den Schwingungswellen des schwarzen Kugellochs entsteht ein diamantener Lichtpunkt, der sich einem Schweißgerät zugehörig erweist. Der schweißende Handwerker verabschiedet sich voller Unbehagen mit
3: Mahlzeit!

0: Lyrics.
1: Hinaus, hinaus in schnellem Lauf, hinaus als wollt's einen holen. Das Tor ist verschlossen, der Code ist vergessen. Und dann erscheint das Schneckenhaus ausgeschildert als Notausgang.
2: Das Publikum tastet sich ins Weichtiergehäuse. In einem Raum spiraler Zimmerfluchten liegt ein Buch im Schlamm. Der Lyrikband schlechthin, überzogen mit silbrigem Schneckenglibber. Aus den Schleimblasen blubbert ein Lied.
3: Vier Ecken, das ist gut. Und

0: Ecken, vier Ecken, das ist gut. Und hätt sie nicht vier Ecken, dann wäre sie mein Hut.
1: Der Gesang verebbt. Ein Frosch platscht durch den Matsch. Die Oper ist tot, tremoliert das Publikum im Chor und ruft, Konflikt und Dramatik verlangt das Libretto. Mit Zyklon und vergewaltigtem Eselchen hätten die Zeilen mehr Drive. Die Oper lebt, schmettert der weibliche Admin verärgert aus dem Off.
0: Wir kennen doch klar, was ihr wollt. Wir kennen doch klar, was ihr wollt. Was ihr wollt.
2: Das Schneckengehäuse stürzt ein, verdampft laut krachend zu bunten Kondensstreifen am hohen Himmel. Aus ihnen fallen Gedichte, an Bindfäden regnend hernieder. Ein Griff in die Realität und ich fange einige rote Fäden in der Hand. Ich wähle das blaue Banner mit dem gelben Sternenkranz. Es ist mir vertraut. Eine sonore Stimme hüpft jetzt streng getaktet bei jeder Silbe von Stern zu Stern auf dem Karussell herum.
3: Das Plenarsaalgedicht.
4: Demokratie benötigt den verantwortungsvollen Bürger. Einen, der sich nicht von jedem Gipskopf, Ganoven oder Geheimdienst hintergehen lässt.
2: Ein Gerät wählt eine gewaltige Schallplatte aus und legt sie auf einen 12 Meter großen Plattenspieler. Der Tonarm senkt sich in die Rillen.

0: Ein Gesetz macht noch keinen Frühling. Im neonverwaisten Reichstag fressen Tische die Sessel auf. Computerfahnenchips schlafen in Glaskuppelgängen. Nacktbettengeier erfinden das Fußballomelett. Pässe und Brücken mit Hungerohren. Antragsteller durchhüpfen Bananenberge, scharf wie Affen im Teig. Täglich eine Tablette, aufgelöst im Zins. Kein Grund zur Panik. Die Tage zerbrechen in Stücke, doch die Jahre bleiben ganz.
1: Die Worte vertonen sich zu Lavaströmen. Der heiße Rhythmus pulsierenden Plasmas spuckt Gestank aus. Das Publikum schrumpft beim Einatmen des Gases. Als Ameisenpublikum verlassen wir die ozeanischen Wellen der Hitze und flüchten in ein kühles Gewölbe, den Hohlraum eines leeren Schädels.
2: Der arme Poet.
1: Rauch steigt aus dem Rollladenkasten, in dem ein nicht-weiblicher Körper geborgen unter dem Dach seines eigenen Gehirns schnarcht. Ein armer Poet, stammelt das Publikum und bemerkt im gleichen Atemzug, wie sich das Hirngewölbe in eine bemalte Steinzeithöhle verformt. Wir steigen durch ein riesiges Büffelgraffiti in einer Nische der Höhle durch die Wand. Inmitten der Felswand fällt eine Pauke von der Decke und rollt lieblich torkelnd in einen märchenhaften Brunnen. Anstelle eines Plumpses in der Tiefe setzt eine bekannte Melodie ein. Der blassrosa Liedertext mit dreckigen Einsprengseln reißt Mauern und Schranken entzwei. Jetzt sind meine Gedanken frei. Das Publikum ist Rolling Stone und fährt Schlittschuh auf einem bezaubernden Eissee in der winterlichen Weite schneebedeckter Himalaya-Berge. Ich würde das immer wieder tun.
2: Links wie rechts.
1: Hüpfen einige Quanten aus der Zeit. Ich habe ein Déjà-vu-Erlebnis. Die himmelhohen Berge werden planiert.

0: Die ausgepackten Feldstecher gehen von Hand zu Hand. Man liest auf der einen Seite:
1: Wer beherrscht den Menschen? Andere Menschen. Wer beherrscht die anderen Menschen? Andere Menschen. Wer beherrscht die anderen Menschen? Andere Menschen. Wer beherrscht die anderen Menschen? Andere Menschen.
0: Gegenüberliegend steht in schwebenden Buchstaben zu lesen:
2: Andere Menschen. Wer hilft den Menschen? Wer beherrscht die anderen Menschen? Wer hilft den anderen Menschen? Andere Menschen. Wer hilft den anderen Menschen? Andere Menschen. Wer hilft den anderen Menschen? Andere Menschen.
0: Das Publikum spaltet sich auf dem Weg zum Ziel fortlaufend. Eine Partei glaubt, das gute Gedicht sei rechter Hand und das schlechte Gedicht linker Hand. Die andere Partei schwört, das Gute stehe links und das Schlechte rechts. Ich halte mich raus. Palavernd nähert man sich dem philosophischen Pavillon.

0: Der Abgrund.
1: Ein wild gewordener Dichter steht im Atrium des Pavillons und kreischt in den Sturmwind, den er sich selbst erschaffen hat.
2: Ich bin der Meister zur Nachtzeit und der Meister zur Nachtzeit scheißt auf sein Publikum.
1: Hexameter und Alexandrina schwirren in Böen um ihn herum. Ein Nibelungenliedgeschwader sirrt aus seinem Hinterteil und an die Decke speit er die Freude als brummenden Killerbienenschwarm.
3: Die Bienen schwirren aus ins Publikum, um es zu stechen.
1: Der Kurator kommt herbei, weil die Alarmanlage anschlägt.
3: Schnell breitet der Kurator den Schutzkäfig aus Wittgensteins Vakuum über dem Dichter aus. Einen Glaskasten, hochsicherheitstauglich. Er verhindert damit, dass der Unsinn des Dichters über die anderen Dichtungen herfällt und sie vernichtet.
1: Der Kurator bittet die Leitzentrale, den aufgedrehten Dichter herunterzuregeln in den Normbereich, wo seine Explosionsgefahr gebannt sei.
4: Die Zuschauer sehen in dem Ernstfall eine Inszenierung und denken sich die schmerzenden Bienenstiche weg.
1: Angestachelt durch die nicht hörbaren Rufe des Dichters in seinem Wasserglaskäfig, klatscht die Hälfte des Publikums Beifall. Lachen.
4: Der abgedrehte Dichter rotiert im Wirbelwind, zückt ein Mikrofon aus dem Nichts.
1: Vor dem Publikum fahren Lautsprecherpilze aus dem Boden. Der Dichter breitet seine Arme aus, holt Luft und intoniert.
4: Auf Wortflussflügeln wunderbar zeigt sich der bleiche Humpapa. Und triffst du nicht das Zauberwort, laufen die Verleger fort.
1: Peng! Es dröhnt ein Knall, den der Dichter aus seiner selbst erfundenen Pistole in seinen Bauch abgibt.

geisterhafter Theatervorhang kommt angeflogen und schwebt über dem toten Dichter. Der Vorhang fällt.

Das Publikum applaudiert irritiert. Ich auch. Beflissen tritt der Kurator hervor und verspricht, das wäre der letzte Tote für dieses Mal. Die Kultur würde das Gemüt des Publikums sofort wieder erbauen. Er

0: Abschiedsgedicht.
1: Eine vollbusige Maid erscheint und wirft Buchstaben als seines Blütenblätter aus einem Körbchen in die Luft. In der Luft verpuppen sich die Lettern in Planeten aus Marzipan, die ihr sanft vor die Füße kullern. Mit einem lippenschönen Lächeln bildet sie schwebende Wortblasen. Diese zerplatzen und sprechen damit klimpernd das Abschlussgedicht.
2: Regensonnen tanzen in der Balsamblütenzeit. Pfingstrosenduft aus den Augen meines Sohnes, der mich zart butterweich betört. Die Welt ist befriedigt, befriedet, zufrieden. Mein Buddha ist Brei im warmen Sonnenregen.
1: Das Publikum blinzelt durch ein Fenster in den Garten eines klaren Frühlingstags und klatscht zum Abschluss Beifall. Wohlgestimmt verlässt das Publikum ohne weitere Vorkommnisse das Haus in Richtung Verabschiedungsplattform. Man landet in einem Gartencafé mit freundlichen Hinweisschildern. Jeder hat eine Marzipanwelt ergattert. Man erfreut sich daran und verweilt.
2: Sobald die Ersten gehen, ergibt sich ein Zwist zwischen Damen und Herren, Hamen und Derren, Hemen und Darren, wegen des Wetters im Abschlussgedicht. Die Frauen gehen mit aufgespanntem Schirm durch den Sonnenregen, während die Männer dieses Gehabe lächerlich finden, denn die Regensonne scheine doch.
1: Dieser Disput ist mir zu gender. Ich trete aus dem Publikum aus. Etwas unvorsichtig, denn die Marzipan-Erdkugel fällt mir aus der Hand und rollt hinunter in den Kellereingang eines klebrigen Hauses, einem Gebäude in Form einer Erdbeersahnetorte.
0: Das Eingehen.
1: Ich dringe als ein Taucher in den Tortenteig, meinen Erdball zu suchen. Von Riesenkuchenporen getragen, tauche ich zwischen bunten Bergen aus Schachteln, als seien sie Korallenriffe. Ich umschwimme antike Videospiele in Kästen. Mich schleudert die Strömung durch das Wasser und ich finde den Titel »Gedichte einer Ausstellung« auf dem Deckel eines wolkenkratzerhohen Stapels. Im Moment, als ich das lese, zerfallen alle bunten Schachtelriffe in Pixel. Erschrocken tauche ich über der Torte auf, entkomme den Kuchenporen und hüpfe auf dem federnden Biskuitboden zum Rand. Ich springe hinunter. Unheimlich, rufe ich.
3: Der Zerfall verheißt Game Over.
1: Bevor das Museum mich zu meiner eigenen Sicherheit durch einen Schleuderschlitz auswirft, kann ich noch erkennen, dass eine männliche Quasselspinne mir freundlich zuwinkt. Bei leisen Hintergrundtrompeten sitzt sie ruhig in ihrem Netz. Sie betätigt den sinnvollen Knopf und schickt mir die letzten Fetzen des virtuellen Schauspiels als exorbitante Endlosschleife hinterher.
0: Süßholz, Geistesblitz, Raspelschleuder.
2: Diese Gedichte sind eine virtuell animierte 3D-Performance-Installation der fiktionalen Süßholz, Geistesblitz, Raspelschleuder. Diese Gedichte sind eine virtuell animierte Performance der Süßholz, fiktional, Raspel, 3D. Diese Gedichte sind eine Holz-Schleuder-Installation. Gedichte sind eine. Diese Gedichte sind virtuell. Diese Gedichte sind 3D. Diese Gedichte sind diese Gedichte sind eine virtuelle Geistesblitz.

0: Intro. Intro. Intro?
1: Gedichte zum Leben erweckt. Sie husten, purzeln und stinken wie eine grobe Ladung Galgenmoor. Vertraue der Verfahrenskraft, der endlosen Intelligenz.
2: Sind das wieder meine eigenen Hände und Ohren? Wo bin ich? Noch drinnen oder schon draußen?
0: Instruktionen. Wenn du das Museum und seine Gedichte auf weiteren Levels ergründen möchtest oder die Unendlichkeit suchst, dann warte oder gehe bitte gleich zurück zum Button Start. Sollte dir die Annäherung an das Ende hinreichend gelungen sein, gehe zu Schließen des Programms auf den Button Exit.
2: Wo sind denn jetzt diese Knöpfe? Ich sehe weit und breit keine. Wie komme ich hier raus?
0: Das Museum der Gedichte. Von außen.
3: Offen, transparent, modern, kahlweiß, glattweiß, quadratisch weiß in Kalk geschlemmt.
0: Instruktionen.
3: Winkel erbaut.
0: Wenn du das Museum und seine Gedichte auf weiteren Levels ergründen möchtest oder die Unendlichkeit suchst, dann warte oder gehe bitte gleich zurück zum Button Start. Sollte dir die Annäherung an das Ende hinreichend gelungen sein, gehe zu Schließen des Programms auf den Button Exit.
3: Etwa so.
2: Wie komme ich hier raus?

Hier, endlich. Endlich sehe ich den Button Exit. Zu meinen Füßen liegen Pflastersteine mit Aufschriften. Ich springe mit beiden Beinen auf den Exitstein. Er blinkt jetzt wie ein Blaulicht.

0: Der Dichter steigt auf einer goldenen Leiter von einem Plakat, steigt herunter, wieder und wieder. Zittrig, durchsichtig, offensichtlich mit dem letzten Süßholzstrom der untergehenden Sonne. Das Publikum schweigt, das Publikum starrt. Irgendwann verlöscht es dabei.
1: Auch das Museum verschwindet aus der Musik der Ausstellung. Ich bin erleichtert. Ich bin froh und schalte meinen Chip ab. Ich bin tatsächlich ausgeworfen.

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4: Und schon sind wir wieder zurück beim Interview mit der Autorin von dem eben gehörten Hörspiel. Gedichte einer Ausstellung von Olga Mani. Olga, dein Hörspiel basiert ja auf dem gleichnamigen Buch, das du sogar selbst illustriert hast. Übrigens sehr schön, muss ich dazu sagen.
5: Vielen Dank.
4: Das Buch ist im Lothar Seidler Verlag mitten in der Corona-Zeit erschienen, unglücklicherweise. Und alle Veranstaltungen rund um die Buchpräsentation, alles was geplant war, wurde abgesagt. Wie war das für dich?
5: Das war einfach nur schrecklich. Wir hatten das zu dritt einstudiert. Ich hatte das Buch umgeschrieben als Dramaturgie, damit es so als eine Art Theateraufführung funktioniert. Mhm. Ein guter Freund, der Cellist ist der Nils Ehlert.
4: Den wir auch gehört haben im Hörspiel, genau.
5: Ja, der auch im Hörspiel das Cello spielt. Ja, der hat Bilder einer Ausstellung von Mussorgsky auf Cello umgeschrieben und performt. Mhm. Ja. Und am 13. März 2020, das war Freitag der 13., war der letzte freie Tag. Samstags drauf ging der Lockdown los. Mhm. Und wir hatten da unsere Uraufführung im Verlagshaus vom Lothar Seidler in Heidelberg. Und ungefähr die Hälfte der Geladenen und des Publikums hat abgesagt wegen Corona, weil in den Nachrichtensendungen war nicht klar, ob man überhaupt mit dem Zug den nächsten Tag wieder heimfahren kann oder so. Und dann wurden alle Lesungen, die anberaumt waren, abgesagt. Hm. Und ein einziger Lichtblick war der Kultur, der Tag der Literatur in Hessen.
4: Ja.
5: Der wurde virtuell durchgeführt und da konnte ich dann im Rahmen von einer Lesung der Litroff, die ja auch in Hessen Leute hat, ich stamme ja aus Hessen gebürtig. Ja, da konnte man das nochmal präsentieren. Ja, mhm. Das war dann das erste Mal, wo die Gedichte einer Ausstellung dann mit größerem Publikum vorgeführt werden konnten. Mhm. Aber dann halt nur als Lesung wieder.
4: Ja, aber immerhin gab es die Möglichkeit und ja, seit Corona wird ja viel mehr mit Webmeetings gemacht. Selbst die Litoff macht viel mit Webmeetings jetzt, auch offene Lesungen und so. Also irgendwas bleibt immer, was noch positiven Effekt hatte, gell? Aber für dein Buch war es wirklich traurig, ne? Umso schöner, dass es jetzt nochmal wieder belebt wird.
5: Jetzt ist es also nochmal in einer ganz neuen Form wieder belebt worden. Und ich finde auch, dass das Auditive dem Ganzen sehr stark entgegenkommt.
4: Ja. Viele Leute haben ja Angst vor der Zukunft. Wie ist es eigentlich bei dir?
5: Also Angst vor der Zukunft habe ich eigentlich nicht. Ich bin dafür schon ein bisschen zu alt. Ich habe schon sehr viel Erfahrung mit der sogenannten Zukunft gemacht, die immer wieder vor mir liegt, ja. Etliche persönliche und halt eben auch historische Zukünfte liegen schon hinter mir. Zum Beispiel das Waldsterben, ja. Und ich habe gemerkt, wenn man in der sogenannten Zukunft ankommt, dann stellt sich raus, dass sie sich immer wieder anfühlt wie die Gegenwart. Und auch wenn man erst 18 Jahre alt ist, blickt man ja schon auf 18 Jahre der bewältigten Zukunft zurück und hat schon viele üble Sachen abgewendet. Und gerade das Abwenden, das unterschätzt man dann im Hier und Heute, ja, denn there is no glory in prevention. Das haben wir ja auch gehört und gelernt bei Corona. Und am besten, man hat halt eben einfach einen Plan, um sich in die Zukunft hinein zu bewegen. Und auch wenn der Plan scheitert, dann hat man wenigstens eine gewisse Zeit lang eine Orientierung gehabt. Von daher, Angst vor der Zukunft sollte man eigentlich nicht haben, weil die einem lähmt.
4: Ja, Offenheit, das ist schon wichtig, Flexibilität und eben nicht glauben, dass jeder Plan klappt, ja.
5: Ja. Aber jetzt im Hinblick auf das Hörspiel gesehen, gibt es vielleicht halt eben in Richtung Virtual Reality dann doch das ein oder andere, was mir ein kleines bisschen zu bedenken gibt. Und zwar wären das, wenn nicht nur die virtuelle Realität durch das Absetzen einer 3D-Brille verschwindet, sondern wenn die sich neurobiologisch als Gehirnmanipulation im Gehirn befindet.
4: Also zum Beispiel als Chip oder verbauter Chip im Gehirn oder sowas.
5: Genau, ja. Chips, die jetzt nicht nur die Hände steuern, sondern auch Gedanken steuern könnten. Ja, und das wäre halt eben, finde ich, schon ein bisschen schwierig, geht aber letztendlich auch erst so mal ein bisschen mehr in Richtung von Trance und so weiter, weil im Zustand unter Drogen macht das Gehirn ja auch so ein bisschen, was es will und nicht unbedingt das, was man als bewusster Mensch so
4: steuern kann,
5: ja. Mhm.
4: Aber da muss doch auch ein bisschen Hoffnung sein. Es sind nämlich einige lustige Szenen im Hörspiel verbaut. Ich denke nur an den überdrehten Dichter, der heruntergeregelt werden muss. Da kommt ja dann der, wie heißt er?
5: Der Kurator.
4: Ach genau, der Kurator kommt und dreht den überdrehten Dichter wieder runter. Erzählst du dir beim Schreiben selbst gern Witze?
5: Eigentlich überhaupt nicht. die Witze, die passieren eigentlich so en passant, ja. Und ich habe auch eine große Hochachtung vor Kabarettisten und Comedians, die da Witze am laufenden Band hinkriegen, ja.
4: Das Lustige ist schon eine Herausforderung, ne, kann man sagen, ja.
5: Ja, genau, das ergibt sich so einfach beim Schreiben und manchmal schmunzle ich dann über das, was ich da geschrieben habe. Das kann schon mal sein, ja, man lässt ja seiner Fantasie freien Lauf.
4: Sozusagen der Humor erlaubt sich manchmal, die Autorin zu überraschen. Das finde ich doch sehr schön. Also uns als Produzenten hat das Hörspiel auch sehr viel Spaß gemacht. Die ganzen ungewöhnlichen Geräusche, die dort eingeflossen sind, die du auch so grob beschrieben hattest, die wir dann natürlich dann erst finden mussten. Und auch die tolle Zusammenarbeit mit der Sopranistin, die sehr professionell arbeitet normalerweise und uns bei dem Hörspiel sehr gern geholfen hat. Es war eine wirklich nette Zusammenarbeit. Konntest du dir eigentlich dieses Zusammenspiel von Gesang, Geräuschen, Textebene vorher geistig vorstellen? Und wie ist es denn jetzt für dich so geworden?
5: Ja, das Verrückte ist, dass ich gar nicht von den Tönen und von den Stimmen und Geräuschen her geschrieben habe, sondern von der reinen Optik her. Ich kam ja von dem Gedanken der Illustrationen und der Virtual Reality, die sich im dreidimensionalen Raum bildhaft darstellt. Und da spielen ja erstmal die Geräusche nicht so große Rolle. Für mich war dann so die Dunkelheit im Raum, im All und so, oder die Blubberblasen im Schlamm, die habe ich da so bildhaft vor mir gesehen, ja. Und erst wo dann die Vertonung anstand, habe ich mir Gedanken um die Geräusche gemacht und dann ein ganz neues Potenzial entdeckt, ja. Und habe mich dann so vom komikhaften, vom Zeichentrickfilm her beeinflussen lassen und dann daraus meine Ideen bezogen. Und auch Nils Ehlert hat wohl so gedacht und wir haben uns auch ein bisschen abgesprochen gehabt, was heißt, oder miteinander in Kommunikation gestanden. Und als er auch in diese Richtung gedacht hat, dann war das für mich eigentlich so die richtige Spur.
4: Ah ja. Ja, zum Schluss, was möchtest du Hörerinnen und Hörern dieses Senders mitgeben?
5: Ja gut, die einen steigen auf Berge, weil sie da sind, ja. Die anderen stehen auf Klamotten und fahren aufs Shopping ab. Ja, und es gibt halt eben auch Leute, die begeistern sich für Podcasts und für Hörspiele und fürs Radio. Und ich finde, das sind tolle Hobbys oder Interessen, die man pflegen sollte.
4: Und zwar alle davon. Ja, vielen Dank für das Interview, Olga.
5: Ja, sehr gerne.
4: Ja, das war eine Ausstrahlung im Rahmen des Literatursommers Baden-Württemberg 2026 mit der Autorengruppe Litoff und dem Hörspiel von Olga Mani, Gedichte einer Ausstellung. Das Hörspiel ist nachzuhören bei YouTube. Die musikalischen Beiträge zur Sendung stammen von Johannes Santos. Im Übrigen, die offenen Lesungen der Litoff finden regelmäßig und meist hybrid, das heißt sowohl in Präsenz als auch über Webmeeting statt. Man kann daher auch von außerhalb teilnehmen, eigene Texte bis 10 Minuten vorstellen und dann zusammen darüber diskutieren. Der nächste Termin hierfür ist Dienstag, der 23. Juni um 19.30 Uhr. Eine vorherige Anmeldung über büro@litoff.de ist erforderlich. Hinweise zu Lesungen der Litoff findet ihr immer auf www.litoff.de, L-I-T-O-F-F geschrieben. Ich wiederhole www.litoff.de. Ich hoffe, die Sendung hat euch gefallen. Wir hören uns im Radio. Auf bald und tschüss.
5: Tschüss.

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0: Ja, eine Kombi, die man so auch nicht erwartet hätte. Das waren die Offspring zusammen mit Electric Callboy. Und ihr seid hier bei New Noise auf Radio Störfunk, der 97,5 in Schwäbisch Hall.
1: Die 104,8 in Gralsheim.
0: Und weltweit wie immer auf störfunk.de. Und ihr habt ihn schon gehört am Mikrofon, einmal der Chris von Chris Metalbox. Hallo. Zu Gast heute.
1: Guten Abend.
0: Genau, der darf heute den Hannes so ein bisschen mit ersetzen.
1: Und die Crossi.
0: Ja, genau.
1: Als Hauptmoderatorin.
0: Jawohl, Hannes, liebe Grüße auf jeden Fall an Hannes. Und wir haben heute ein Motto, und zwar grooven wir uns heute ein. Fürs Graspop, zu dem wir nämlich eben mitunter mit Hannes, Diana und Aki noch mitgehen.
1: Genau.
0: Unsere Fünfergruppe wird sich dann am Dienstag, in dem Fall nächste Woche, übernächste Woche Dienstag schon, Richtung Dessel aufmachen. Ja. Und das Festival findet vom 18. bis zum 21. Juni statt, wie gesagt in Dessel. Wir sind schon sehr aufgeregt, wir sind schon sehr gespannt, würde ich sagen. Ne?
1: Mal eine andere Location, mal ein anderes Land, einfach mal was anderes.
0: Ein anderes Festival einfach mal, wo wir sonst nämlich immer viel als New Noise Crew, sag ich mal, bei Rock im Park waren. Ja. Nun ja, auf jeden Fall gestartet, wie gesagt, eben mit The Offspring und Electric Callboy. Mit dem Song Let the Good Times Roll hat die Diana sich nämlich gewünscht, kam heute auch erst raus. Richtig brandneu. Und nun kommen wir zu einem Song von einer Band, die der Chris, auf die der Chris sich wohl schon freut.
1: Rausgesucht. Distant heißen die, und die spielen schon ziemlich früh am Donnerstag auf der Merkur auf der dritten Bühne um 12 Uhr bis 12.40 Uhr. Und Desolation, der Song, da hören wir mal rein.
0: Und noch kurze Anmerkung, genau, Diana hatte nämlich noch gemeint, wir sind mal gespannt, ob Offspring und Electric Callboy zusammen dann den Song performen werden, weil theoretisch ist es machbar. Die einen, also Electric Callboy spielen, meine ich, donnerstags war es jetzt. Einen Moment, da hatte die doch, die Offspring spielen am Donnerstag und Electric Callboy nämlich am Sonntag. Bin ich auch mal sehr gespannt.
1: Da glaube ich, dass das da nicht hinhaut.
0: Von dem Zeitspanne habe ich auch schon gedacht.
1: Weil die dann auf einem anderen Festival
0: Ja, die werden wahrscheinlich schon weitermachen. Ne?
1: Machen, da ist ja noch Nova-Rock parallel und sonst was.
0: Vielleicht machen sie einmal hin und Rückflug wieder, wie auch immer. Ja. Naja, jetzt auf jeden Fall Distant Desolation. Ja.

0: Jawohl, ja, das waren Periphery mit Talk aus ihrem neuen Album, jetzt erst Mitte Mai erschienen, A Pale White Dot. Mhm. Und ich muss sagen, ich freue mich
1: Hast
0: mega drauf.
1: Hast du die schon gesehen?
0: Ja, natürlich, die Band habe ich jetzt schon zwar live gesehen, aber...
1: Sommerbrüß oder wo waren die?
0: Nee, tatsächlich einmal hier in der Nähe, das war in Wiesbaden einmal und als Vorband in München jetzt von Spiritbox. Zwar schon zweimal gesehen, aber ich freue mich wieder so arg, die jetzt auch auf dem Festival zu erleben. Das wird nämlich dann das erste Mal sein. Und das finde ich ja schon immer spannend. Eine Band auf einem Festival ist ja doch noch mal ein bisschen was anderes wie
1: Solo-Konzert. Das wird mir mit Limp Bizkit so gehen, weil Limp Bizkit habe ich noch überhaupt nicht auf dem Festival gesehen.
0: Echt?
1: Nur vor ein paar Jahren das erste Mal überhaupt in Rottenburg oder so.
0: Ja?
1: Und ich habe die überhaupt noch nie live gesehen auf dem Festival.
0: Siehste?
1: Die sind mir immer mal angekommen, weil 2005 haben sie nämlich auch abgesagt bei Rock am Ring.
0: Mhm.
1: Und dann war noch nie die Chance, die mal auf dem Festival zu sehen. Aber dieses Jahr werde ich mal angucken.
0: Siehste, ja.
1: Limp Bizkit.
0: Ich glaube, da werden wir dann alle fünf sein, schätze ich doch mal. Ja, und jetzt kommen wir zu einer Musikempfehlung oder einer Bandempfehlung, sage ich mal, von Mimi Akamanu Akamimi. Und zwar Evergrey hat er uns nämlich wärmstens empfohlen, die anzuschauen beim Graspop. Die spielen auf jeden Fall donnerstags. Und ihr hört jetzt nämlich den Titeltrack aus ihrem neuen Album, das nämlich auch heute erschienen ist, Architects of a New Weave.

0: Ja, ihr habt gehört, Harakiri for Sky mit Keep Me Longing. Und die spielen am
1: Donnerstag
0: 17.35 Uhr.
1: Ja, 16.30 Uhr.
0: Oder 16.30
1: Uhr. Auf jeden Fall nachmittags.
0: Auf jeden Fall nachmittags auf der Metal Dome, genau. Metal Dome.
1: Jawohl.
0: Und dann haben wir noch eine Band, da weiß ich jetzt gerade nicht genau, wann die spielen, aber Dying Wish auf jeden Fall mit I Don't, wie heißt das so?
1: Don't belong anywhere.
0: Genau.
1: Und Dying Wish spielen, das kriegen wir doch alles heraus. Wir müssen
0: mal kurz gucken, wann die spielen.
1: Einfach auch am Donnerstag.
0: Auch am Donnerstag.
1: Mensch, Gefühl spielen perfekt. Von sehr viele Bands, die wir heute spielen.
0: Donnerstag spielen viele Bands.
1: Ja.
0: Genau.
1: Aber tatsächlich ist ja auch so, die fangen ja auch alle, also schon
0: zwölf
1: ja auch an und viele Bühnen. Wie viel nochmal?
0: Fünf.
1: Siehst du,
0: oder
1: da weißt du besser. Weißt du es besser, ja.
0: Zwei Hauptbühnen, die dritte und nochmal mit dem Kaffee noch, glaube ich, sind sechs. Da gibt es auch Metal-Kaffee.
1: Da werde ich minimal oder maximal überfordert sein, aber wir kriegen es hin. Und,
0: aber immer noch harmlos zu wacken.
1: Zu wacken, ja. Wie
0: 14,
1: viele Bühnen sind da?
0: 14.
1: Oh Gott, nein. Ja. Auch wenn ich immer sage, einmal will ich noch zu wacken und das wird auch hoffentlich vielleicht so kommen. Aber das ist schon heftig viel.
0: Aber auf jeden Fall, was, weil es ja gerade offen ist, was da auch spielt, so Coverbands wie Shop Suey.
1: Genau.
0: Und, aber die spielen immer relativ spät, nachts um 2:50 bis 3:50. Da wird es halt dann gucken, wenn man mit dem Shuttlebus gucken, ob man hin und her kommt. Und eine Korn-Coverband und eine Slipknot-Coverband wird es auch geben.
1: Ja.
0: Die spielen dann immer nachts, glaube ich, auch in dem Metal Dome, genau.
1: Aber eben, ich hatte mit Diana.
0: Wir müssen mal gucken, wann wir das dann.
1: Wie wir das machen, ja.
0: Weil das wird auch ein langer Tag und schauen wir mal.
1: Das lassen wir uns mal eher so.
0: Schauen wir alles mal.
1: Aber was ich mit Diana und Mimi nämlich geschwätzt habe, ist, dass es gar nicht so schlecht ist, anstatt ein DJ so eine Metal-Cover-Band noch zu haben.
0: Das stimmt.
1: Auch ein cooles Konzept von
0: Krasbock. Aber ein DJ ist, glaube ich, mittwochs noch im Metal Dome.
1: Ja,
0: also
1: bestimmt, aber
0: Opening,
1: halt,
0: irgendwas, Party.
1: Aber vor dem offiziellen Start.
0: Genau.
1: Quasi, ja. Witzig, ja.
0: Okay, dann.
1: Ja, gut, dann geht's jetzt.
0: Weiter mit Dying Wish.
1: Ja. Und I don't belong anywhere.
0: Genau.

0: Strain waren das mit dem Song Stealing Happiness from Tomorrow aus deren Album Is Your Friend und auch wieder eine Empfehlung von Mimi Akami Manuel.
1: Super Band, hört sich gut an. Gucken wir uns
0: dir
1: an.
0: Dir gleich zugesagt.
1: Hat mir gut gefallen.
0: Am Freitag können wir uns
1: auf den Schirm gehabt.
0: Am Freitag können wir uns die reinziehen auf den Graspop. Und die sind das erste Mal dort und kommen aus den USA und gibt es seit 2014.
1: Ja. Und jetzt machen wir weiter mit der Gate Creeper. Die spielen auch am Donnerstag und zwar spielen die Nacht Dying Wish auf der Mercury und der Song heißt Deserted.
0: Deserted.
1: Ich kann es nicht.

0: Ja, auf Wargasm freue ich mich auch schon ganz arg auf den Kraspop. Das waren sie gerade mit Bad Seed und eben ein Live-Song aus ihrem Live-Album Live in London 2025. Mhm. Die haben wir, also ich auf jeden Fall, was haben wir jetzt gesagt, 2016 oder wann war die bei Rock im Park?
1: Nee, erst vor ein paar Jahren.
0: Ach, erst vor ein paar Jahren?
1: 23, okay, dann 24.
0: Ach Gott, ich könnte schwören auch schon 23, davor, aber ja.
1: 24 waren sie da, aber ich weiß es nicht genau. Ja, ich meine 24 vor zwei Jahren.
0: Okay, dann war es vielleicht doch da. So kommt man mit den Jahren Festivals. Halt, ach so, nee, dann meine ich, dann habe ich sie davor schon gesehen.
1: Nee, die habe ich aber nicht gesehen, aber ich weiß, dass der Mimi und so, der war in der Halle bei denen.
0: Ja, okay. Auf jeden Fall, ich finde es cool. Ich finde sie ein cooles Duo. Ich freue mich auch schon sehr, wie gesagt. Sie spielen sonntags, haben wir gesagt, ne? So wie auch The Plot in You, jawohl, sonntags spielen die. Und eben, The Plot in You, auch eine Band, auf die ich mich sehr freuen werde. Und ja, du wohl auch.
1: 23 Uhr.
0: Noch nie, ja, 23 Uhr am Sonntag. Noch nie live gesehen, du?
1: Noch nie gesehen, nee, auch nicht.
0: Auch noch nicht, siehst du. Also wird es das erste Mal The Plot in You für uns beide. Und da hören wir eben aus ihrem Album The Plot in You, Divide.

0: Ach ja, die Freude ist nun sehr groß da.
1: Ja, doch, das war ein guter Song, hat mir gut gefallen. Da
0: richtig,
1: freue ich mich drauf.
0: Album von The Plot in You, eben die Divide aus dem Album The Plot in You. Und nun kommen wir schon zum letzten Song, eben einer Band, die auf die wir uns, denke ich, auch sehr freuen, auf dem Krass-Pop. Die Rede ist von Mastodon und die haben jetzt diese Woche erst eine neue Single rausgebracht, Your Ghost Again. Mhm. Das geht auch raus an den Jörgi. Genau, in Gedenken einfach an Jörg. Ja, und dann schön war's, Chris.
1: Ja,
0: schön, dass du da
1: auch
0: warst. Und noch einen kurzen Konzerttipp, stimmt, ihr könnt jetzt auch noch direkt zum African Picnic rüber in den Hospitalhof gehen, da werde ich auch gleich rüber hüpfen. Und ansonsten schönes Wochenende, bis bald.
1: Und nächste Woche
0: Chris
1: Samstag
0: Metalbox.
1: Chris Metalbox.
0: Jawohl,
1: Samstag
0: natürlich
1: in der Woche wieder.
0: Jawohl.
1: 19 Uhr bis 20 Uhr. Bis dann.
0: Ciao.

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1: Und damit herzlich willkommen zu einer neuen Ausgabe der Störfunk Music History, der Sendung für Live-Mitschnitte aus Süddeutschland und darüber hinaus. Und heute reiche ich einen Konzertmitschnitt nach, der schon länger auf seine Ausstrahlung wartet. Aufgenommen am 13. Juli 2024 beim Geildorfer Bluesfest hört ihr jetzt Alistair Green und wir schleichen uns gleich in das Zelt herein.

0: Alistair Green und seine Band aufgenommen am 13.07.2024 beim Geildorfer Bluesfest.
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1: Yes, guten Morgen. Danke, macht mal einen schönen Sound. Tango Kilo Solo, Uli Nefza, Rutika Radio. Yeah? Schöne Radio Show.
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